0: auf den Magdeburger Weihnachtsmarkt intensiv aufgearbeitet. Ein zentrales Ergebnis: Schwächen und Fehler im Handeln von Behörden haben es dem Täter zumindest leicht gemacht, die Tat zu begehen. So steht es im Abschlussbericht. Thomas Thunfeld berichtet.
1: Ein Betonblock an der falschen Stelle, Schutzkonzepte, die nicht gründlich gecheckt worden sind, Informationen zum späteren Täter, die nicht zentral zusammengeführt wurden. Im Abschlussbericht werden eine ganze Reihe von Fehlern aufgelistet. Und mindestens die Oppositionsfraktionen im Magdeburger Landtag sind sich einig, der Anschlag hätte verhindert werden können.
0: Weil sie nicht wirtschaftlich waren, sind in der Vergangenheit viele Bahnstrecken stillgelegt worden. Die Allianz pro Schiene freut sich jetzt darüber, dass wieder mehr Strecken reaktiviert werden. Bis 2035 könnten demnach mehr als 900 Kilometer Schiene wiederbelebt werden. Geschäftsführer Pflege sagte, die Bahn halte das Land zusammen, wenn sie funktioniere. Dafür müsse sie auch im ländlichen Raum fahren. Der International Booker Prize geht in diesem Jahr an die Taiwanerin Yang Shuangzi, und zwar für die englische Übersetzung ihres Romans Taiwan Travelogue. Er spielt im von Japan besetzten Taiwan der 30er. Im Fokus stehen eine japanische Autorin und ihre Übersetzerin, die das Land bereisen. Auch zwei Deutsche standen bei dem renommierten Literaturpreis auf der Shortlist, nämlich Shida Basia und Daniel Kehlmann. Es ist jetzt kurz nach zwei. Von Westen her breitet sich ein Regengebiet zu uns aus. Die Temperaturen liegen bei 11 bis 6 Grad. Tagsüber erwarten uns viele Wolken mit nur wenig Sonne zwischendurch. Immer wieder fällt Regen, am Nachmittag entladen sich auch örtliche Gewitter. Die Höchstwerte erreichen 15 bis 20 Grad. Dazu weht flotter Westwind. Im Moment liegen uns keine Meldungen vor. Gute Fahrt!
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1: Ich bin Florian Klaus. Die USA wollen sich militärisch wohl weiter aus Europa zurückziehen. Wie der oberste NATO-Kommandeur, der US-General Grinkiewicz, gesagt hat, will das Land in den kommenden Jahren weitere Soldaten zurückholen. Einen Zeitplan nannte er nicht, die Europäer sollen aber genug Zeit bekommen, um die amerikanischen Streitkräfte mit eigenen zu ersetzen.

0: eingeschaltet worden ist, gab es schon fast 2000 Anträge. Gefördert werden E-Autos und bestimmte Hybride, die seit dem 1. Januar zugelassen worden sind. Es gibt bis zu 6000 Euro pro Wagen. Die Fördermittel sollen für bis zu 800.000 Fahrzeuge reichen. Das waren die Nachrichten um halb. Von Westen her breitet sich ein Regengebiet zu uns aus. Die Temperaturen liegen bei 11 bis 6 Grad. Tagsüber erwarten uns viele Wolken mit nur wenig Sonne zwischendurch. Immer wieder fällt Regen, am Nachmittag entladen sich auch örtliche Gewitter. Die Höchstwerte erreichen 15 bis 20 Grad. Dazu weht flotter Westwind.
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1: Es ist 3 Uhr. Ich bin Florian Klaus. Den Abzug von 5000 Soldaten aus Deutschland hatte US-Präsident Trump schon vor einer Weile angekündigt und damit könnte noch nicht Schluss sein. Dem obersten NATO-Kommandeur Grinkewitsch zufolge wollen die USA in den kommenden Jahren weitere Soldaten aus Europa abziehen. Die sollen mit europäischen Streitkräften ersetzt werden. Auch Mittelstreckenwaffen aus den USA sollen anders als geplant vorerst nicht nach Deutschland kommen. Wer die neue Kaufprämie für Elektroautos nutzen will, kann die staatliche Unterstützung jetzt beantragen. Bundesumweltminister Schneider hat das Förderportal freigeschaltet. Das Antragsverfahren läuft ausschließlich digital ab, rückwirkend für Neuzulassungen ab Januar. Tine Klimach berichtet.
2: Viele Interessierte standen offenbar schon in den Startlöchern. Bis zum Ende der Veranstaltung mit Umweltminister Schneider, die gerade mal eine halbe Stunde dauerte, gab es schon über 1.800 Anträge. Die Höhe des Zuschusses hängt von Fahrzeug, Einkommen und Familiengröße ab und kann bei bis zu 6.000 Euro liegen.
1: Die Folgen von Hitze und Trockenheit machen den deutschen Wäldern weiter zu schaffen, aber Bundesagrarminister Reiner zufolge ist ihr Zustand im vergangenen Jahr immerhin nicht schlechter geworden. Er sprach bei der Vorstellung neuer Daten von einer Stabilisierung. Immer noch hat nur jeder fünfte Baum eine volle, gesunde Krone. Positiv ist aber, dass weniger Laub- und Nadelbäume neu abgestorben sind. Den Städten und Gemeinden in Deutschland haben im vergangenen Jahr 32 Milliarden Euro gefehlt. Angesichts dieses Rekorddefizits hat der Wirtschaftsweise Achim Truger der Bundesregierung vorgeworfen, die Finanznot der Kommunen zu ignorieren. Der Neuen Osnabrücker Zeitung sagte er, das Problem lasse sich nicht einfach wegsparen. Man könne den Kommunen etwas mehr von den Mehrwertsteuereinnahmen geben, so sein Vorschlag. Die deutsche Fußball-Bundesliga ist schon durch, in der englischen Premier League wird aber noch gespielt. Der FC Arsenal steht dort jetzt schon vor dem letzten Spieltag als Meister fest, nachdem Rivale Manchester City beim FC Bournemouth Punkte liegen gelassen hat. Das Spiel endete 1:1 unentschieden. Die Londoner um den deutschen Nationalspieler Kai Havertz sind damit nach 22 Jahren wieder englischer Meister. Es ist jetzt 3:15. Von Westen her breitet sich ein Regengebiet zu uns aus. Die Temperaturen liegen bei 11 bis 6 Grad. Tagsüber erwarten uns viele Wolken mit nur wenig Sonne zwischendurch. Immer wieder fällt Regen, am Nachmittag entladen sich auch örtliche Gewitter. Die Höchstwerte erreichen 15 bis 20 Grad. Dazu weht flotter Westwind. Im Moment liegen uns keine Meldungen vor. Gute Fahrt!
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1: Ich bin Florian Klaus. Den Abzug von 5000 Soldaten aus Deutschland hatte US-Präsident Trump schon vor einer Weile angekündigt und damit könnte noch nicht Schluss sein. Dem obersten NATO-Kommandeur Grinkewitsch zufolge wollen die USA in den kommenden Jahren weitere Soldaten aus Europa abziehen. Die sollen mit europäischen Streitkräften ersetzt werden. Auch Mittelstreckenwaffen aus den USA sollen anders als geplant vorerst nicht nach Deutschland kommen. Wer die neue Kaufprämie für Elektroautos nutzen will, kann die staatliche Unterstützung jetzt beantragen. Bundesumweltminister Schneider hat das Förderportal freigeschaltet. Das Antragsverfahren läuft ausschließlich digital ab, rückwirkend für Neuzulassungen ab Januar. Tine Klimach berichtet.
2: Viele Interessierte standen offenbar schon in den Startlöchern. Bis zum Ende der Veranstaltung mit Umweltminister Schneider, die gerade mal eine halbe Stunde dauerte, gab es schon über 1.800 Anträge. Die Höhe des Zuschusses hängt von Fahrzeug, Einkommen und Familiengröße ab und kann bei bis zu 6.000 Euro liegen.
1: Das waren die Nachrichten um halb. Von Westen her breitet sich ein Regengebiet zu uns aus. Die Temperaturen liegen bei 11 bis 6 Grad. Tagsüber erwarten uns viele Wolken mit nur wenig Sonne zwischendurch. Immer wieder fällt Regen, am Nachmittag entladen sich auch örtliche Gewitter. Die Höchstwerte erreichen 15 bis 20 Grad. Dazu weht flotter Westwind.
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1: Es ist 4 Uhr. Ich bin Florian Klaus. Der Zolldeal mit den USA soll umgesetzt werden. Vertreter der EU-Staaten und des Europaparlaments haben sich unter anderem darauf geeinigt, Zölle auf US-Industriegüter abzuschaffen. Das hatte die EU im vergangenen Jahr zugesagt, um einen Handelskrieg zu vermeiden. Wegen neuer Zolldrohungen von US-Präsident Trump forderte das Parlament später aber Sicherheiten. In einer anderen Frage gab es keine Einigkeit. Ab wie viel Verspätung sollen Fluggäste entschädigt werden? Die meisten EU-Länder wollen die Ansprüche von Flugreisenden zurückschrauben. Die Mehrheit im Parlament will aber daran festhalten, dass es ab 3 Stunden Verspätung ein Recht auf Entschädigung gibt. Milliarden für Feldbetten und Notvorräte. Bundesinnenminister Dobrindt will die Kapazitäten beim Zivilschutz massiv ausbauen. Das Kabinett soll heute über ein entsprechendes Eckpunktepapier beraten. Es sieht vor, bis 2029 insgesamt 10 Milliarden Euro zu investieren. Dirk Zeitler berichtet.
2: Es geht unter anderem um die Beschaffung von Fahrzeugen, Spezialgeräten und Material für den Notfall. Marode Gebäude sollen instand gesetzt, ehrenamtliche Strukturen gestärkt werden. Im Mittelpunkt steht dabei vor allem das Technische Hilfswerk mit seinen rund 2200 hauptamtlichen THW-Mitarbeitern und etwa 88.000 ehrenamtlichen Helferinnen und Helfern.
1: Vor einer Weile hat der geplante Abzug tausender US-Soldaten aus Deutschland Schlagzeilen gemacht. Jetzt hat der oberste NATO-Kommandeur angekündigt, dass die USA in den kommenden Jahren weitere Truppen aus Europa abziehen wollen. Wann genau das passieren soll, sagte er nicht. Auch weitreichende Mittelstreckenwaffen sollen demnach anders als geplant nicht in Deutschland stationiert werden. Googeln ist für Suchen im Internet praktisch synonym geworden. Der Internetriese will seine über Jahrzehnte kaum veränderte Suchmaske jetzt an die Zeit künstlicher Intelligenz anpassen. So soll das Suchfeld bei Bedarf größer werden, um längere Anfragen zuzulassen. Es kann auch mit Bildern, Dateien oder Videos befüllt werden. Google fokussiert sich inzwischen stark auf KI. Schon jetzt werden bei Suchanfragen KI-Zusammenfassungen angezeigt. Es ist jetzt 4:15. Heute fällt immer wieder Regen, am Nachmittag kommen einzelne Gewitter dazu. Die Sonne zeigt sich auch zwischendurch. Die Temperaturen steigen auf 15 bis 20 Grad. Am Abend ziehen sich die Schauer nach Südosten zurück. Morgen wechseln sich noch einmal Wolken, Sonne und vereinzelte Schauer, teilweise auch schwache Gewitter ab. Bis zum Abend setzt sich die Sonne durch. Ab Freitag gibt es dann mehr Sonnenschein und es wird deutlich wärmer. Im Moment liegen uns keine Meldungen vor. Gute Fahrt!
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1: Ich bin Florian Klaus. Der Zolldeal mit den USA soll umgesetzt werden. Vertreter der EU-Staaten und des Europaparlaments haben sich unter anderem darauf geeinigt, Zölle auf US-Industriegüter abzuschaffen. Das hatte die EU im vergangenen Jahr zugesagt, um einen Handelskrieg zu vermeiden. Wegen neuer Zolldrohungen von US-Präsident Trump forderte das Parlament später aber Sicherheiten. In einer anderen Frage gab es keine Einigkeit. Ab wie viel Verspätung sollen Fluggäste entschädigt werden? Die meisten EU-Länder wollen die Ansprüche von Flugreisenden zurückschrauben. Die Mehrheit im Parlament will aber daran festhalten, dass es ab 3 Stunden Verspätung ein Recht auf Entschädigung gibt. Das waren die Nachrichten um 5:30. Heute fällt immer wieder Regen, am Nachmittag kommen einzelne Gewitter dazu. Die Sonne zeigt sich auch zwischendurch. Die Temperaturen steigen auf 15 bis 20 Grad. Am Abend ziehen sich die Schauer nach Südosten zurück. Morgen wechseln sich noch einmal Wolken, Sonne und vereinzelte Schauer, teilweise auch schwache Gewitter ab. Bis zum Abend setzt sich die Sonne durch. Ab Freitag gibt es dann mehr Sonnenschein und es wird deutlich wärmer.
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1: Es ist 5 Uhr. Ich bin Florian Klaus. Um einem Handelskrieg aus dem Weg zu gehen, hat die EU im vergangenen Jahr einen Zolldeal mit den USA abgeschlossen. Unter anderem wegen neuer Zolldrohungen von US-Präsident Trump hat das Europaparlament aber bei der Umsetzung gebremst. Vertreter des Parlaments und der EU-Staaten haben sich jetzt darauf geeinigt, wie vereinbart, die Zölle auf US-Industriegüter abzuschaffen. Die Vorteile sollen aber nur gelten, solange sich die USA an ihren Teil des Deals halten. Der Führerschein soll günstiger werden. Dafür will die Bundesregierung heute eine Reform auf den Weg bringen. Die Fahrschulen sollen unter anderem mehr digitalen Unterricht anbieten können. Außerdem beschäftigt sich das Kabinett mit den Plänen von Bundesinnenminister Dobrindt, mehr in den Zivilschutz zu investieren. Bis 2029 sollen 10 Milliarden Euro investiert werden. Die USA wollen sich militärisch wohl weiter aus Europa zurückziehen. Wie der oberste NATO-Kommandeur, der US-General Grinkiewicz, gesagt hat, will das Land in den kommenden Jahren weitere Soldaten zurückholen. Einen Zeitplan nannte er nicht, die Europäer sollen aber genug Zeit bekommen, um die amerikanischen Streitkräfte mit eigenen zu ersetzen. Vor einiger Zeit hatte US-Präsident Trump schon den Abzug von 5000 Soldaten aus Deutschland angekündigt. 2 Wochen nach seinem Transport Richtung Nordsee wurde der als Timi bekannte Buckelwal tot vor der dänischen Insel Anholt entdeckt. Der Kadaver soll nun doch abtransportiert und nach Möglichkeit obduziert werden, Skandinavien-Korrespondentin Julia Weschenbach berichtet.
2: Der Wal liegt an einem gut besuchten Strand im flachen Wasser, schreibt die dänische Umweltbehörde. Wenn man sich Strömung und Wasserstand dort ansieht, ist es demnach sehr wahrscheinlich, dass er ohne Zutun dort liegen bleibt. Dann allerdings fürchten die Dänen, könnte er Badegäste und Einheimische stören.
1: Ein US-Amerikaner, der sich im Kongo mit dem Ebola-Virus angesteckt hat, soll in Berlin behandelt werden. Er kommt laut Bundesgesundheitsministerium in die Sonderisolierstation der Charité. US-Behörden hatten die Bundesregierung um Unterstützung gebeten, auch weil der Flug nach Deutschland kürzer ist. Der Ausbruch des Ebola-Fiebers im Kongo weitet sich weiter aus. Die dortige Regierung meldet schon mehr als 100 vermutete Todesfälle. Es ist jetzt 5:15.
3: Hier ist das Mainwelle-Wetter. 9 Grad aktuell in Pottenstein, 10 sind es in Speichersdorf, 8 Grad in Warmensteinach. Heute bestimmen Wolken und Wind das Wetter. Es regnet ab und zu, aber es wird warm, Höchstwerte um 18 Grad. Und morgen schaffen wir dann die 20 Grad. Morgen kommt häufiger die Sonne zum Vorschein und in den nächsten Tagen wird es regelrecht sommerlich in Bayreuth Stadt und Land. Guten Morgen Autofahrer, der Mainwelle Verkehrsservice, aktuell keine Störungsmeldungen, ruhiger Verkehr, keine Blitzer. Habt ihr was entdeckt, dann gerne melden, 0170 99 0 7000. Besten Dank, gute Fahrt.
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2: Es ist 17:30, ich bin Martin Sollig. Guten Morgen. In der Diskussion über ein Social-Media-Verbot für unter 16-Jährige meldet sich der Bayreuther Kinderschutzbund zu Wort. Er warnt vor einem pauschalen Verbot, das löse die Probleme im Netz nicht. Statt Verboten fordert der Verband mehr Schutz durch klare Regeln für Plattformen, bessere Medienbildung und stärkere Unterstützung für Eltern. Kinder und Jugendliche seien längst online unterwegs. Wichtig sei deshalb, sie sicher im Netz zu begleiten, statt auszusperren. Das Bayreuther Kreuzsteinbad wird vorerst doch kein Ganzjahresbad. Eine Idee aus der CSU, das Schwimmerbecken im Winter mit einer Traglufthalle zu überdachen, ist jetzt im Stadtentwicklungsausschuss durchgefallen. Darüber berichtet der Kurier. Die Stadt hatte den Vorschlag zwar geprüft, sieht aber zu viele Probleme. Hohe Kosten, fehlender Platz und ein enormer Energieaufwand. Allein für Aufbau und Betrieb wären Millionen nötig. Außerdem fehlen beheizbare Umkleiden und sichere Wege im Winter. Im Rathaus spricht man trotzdem von einer nachvollziehbaren Idee. Komplett vom Tisch ist der Vorschlag deshalb nicht. Aktuell, hieß es, sei er einfach nicht wirtschaftlich umsetzbar. Schlechte Nachrichten für alle Freibad-Fans in Turnau. Das Freibad bleibt in diesem Sommer komplett geschlossen. Das hat Bürgermeister Martin Bernreuther jetzt bestätigt. Grund sind die laufenden Umbauarbeiten am neuen Funktionsgebäude. Eigentlich hatte der Markt gehofft, zumindest für einen Teil der Saison öffnen zu können. Wegen Verzögerungen auf der Baustelle sei das aber nicht mehr realisierbar, heißt es aus dem Rathaus. Die Wiedereröffnung ist jetzt für die Freibadsaison 2027 geplant. 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

0: Morgen um die 20 am Freitag sogar bis zu 27 Grad warm. Es ist ruhig auf den Straßen in Bayreuth, Stadt und Land. Hallo Autofahrer, keine Störungsmeldungen. Solltet ihr was entdeckt haben, dann gerne Bescheid sagen. 0170 99 07 000. Schönen Dank, gute Fahrt.
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1: Es ist 6 Uhr. Ich bin Fabian Schaffer. Der Zolldeal mit den USA soll umgesetzt werden. Vertreter der EU-Staaten und des Europaparlaments haben sich unter anderem darauf geeinigt, Zölle auf US-Industriegüter abzuschaffen. Das hatte die EU im vergangenen Jahr zugesagt, um einen Handelskrieg zu vermeiden. Die Zollvorteile für die USA sollen der Einigung zufolge aber nur gelten, solange sie sich auch an ihren Teil des Deals halten. Wegen neuer Drohungen von US-Präsident Trump wollte das Parlament sicher halten. In einer anderen Frage gab es keine Einigkeit. Ab wie viel Verspätung sollen Fluggäste entschädigt werden? Die meisten EU-Länder wollen die Ansprüche von Flugreisenden zurückschrauben. Die Mehrheit im Parlament will aber daran festhalten, dass es ab 3 Stunden Verspätung ein Recht auf Entschädigung gibt. Milliarden für Feldbetten und Notvorräte. Bundesinnenminister Dobrindt will die Kapazitäten beim Zivilschutz massiv ausbauen. Das Kabinett soll heute über ein entsprechendes Eckpunktepapier beraten. Es sieht vor, bis 2029 insgesamt 10 Milliarden Euro zu investieren. Dirk Zeitler berichtet.
2: Es geht unter anderem um die Beschaffung von Fahrzeugen, Spezialgeräten und Material für den Notfall. Marode Gebäude sollen instand gesetzt, ehrenamtliche Strukturen gestärkt werden. Im Mittelpunkt steht dabei vor allem das Technische Hilfswerk mit seinen rund 2200 hauptamtlichen THW-Mitarbeitern und etwa 88.000 ehrenamtlichen Helferinnen und Helfern.
1: Den Abzug von 5.000 Soldaten aus Deutschland hatte US-Präsident Trump schon vor einer Weile angekündigt und damit könnte noch nicht Schluss sein. Dem obersten NATO-Kommandeur Grinkovic zufolge wollen die USA in den kommenden Jahren weitere Soldaten aus Europa abziehen. Die sollen mit europäischen Streitkräften ersetzt werden. Auch Mittelstreckenwaffen aus den USA sollen anders als geplant vorerst nicht nach Deutschland kommen. Bundestrainer Julian Nagelsmann gibt morgen seinen Kader für die Fußball-WM bekannt. Laut Medienberichten sollen unter anderem Bayern-Talent Lennart Karl und der Kölner Said El-Mahler dabei sein. Auch die drei Stuttgarter Undav, Leveling und Stiller sollen zum 26-köpfigen Aufgebot gehören. Und Manuel Neuer soll als Nummer 1 ins Tor zurückkehren. Es ist jetzt 6:15.
3: Phil, wir starten jetzt also ganz entspannt in diesen Mittwoch. Wir regen uns nicht auf.
4: Bis tief in die Nacht habe ich diskutiert.
3: Über den Manuel Neuer und den Olli?
4: Ja. Ich lieb's, wie du immer nur Olli sagst.
3: Ja, irgendwie ist Olli Baumann, ja.
4: Na, du sagst, entweder ist es Manuel Neuer oder unser Olli.
3: Unser Olli, genau.
4: Der beraubt wurde von der Nummer 1.
3: Das war ein Wellewetter.
4: Ja, es hat ein bisschen getröpfelt, als ich hergelaufen bin. Ich habe mich gefragt, aus welcher Wolke. Ist halt so passiert und es passiert heute immer wieder, den ganzen Tag über. Da ziehen ein paar Regenwolken über uns drüber. Gegen Abend sieht es dann erstmal trocken aus. Das Ganze bei 14 bis 18 Grad. Morgen häufiger Sonnenschein bei 15 bis 20 Grad. Ab Freitag übers Pfingstwochenende 22 bis 27 Grad.
3: Und wir schauen auf die Straßen, da ist alles entspannt, es gibt noch keine Probleme, auch keine Blitzer sind gemeldet. Wenn ihr was habt, 0170 99 0 7000.
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3: Schönen guten Morgen.
4: Hallo, hi, schönen Mittwoch.

0: Einen schönen guten Morgen, schönen Mittwoch.
1: Guten Morgen und wir freuen uns alle schon. Am Freitag geht's los mit dem Bayreuther Volksfest.
0: Ja, und neben gebrannten Mandeln, einem Langosch, super Fahrgeschäften, einem guten Bier aus einem Maßkrug haben wir noch eine weitere Empfehlung für euch.
1: Ja, das Feuerwerk natürlich, das Eröffnungsfeuerwerk. Und da ist es ganz wichtig, erstmal die 104,3 einzustellen.
0: Warum das denn? Weiß der Kollege Justus Hampel.
2: Am Freitag um ca. 22 Uhr läuft Richard Wagner auf der Marvel. Ihr habt richtig gehört, denn das Musikfeuerwerk wird von Wagner Musik begleitet.
3: Dieses Jahr ist ja großes Jubiläumsjahr, 150 Jahre Bayreuther Festspiele. Und da veranstaltet die Stadt ein Rahmenprogramm mit über 150 Veranstaltungen, die über das gesamte Jahr stattfinden und auch unterschiedliche Sparten abgreifen, also von Musik, Theater, Großveranstaltungen, da ist alles irgendwie mit dabei.
2: Da habt ihr gerade Magdalena Brandl gehört, sie ist Teil vom Orga-Team Festival 150 Jahre Bayreuther Festspiele. Eine Frage, die sie lösen musste, war, wie können wir denn auf dem Volksfest das Festspieljubiläum thematisch aufgreifen?
3: Da sind wir eigentlich dann ziemlich schnell auf das Feuerwerk gekommen, weil ganz passenderweise der Tag, an dem eben das Volksfest beginnt mit dem Feuerwerk, ein ganz besonderer Tag auch im Festivaljahr ist, weil das genau der Geburtstag von Richard Wagner ist.
2: Ja, und jetzt bei dem Musikfeuerwerk, da wird jetzt nicht nur der Walkürenritt gespielt, sondern Magdalena und ihre Kollegen haben sich bewusst dafür entschieden, mehrere Wagner-Titel zu spielen. Das Schwierige hier war aber, die passenden Übergänge zu finden.
3: Weil Richard Wagner vor allem in seinen späteren Werken das Prinzip der Durchkomposition sehr oft verwendet hat, was bedeutet, dass es unfassbar schwer ist, Schnitte zwischen den Stücken zu machen. Und da sind wir auch mit unserem Producer echt ganz schön lange dran gesessen, weil es immer so klingt, wenn man die richtige Stelle nicht abpasst, als ob man mitten im Satz aufhören würde.
2: Ja, und die nächste Hürde ist die Übertragung aus dem Mainwille-Studio. Der Experte hier ist Christian Gut.
4: Also wir haben zum einen den Feuerwerker, der zwar auf die Musik geschnitten hat, aber ja natürlich kein Radiostudio ist, um das Ganze an die Menschen zu bringen. Auf der anderen Seite haben wir bei uns am Platz natürlich Leute stehen, die das Feuerwerk auch musikalisch hören wollen und sollen. Und da sind verschiedene Schnittstellen. Also wir haben eine Direktleitung ins Studio zu euch. Der Martin Zinner wird dann einen Countdown runtersprechen und dann müssen sie beide gleichzeitig auf den Knopf drücken.
0: Ja, gar wundervoll.
1: Super.
0: Der Martin drückt, dann kommt Feuerwerk, dann kommt Wagner-Musik, passend zum Feuerwerk. Das wollen die Leute auf dem Volksfestplatz ja auch hören. Also am Freitag dann schon ein bisschen früher, gerne aber auch den ganzen Tag. UKW-Frequenz 104,3 einstellen und dann
1: auf der Mainwelle-Frequenz. Wahnsinn.

0: Schönen guten Morgen.
1: Guten Morgen.
0: Ihr hört den Mainwecker und heute ist der Sei-ein-Millionär-Tag.
1: Cha-ching, cha-ching.
0: Und da ist doch die Frage, ne? Wenn man so eine Million gewinnen würde.
1: Oder hätte generell.
0: Oder hätte. Würde man das merken?
1: Es würde Anzeichen geben bei mir.
0: Also bei dir zum Beispiel, ja?
1: Ich würde mit einem Kunstpelzmantel durch die Stadt laufen und nur in Cafés sitzen, Aperol trinken. Ich hätte so einen kleinen weißen Malteser unter mir sitzen, den würde ich Gandalf nennen. Und dann würde ich quasi die 1 Million Euro, ich würde sagen zur Hälfte, in Flat White, Cappuccino und Aperol Spritz investieren.
0: Also richtiges
1: Und die
0: Leben.
1: Andere Hälfte wird verprasst.
0: Okay. Ja, ich glaube, so einen Kauf, so muss man schon machen. Also so ein schönes Auto, so ein teures.
1: Ja.
0: Ich glaube, da würde ich schon zuschlagen.
1: Hast du da schon so ein Auto in...
0: Ach ja.
1: Weiß nicht, irgendwie den Maserati Quattro Truppel.
0: Ach nee, eher so ein Porsche. Ja.
1: Ja? Würdest du?
0: Ja,
1: und
0: doch.
1: Dann? Was, dann
0: und dann vielleicht
1: noch
0: so eine schöne Euro Hütte über? In Österreich oder so. Also sowas würde mir schon gefallen. Das macht ja dann auch Sinn. Ich meine, das ist eine Immobilie, ist ja auch eine Anlage dann.
1: Wie vernünftig, Nina. Du bist
0: mit dem Porsche zur Hütte.

0: Ich weiß nicht, aus welcher Wolke es heute Morgen geregnet hat, als ich hergelaufen bin. Es sah nämlich recht regenwolkenlos aus, der Himmel. Mm. Aber trotzdem, heute hier und da immer wieder Tropfen.
1: So ein bisschen was kommt runter, aber dann, wenn wir auf die Wetterkarte schauen, also es wird ja nur noch schön.
0: Ja.
1: Morgen grooven wir uns so ein bisschen ein, aber Freitag dann 13 Sonnenstunden, Samstag 14 Sonnenstunden und Samstag bis zu 27 Grad hier. Wow. Und es bleibt auch schön. Also die Pfingstferien tipptopp.
0: Sehr schön. Haben sie sich verdient, die Schülerinnen und Schüler, Lehrerinnen und Lehrer und alle Beteiligten um den Schulbetrieb herum. 2 Wochen Pfingstferien in Sonnenschein. Ach, der Sommer ist da.
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0: Olivia Dean, Man I Need. Es ist 6:30. Schönen guten Morgen. Nachrichten gibt's mit Martin Sollig jetzt.
1: Guten Morgen. Der Zolldeal mit den USA soll umgesetzt werden. Vertreter der EU-Staaten und des Europaparlaments haben sich unter anderem darauf geeinigt, Zölle auf US-Industriegüter abzuschaffen. Das hatte die EU im vergangenen Jahr zugesagt, um einen Handelskrieg zu vermeiden. Die Zollvorteile für die USA sollen der Einigung zufolge aber nur gelten, solange sie sich auch an ihren Teil des Deals halten. Und Milliarden für Feldbetten und Notvorräte. Bundesinnenminister Dobrindt will die Kapazitäten beim Zivilschutz massiv ausbauen. Das Kabinett soll heute über ein entsprechendes Eckpunktepapier beraten. Es sieht vor, bis 2029 insgesamt 10 Milliarden zu investieren.
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1: Nach einer Razzia im April in einem Bayreuther Autohaus ist der 62-jährige Geschäftsführer nicht mehr in Untersuchungshaft. Wie die Staatsanwaltschaft Bayreuth bestätigt, wurde der Haftbefehl am 7. Mai außer Vollzug gesetzt. Zu möglichen Auflagen machen die Ermittler keine Angaben. Die Ermittlungen nach der Razzia laufen unterdessen weiter. Inzwischen wird gegen insgesamt 6 Beschäftigte ermittelt. Bei den Durchsuchungen im April hatten Polizei und Staatsanwaltschaft Geschäftsunterlagen, Datenträger und Mobiltelefone sichergestellt. Zudem wurden Wohnhäuser durchsucht. Im Zentrum des Verfahrens steht der Verdacht eines provisionsgetriebenen Betrugssystems. Nach bisherigen Erkenntnissen sollen Kredite in Millionenhöhe vermittelt worden sein, teils ohne ausreichende Sicherheiten. Geschädigt wurden vor allem Banken. Das Bayreuther Kreuzsteinbad wird vorerst doch kein Ganzjahresbad. Eine Idee aus der CSU, das Schwimmerbecken im Winter mit einer Traglufthalle zu überdachen, ist jetzt dem Stadtentwicklungsausschuss durchgefallen. Darüber berichtet der Kurier. Die Stadt hatte den Vorschlag zwar geprüft, sieht aber zu viele Probleme. Hohe Kosten, fehlender Platz und ein enormer Energieaufwand. Allein für Aufbau und Betrieb wären Millionen nötig. Außerdem fehlen beheizbare Umkleiden und sichere Wege im Winter. Im Rathaus spricht man trotzdem von einer nachvollziehbaren Idee. Komplett vom Tisch ist der Vorschlag deshalb nicht. Aktuell, hieß es, sei er einfach nicht wirtschaftlich umsetzbar. In Harsdorf wird künftig mit weniger Politikern gearbeitet. Weil die Einwohnerzahl unter 1.000 gefallen ist, schrumpft auch der Gemeinderat nach der Kommunalwahl von 12 auf 8 Mitglieder. Auch einen dritten Bürgermeister wird es künftig nicht mehr geben. Trotzdem stehen weiter wichtige Projekte an. In der ersten Sitzung wurden bereits neue Investitionen beschlossen, unter anderem für die Feuerwehr.
0: Dankeschön, Martin. Heute immer mal wieder Regen, das Ganze bei 14 bis 18 Grad, aber ab morgen dürfen wir uns gar nicht beschweren. Morgen häufiger Sonnenschein bei 15 bis 20 Grad und ab Freitag bis rein über das ganze Pfingstwochenende, ja, 27 Grad möglich.
3: Und wir schauen auf die Straßen. Da schaut's gut aus. Gibt keine Probleme. Noch kein Blitzer ist gemeldet. Wenn ihr was seht, wenn ihr ein Update von den Straßen geben könnt, sagt Bescheid. 0170 99 0 7000.
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3: Schönen guten Morgen.
0: Martin Sollig.
1: Hi, guten Morgen.
0: Servus, guten Morgen. Jetzt mit Felix Jähn. 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

0: hört den Mainwecker. Guten Morgen.
1: Schönen Mittwoch.
0: Und ich muss sagen, ich liebe dort das Frühstück.
1: Und ich hab's geliebt, meinen besten Freund dort zu besuchen. Der hat an der Theke gearbeitet und es zu beobachten, wie er mit 47.000 Zapfhähnen so umgeht. Es war teilweise spektakulär.
0: Es geht ums Liebesbier.
1: Happy Birthday an unserem Werbepartner, der wird am Wochenende 10 Jahre alt.
0: Ja, und das wird natürlich gefeiert im Liebesbier. Und da steht jetzt auch unser Kollege Christian Hörrit, der am Samstag moderiert mit den beiden, die das Ganze auch organisieren, Nele und Kai. Guten Morgen.
2: Hey, einen wunderschönen guten Morgen, liebe Nina, lieber Phil.
1: Morgen.
2: Ich stehe hier im Biergarten vom Liebesbier am Wochenende. Die fette Geburtstagsparty. Hier laufen schon die ersten Vorbereitungen. Nele, Kai, guten Morgen.
3: Guten Morgen.
2: Kann man um die Uhrzeit schon mal anstoßen?
3: Wo, wenn nicht hier?
2: Wie viele Biersorten habt ihr hier? Jeder, der am Tresen arbeitet, der braucht ja eigentlich ein Navigationsgerät. So lang ist der.
3: Grundsätzlich haben wir über 100 Bier im Liebesbier. Da ist für jeden was dabei.
2: Die Bierkarte ist dicker als das Telefonbuch von Oberfranken.
4: Das auf jeden Fall.
2: Und es kommen ja unfassbar viele Menschen aus der ganzen Welt hierher nach Bayreuth wegen dem Liebesbier.
3: Genau, also wir sind mittlerweile nicht nur ein Lokal, das in Bayreuth bekannt ist, sondern es kommen internationale Gäste. Der Tourismus ist ein Riesenthema hier und es macht Spaß, wenn man einfach immer ganz viele interessante Menschen trifft und kennenlernt.
2: Es ist quasi das neue Schwanstein für alle Bierfans.
3: So könnte man es sehen, bloß nicht mit so hohen Türmen oder nicht so viel.
2: Was ist denn so das Erfolgsgeheimnis vom Liebesbier? Weshalb kommen hier Menschen aus aller Welt?
3: Du siehst ja selbst, schau dich um. Also du hast hier gleich das Hotel nebendran, unser Urban Art Hotel. Wir haben die Crazy Sheep Kaffeemanufaktur da. Ganz viele Kunstwerke, die hier permanent entstehen und viel Leidenschaft steckt hier drin und Freude einfach am Genuss und am Handwerk.
2: Am Wochenende, Nele, die große Geburtstagsparty und es geht wahrscheinlich weit über Topfklopfen und Waschlerschnappen hinaus, ne?
4: Das natürlich auch. Der Freitag startet bei uns mit Beats bei DJ Lunis und Robin Stör. Der Samstag ist dann Let's Celebrate, die 10 Jahre Liebesbier. Da gibt es dann verschiedene Fleischgerichte, dann noch Pinsa, Burger. Wir haben auch einen veganen Burger.
2: Ihr feiert ja mit euren Friends und einer davon ist der Büffelbill. Was macht denn der?
4: Der macht schöne Burrata. Und dann haben wir am Abend noch ein echtes Konzert-Highlight und zwar zwei Engel und Charlie. Und am Sonntag haben wir dann noch unseren Frühshoppen mit Männersache. Das ist ein Kneipenchor. Und ganz wichtig, an allen drei Tagen ist der Eintritt frei.
2: So, und ich freue mich sehr. Am Samstag darf ich auch mit dabei sein bei der Genussmeile. Kai, Nele, komm, stoßen wir mal an auf 10 Jahre Liebesbier.
3: Cheers.
2: Ah, wie das tut.
3: Super.
1: Ich denke schon, dass es tut. Aber um die das Uhrzeit. Tut's auch?
0: Eigentlich ab 11 Uhr, oder? So ein Elferseidler.
1: Irgendwo auf der Welt ist immer 11 Uhr.
0: Eben, eben. Ganz viel Spaß am Wochenende beim Feiern.

0: Ihr hört den Mainwecker.
1: Guten Morgen. Die ESC-Gewinnerin, die Dara, wurde also ordentlich gefeiert in ihrer Heimat in Bulgarien.
0: Es war der erste Sieg für Bulgarien aller Zeiten beim Eurovision Song Contest mit dem Lied Bangaranga.
1: Tausende haben nochmal mit ihr gefeiert. Ja, und bei uns in Deutschland war das natürlich ein bisschen anders.
0: Das war der Empfang von Sarah Engels.
1: Ach Mensch.
0: Sie jubeln noch, die Grillen.
1: Aber Sarah Engels war doch glücklich, ne? Dass sie vor so vielen Menschen singen durfte. Aber jetzt werden natürlich Stimmen auch lauter, die sagen, hey, ganz ehrlich, nee, wir machen einfach gar nicht mehr mit beim ESC.
0: Ja, aber was ist das denn für eine Einstellung? Man muss auch mit Niederlagen mal umgehen, ja? Wir haben schon die Bundesjugendspiele abgeschafft, ja? Da gibt's keine Niederlage mehr. Eigentlich im ganzen Fußball-Jugendbereich gibt's keine Niederlage mehr. Wir müssen auch mal verlieren lernen können und das machen wir halt beim Eurovision Sommertest.
1: Nächstes Jahr dann wieder.
0: Außerdem, wenn jedes Land es schlecht abschneidet, jedes Jahr, dann sagt, wir machen nicht mehr mit. Ja, was ist dann eigentlich mit Großbritannien? Was ist mit Österreich? Spanien schneidet relativ schlecht auch immer ab. Also...

0: Aguilera, hier bei uns auf der Mainwelle. Guten Morgen.
1: Schönen guten Morgen um kurz vor sieben.
0: Und wir schauen mal auf die Straßen und da sehen wir nichts. Also es läuft einfach hier
1: sehr,
0: in der Region.
1: Sehr schön.
0: Das ist sehr gut. Wir hoffen, es bleibt so. Wenn aber was sein sollte, ihr wisst ja, wie ihr uns erreicht, oder? 0170 99 0 7000.
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1: Es ist 7 Uhr. Ich bin Fabian Schaffer. Bei der geplanten Führerscheinreform kommt der nächste Schritt. Das Bundeskabinett will heute entsprechende Pläne von Verkehrsminister Schnieder auf den Weg bringen. Das Ziel, die Fahrschulausbildung soll moderner, digitaler und einfacher werden. Dadurch sollen die Kosten sinken. Ursula Winkler berichtet.
2: Ab dem Jahreswechsel sollen sich Fahrschülerinnen und Schüler zum Beispiel aussuchen können, ob sie die Theorie lieber wie bisher nur in der Fahrschule pauken wollen oder daheim per App. Statt nur im Fahrschulauto zu üben, soll es dann auch möglich sein, bestimmte Fahrten zusammen mit den Eltern zu machen oder in Simulatoren. Wie viele Sonderfahrten nötig sind, soll der Fahrlehrer dann individuell einschätzen.
1: Die EU ist sich weiter uneinig über Entschädigungen für verspätete Flüge. Bei Verhandlungen von Vertretern des Europaparlaments und der 27 Mitgliedsländer gab es laut Teilnehmern keinen Kompromiss. Während die meisten EU-Länder die Ansprüche von Passagieren zurückschrauben wollen, hält die Mehrheit des Parlaments an der bisherigen Schwelle von 3 Stunden Verspätung fest. Eine Einigung wurde hingegen in Sachen Zolldeals mit den USA erzielt. Nach den Drohungen von US-Präsident Trump verständigten sich Vertreter der Regierungen und des Europäischen Parlaments in der Nacht darauf, Zölle auf US-Industriegüter abzuschaffen und US-Meeresfrüchten sowie Agrarprodukten einen besseren Marktzugang zu gewähren. Im Gegenzug sollen die USA auf die meisten EU-Produkte maximal einen Zoll von 15% erheben. In der Diskussion um die Tabaksteuer fordert der Sucht- und Drogenbeauftragte der Bundesregierung Streeck, die Mehreinnahmen direkt fürs Gesundheitswesen zu nutzen. Er sagte der Bild, die Tabaksteuer dürfe nicht zur stillen Haushaltssanierung werden. Tabak verursache enorme Kosten im Gesundheitssystem. Zuletzt hatte der finanzpolitische Sprecher der Unionsfraktion Günzler die geplante Erhöhung in Frage gestellt. Morgen gibt Bundestrainer Julian Nagelsmann den Kader für die Fußball-WM bekannt und schon jetzt sickern erste Details durch. Medienberichten zufolge soll Lennart Karl vom FC Bayern mit dabei sein, genauso wie der Kölner Said Elmala. Ebenfalls im Aufgebot stehen soll der Dortmunder Felix Metscher und das Stuttgarter Trio Undaf, Leveling und Stiller. Ins Tor soll Manuel Neuer zurückkehren. Es ist jetzt 7:00.
3: Schnell zur Nominierung 2 Geschichten, ganz kurz.
4: Ganz kurz.
3: Die erste ist, vor 2 Jahren war die Nominierung deutlich cooler. Erinnerst du dich, diese ganzen Videos?
4: Ja.
3: Dann wurde bei Nina Chuba auf dem Konzert, glaube ich, ein Spieler sogar bekannt gegeben. Jetzt hat Sky und wir und alle Medien auf der Welt, glaube ich, schon insgesamt 19 Spieler mal verkündet, die im Kader stehen. 26 sind es insgesamt. Super langweilig. Die zweite Geschichte, Said Elmala, gerade erwähnt, Stürmer vom FC Köln. Der ist geboren am 26. August 2006, genau eine Woche davor. Also am 19. August 2006 hat Manuel Neuer sein erstes Bundesligaspiel gegen Aachen damals für Schalke absolviert.
4: Oh, und die stehen zusammen dann auf dem Platz.
3: So, das waren die 2 Geschichten dazu. Guten Morgen. Fakten zum Angeben. 14 bis 18 Grad sind es heute. Mal einen Schirm mitnehmen, kann immer wieder regnen in Bayreuth und der Region. Ansonsten ab morgen mehr Sonnenschein, morgen bis zu 20 Grad und übers Pfingstwochenende sogar bis zu 27 Grad.
4: Und wir schauen auf die Straßen, da ist alles entspannt zum Glück, aber wir haben einen Blitzer. Vorsicht auf der B22 Höhe Speichersdorf Richtung Bayreuth. Der Wolfgang hat uns gemeldet, das ist ganz fies, direkt da an der blauen LKW-Mautsäule. Also aufpassen. Und wenn noch was sein sollte, 0170 99 0 7000.
3: Ist wirklich fies, weil mittlerweile weiß man ja, dass diese blaue LKW-Maut...
4: Es blitzt halt
3: nicht. Ja, das blitzt nicht, aber daneben blitzt doch.
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3: Heute an diesem, ich sag mal, Durchhängertag.
4: Ja, so ein bisschen, ne? Guten Morgen.
3: Guten Morgen, machen wir das Beste draus. Ab morgen beginnt der Sommer.
4: Sonne, Sonne, Sonne.

0: Guten Morgen, der Mainwecker hier.
1: Schönen guten Morgen.
0: Manche Themen entstehen hier bei uns einfach, weil uns etwas geschenkt wird.
1: Ja, zum Beispiel ein Obstkorb. Ganz liebe Grüße da an unseren Werbepartner ja auch, die Physio-Familie.
0: Ja.
1: An den Christian, der hat uns gestern ganz viel leckeres Obst mitgebracht. Also die Weintrauben, ein Traum.
0: Und dann ging tatsächlich hier bei uns die Diskussion los und wir haben uns gefragt, was ist denn so unser Lieblingsobst?
1: Ja, die Top 3 so.
0: Also ich habe ja gesagt, auf Platz 3 ist die Physalis.
1: Ja, was ich ganz verrückt finde.
0: Ich finde es ein fantastisches Obst und ich habe das ja auch gesagt, ich liebe vor allem Obst, das am Buffet steht. Ja, und das ist sowas wie Physalis. Und vor allem ist es schon geschnitten.
1: Das ist ja noch viel besser. Das ist das Wichtigste.
0: Das Allerwichtigste. Was war denn auf Platz 2 bei mir? Kiwi?
1: Kiwi, aber mit Schale
0: bei dir. Esse ich zum Beispiel mit Schale, esse ich aber auch generell super. Und auf Platz 1 ganz klassisch die Erdbeer.
1: Ja. Also bei mir auch die Erdbeer auf jeden Fall auf Platz 1, wobei, also die thailändische Mango ist auch ganz vorne mit dabei, aber die Mango hier kannst
0: was
1: du nicht
0: denn,
1: damit vergleichen.
0: Was hat denn die Mango, also die ist doch wahrscheinlich
1: weich,
0: auch aus dem Thailand.
1: Die ist weich, es ist lecker. Ah. Und hier sind die oft noch so fest.
0: Du musst halt
1: Kiwi auch ganz
0: Wochen
1: vorne mit dabei bei mir, ja.
0: Und noch? Waren jetzt eigentlich Erdbeer,
1: ja,
0: Mango und
1: ja
0: Kiwi.
1: Jetzt drei.
0: Ja, und bei euch hat gefragt der Kollege Justus Hampel.
2: Isst du Obst überhaupt?
3: Jeden Tag.
2: Jeden Tag sogar? Okay, was isst denn du dann vielleicht jeden Tag oder was sind deine Lieblingsobstsorten?
3: Also jeden Tag auf jeden Fall Banane im Müsli und ansonsten esse ich halt im Sommer voll gern Erdbeeren und so zum Snacken in der Arbeit Weintrauben.
2: Was ist dann dein Lieblingsobst? Sind dann die Weintrauben Top 1?
3: Nee, die Banane.
4: Kirschen?
2: Bei der Frau?
5: Weintrauben.
2: Mögen Sie dann auch Weintrauben?
4: Ja.
2: Mögen Sie auch Kirschen?
5: Ja.
2: Sind Sie deswegen verheiratet?
4: Nein.
2: Nein. Gibt es noch ein drittes Obst, was Ihnen besonders gut schmeckt? Oder euch zwei?
4: Äpfel.
2: Gehen Sie damit?
5: Erdbeeren.
4: Die Jahreszeit ist natürlich auch entscheidend, was man für Obst isst. Ne? Erdbeeren momentan, dann kommen die Kirsche, dann kommen die Zwetschgen und dann eine gute Walnuss, die gehört jetzt nicht zum Obst. Ne?
2: Wie heißt du?
6: Paula.
2: Paula, wie alt bist du?
6: 3.
2: Und was ist denn dein Lieblingsobst?
6: Erdbeeren.
2: Und gibt es noch ein weiteres Lieblingsobst?
6: Banane.
2: Und ein drittes noch?
6: Melone.
2: Und magst du die Melonen am meisten oder was magst du am liebsten?
6: Melonen.
2: Melonen. Und die Mama?
7: Erdbeere, Melone und Heidelbeere.
2: Und wie schaut es bei Ihnen noch aus?
8: Sagen wir mal ganz was anderes. Äpfel.
2: Die klassischen Äpfel gibt es ja, auch
8: gibt's
2: noch.
8: So viele verschiedene Sorten. Koksorange und dann auch so alte Sorten. Das ist echt gut. Ja.
2: Und gibt es noch weitere Obstsorten, die dir schmecken?
8: Jahreszeitbedingt im Moment natürlich Erdbeeren. Und ansonsten esse ich auch gerne Bananen.
9: Obst ist mir eigentlich am liebsten Heidelbeeren, weil die gesund sind.
2: Genau, die helfen auch gegen Kopfschmerzen noch, habe ich gehört. Ne?
9: Das weiß ich nicht. Ich habe kaum Kopfschmerzen. Und Ananas mag ich auch gerne.
2: Ananas hat auch noch keiner gesagt. Und dann, was wäre dann noch auf Platz 3 bei Ihnen?
9: Platz 3, Melone.
2: Melonen, ne? Melonen sind auch immer gut.
0: Es kommt immer drauf an, wie man das Obst präsentiert bekommt. Ich habe ganz viele Obstsorten gehört, die ich auch gut finden würde, wie Apfel zum Beispiel, aber halt geschnitten.
1: Wenn das so geschnitten ist, ne? Also wenn ich hier manchmal mit so einem Apfel geschnitten durchgehe, dann nimmt jeder was.
0: Ja.
1: Aber wenn die Äpfel hier so liegen, also einfach so, dann wird da nicht so gerne zugegriffen.
0: Und was ich zum Beispiel ein super Autofahr-Snack finde, ist geschnittene Ananas. Gibt's ja auch manchmal im Supermarkt, schon so fertig abgepackt.
1: Oh,
0: wirklich, kaufe ich mir, stelle ich mir daneben.
1: Echt?
0: Dann habe ich auf, wirklich, ohne Witz, habe ich auf dem Oberschenkel so eine Serviette oder ein Zewa und dann wird da eins nach dem anderen weggesnackt.
1: Nicht schlecht. Ist ein guter Snack eigentlich. Also schickt uns gerne mal eure Top 3 in der Sprachnachricht hier ins Studio. Don't know.

0: Morgen.
1: Guten Morgen.
0: Ja, und mir ist gerade noch was eingefallen.
1: Ja, bitte.
0: Also der eine Mann hier bei uns in der Umfrage, den wir gerade gehört haben, hat ja auch gesagt, es kommt auch ein bisschen auf die Zeit an, ne? Jetzt zum Beispiel die Erdbeere ganz vorne mit dabei, aber im Winter bei mir auch die Khaki zum Beispiel.
1: Khaki ist eine schwierige Farbe, ja, steht nicht allen.
0: Na, das ist ja orange, ne?
1: Echt? Ist
0: ja.
1: Das halt dieses
0: Nein. Die ist orange und hat ganz tolle Eigenschaften, wie ich hier gerade lese.
1: Ja, bitte.
0: Pusht das Immunsystem, ist gut bekömmlich, stärkt die Nerven, macht schöne Haut, hilft der Verdauung, schützt die Zellen und bietet viel Vitamin A. Also die Khaki...
1: Stärkt die Nerven. Wäre super, so im Umgang mit...
0: Sollten wir immer hier hinstellen.

0: Taylor Swift hier in der Playlist. Guten Morgen.
1: Schönen Mittwoch.
0: Ist die eigentlich wieder auf Tour? Geht die wieder auf Tour?
1: Die zählt, glaube ich, noch ihr Geld.
0: Ah ja,
1: das,
0: ja,
1: sie verdient
0: das,
1: hat durch
0: das dauert natürlich. Da können wir noch ein bisschen warten.
1: Eine Million, aber in Millionenschritten. 2 Millionen.
0: Oh weia. Wir schauen auf die Straßen, auf die B22. Höhe Speichersdorf, da wird geblitzt Richtung Bayreuth. Da an der blauen LKW-Mautsäule. Da blitzt es ja normal nicht, ne?
1: Jetzt schon.
0: Aber jetzt aufpassen.
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0: Halb acht ist es. Guten Morgen. Nachrichten jetzt mit Martin Sollig.
1: Guten Morgen. Milliarden für Feldbetten und Notvorräte. Bundesinnenminister Dobrindt will die Kapazitäten beim Zivilschutz massiv ausbauen. Das Kabinett soll heute über ein entsprechendes Eckpunktepapier beraten. Es sieht vor, bis 2029 insgesamt 10 Milliarden zu investieren. Und den Abzug von 5000 Soldaten aus Deutschland hatte US-Präsident Trump schon vor einer Weile angekündigt und damit könnte noch nicht Schluss sein. Dem obersten NATO-Kommandeur Greenwich zufolge wollen die USA in den kommenden Jahren weitere Soldaten aus Europa abziehen. Die sollen mit europäischen Streitkräften ersetzt werden.
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1: Nach einer Razzia im April in einem Bayreuther Autohaus ist der 62-jährige Geschäftsführer nicht mehr in Untersuchungshaft. Wie die Staatsanwaltschaft Bayreuth bestätigt, wurde der Haftbefehl am 7. Mai außer Vollzug gesetzt. Zu möglichen Auflagen machen die Ermittler keine Angaben. Die Ermittlungen nach der Razzia laufen unterdessen weiter. Inzwischen wird gegen insgesamt 6 Beschäftigte ermittelt. Bei den Durchsuchungen im April hatten Polizei und Staatsanwaltschaft Geschäftsunterlagen, Datenträger und Mobiltelefone sichergestellt. Zudem wurden Wohnhäuser durchsucht. Im Zentrum des Verfahrens steht der Verdacht eines provisionsgetriebenen Betrugssystems. Nach bisherigen Erkenntnissen sollen Kredite in Millionenhöhe vermittelt worden sein, teils ohne ausreichende Sicherheiten. Die genaue Schadenssumme ist laut Staatsanwaltschaft noch unklar. Geschädigt wurden vor allem Banken. Wann Anklage erhoben wird, ist derzeit noch offen. Das Bayreuther Kreuzsteinbad wird vorerst doch kein Ganzjahresbad. Eine Idee aus der CSU, das Schwimmerbecken im Winter mit einer Traglufthalle zu überdachen, ist jetzt dem Stadtentwicklungsausschuss durchgefallen. Darüber berichtet der Kurier. Die Stadt hatte den Vorschlag zwar geprüft, sieht aber zu viele Probleme. Hohe Kosten, fehlender Platz und ein enormer Energieaufwand. Allein für Aufbau und Betrieb wären Millionen nötig. Im Rathaus spricht man trotzdem von einer nachvollziehbaren Idee. Komplett vom Tisch ist der Vorschlag deshalb nicht. Aktuell, hieß es, sei er einfach nicht wirtschaftlich umsetzbar. In Harsdorf wird künftig mit weniger Politikern gearbeitet. Weil die Einwohnerzahl unter 1000 gefallen ist, schrumpft auch der Gemeinderat nach der Kommunalwahl von 12 auf 8 Mitglieder. Auch einen dritten Bürgermeister wird es künftig nicht mehr geben. Trotzdem stehen weiter wichtige Projekte an. In der ersten Sitzung wurden bereits neue Investitionen beschlossen, unter anderem für die Feuerwehr.
0: Immer wieder Regen heute in Bayreuth und der Region. Möglich ansonsten aber 14 bis 18 Grad. Und das nehmen wir einfach mal so mit, denn ab morgen wird schon sonniger bei bis zu 20 Grad. Freitag übers Pfingstwochenende hinaus bis zu 27 Grad.
3: Und wir schauen auf die Straßen. Es dauert mal wieder länger hier in Bayreuth in der Nürnberger Straße.
0: Ah, ich wollte schon raten.
3: Du wolltest raten, ja. Also plant da mal 5 Minuten stadteinwärts mehr ein. Dann staut sich's auch ein bisschen auf der B85 zwischen Altenkloß und der Himmelgrundstraße. Auch da 5 Minuten mehr Zeit einplanen und zwischen Leuchau und Kulmbach-Neudrossenfeld. Und wo wird geblitzt? In Pegnitz am Franziskus-Kindergarten. Danke an die Monika. Und in Solbitz steht auch immer noch der Blitzeranhänger zwischen Solbitz und Neunkirchen. Und dann schauen wir noch auf die B22. Aufpassen auf Höhe Speichersdorf Richtung Bayreuth. Auch da wird geblitzt. Wenn noch was sein sollte, 0170 99 07000.
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0: Ich wollte gerade sagen, ich rate, weil manchmal ist es auch die Bamberger Straße in Bayreuth.
3: Ja, das stimmt.
0: Haben wir noch eine Straße, die oft mal ein bisschen zu ist? Hindenburgstraße? Richtung Heinersreuther?
3: Ja. Aber die Nürnberger Straße ist schon ganz vorne mit dabei.
0: Jeden Morgen.
4: Haben wir da eigentlich 8? Jeden Morgen eine Meldung?
3: Ja, fast jeden, ja.
4: Echt? Also das ist ja genauso, wie wenn wir in München wären und wir bekämen jeden Morgen die Meldung, Stau auf der A99 von München. Also, weiß ich nicht, kann man sich da nicht drauf, also ich bin jetzt mal ganz, ganz dreist, drauf einstellen, weiß man das nicht.
3: Na, das wissen die Autofahrer bestimmt.

0: einkaufen normalerweise, also sollte ich mal früh um 7:30, sollte ich mal da die Zeit haben und ich sehe, ach, in der Nürnberger Straße wieder viel dichter Verkehr, ne, dass die Abbieger immer abbiegen können. Jetzt war das Wort zum Sonntag und John Newman mit Love Me Again. Ich bin für euch an diesem Mittwochmorgen.
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0: Schönen guten Morgen, schönen Mittwoch.
1: Guten Morgen und wir freuen uns alle schon. Am Freitag geht's los mit dem Bayreuther Volksfest.
2: Ja, und neben gebrannten Mandeln, einem Langosch, super Fahrgeschäften, einem guten Bier aus einem Maßkrug haben wir noch eine weitere Empfehlung für euch.
1: Ja, das Feuerwerk natürlich, das Eröffnungsfeuerwerk. Und da ist es ganz wichtig, erstmal die 104,3 einzustellen.
2: Warum das denn? Weiß der Kollege Justus Hampel.
3: Am Freitag um ca. 22 Uhr läuft Richard Wagner auf der Marvel. Ihr habt richtig gehört, denn das Musikfeuerwerk wird von Wagner-Musik begleitet.
4: Dieses Jahr ist ja großes Jubiläumsjahr, 150 Jahre Bayreuther Festspiele. Und da veranstaltet die Stadt ein Rahmenprogramm mit über 150 Veranstaltungen, die über das gesamte Jahr stattfinden und auch unterschiedliche Sparten abgreifen, also von Musik, Theater, Großveranstaltungen, da ist alles irgendwie mit dabei.
3: Da habt ihr gerade Magdalena Brandl gehört, sie ist Teil vom Orga-Team Festival 150 Jahre Bayreuther Festspiele. Eine Frage, die sie lösen musste, war, wie können wir denn auf dem Volksfest das Festspieljubiläum thematisch aufgreifen?
4: Da sind wir eigentlich dann ziemlich schnell auf das Feuerwerk gekommen, weil ganz passenderweise der Tag, an dem eben das Volksfest beginnt mit dem Feuerwerk, ein ganz besonderer Tag auch im Festivaljahr ist, weil das genau der Geburtstag von Richard Wagner ist.
3: Ja, und jetzt bei dem Musikfeuerwerk, da wird jetzt nicht nur der Walkürenritt gespielt, sondern Magdalena und ihre Kollegen haben sich bewusst dafür entschieden, mehrere Wagner-Titel zu spielen. Das Schwierige hier war aber, die passenden Übergänge zu finden.
4: Weil Richard Wagner vor allem in seinen späteren Werken das Prinzip der Durchkomposition sehr oft verwendet hat, was bedeutet, dass es unfassbar schwer ist, Schnitte zwischen den Stücken zu machen. Und da sind wir auch mit unserem Producer echt ganz schön lange dran gesessen, weil es immer so klingt, wenn man die richtige Stelle nicht abpasst, als ob man mitten im Satz aufhören würde.
3: Ja, und die nächste Hürde ist die Übertragung aus dem Mainwille-Studio. Der Experte hier ist Christian Gut.
5: Also wir haben zum einen den Feuerwerker, der zwar auf die Musik geschnitten hat, aber ja natürlich kein Radiostudio ist, um das Ganze an die Menschen zu bringen. Auf der anderen Seite haben wir bei uns am Platz natürlich Leute stehen, die das Feuerwerk auch musikalisch hören wollen und sollen. Und da sind verschiedene Schnittstellen. Also wir haben eine Direktleitung ins Studio zu euch. Der Martin Zinner wird dann einen Countdown runtersprechen. Und dann müssen sie beide gleichzeitig auf den Knopf drücken.
2: Ja, gar wundervoll.
1: Super.
2: Der Martin drückt, dann kommt Feuerwerk, dann kommt Wagner-Musik passend zum Feuerwerk. Das wollen die Leute auf dem Volksfestplatz ja auch hören. Also am Freitag dann schon ein bisschen früher, gerne aber auch den ganzen Tag. UKW-Frequenz 104,3 einstellen und dann
1: auf der Mainwelle-Frequenz. Wahnsinn.

0: guten Morgen.
1: Guten Morgen.
0: Ihr hört den Mainwecker und heute ist der Sei-ein-Millionär-Tag.
1: Cha-ching, cha-ching.
0: Und da ist doch die Frage, ne, wenn man so eine Million gewinnen würde.
1: Oder hätte generell.
0: Oder hätte. Würde man das merken?
1: Es würde Anzeichen geben bei mir.
0: Also bei dir zum Beispiel, ja?
1: Mhm. Ich würde mit einem Kunstpelzmantel durch die Stadt laufen und nur in Cafés sitzen, Aperol trinken. Ich hätte so einen kleinen weißen Malteser unter mir sitzen, den würde ich Gandalf nennen. Und dann würde ich quasi die 1 Million Euro, ich würde sagen zur Hälfte, in Flat White, Cappuccino und Aperol Spritz investieren.
0: Also richtiges
1: Und die
0: Leben.
1: Andere Hälfte wird verprasst.
0: Okay. Ja, ich glaube, so einen Kauf, so muss man schon machen. Also so ein schönes Auto, so ein teures, ja. Ich glaube, da würde ich schon zuschlagen.
1: Hast du da schon so ein Auto in...
0: Ach ja.
1: War nicht irgendwie den Maserati Quattro Truppel?
0: Ach
1: Truppel,
0: nee,
1: Truppel,
0: eher so ein Porsche. Ja.
1: Ja? Würdest du?
0: Ja,
1: und
0: doch.
1: Dann? Was, dann
0: und dann vielleicht
1: noch
0: so eine schöne Hütte über? In Österreich oder
1: ja.
0: So. Also sowas würde mir schon gefallen. Das macht ja dann auch Sinn. Ich meine, das ist eine Immobilie, ist ja auch eine Anlage dann.
1: Wie vernünftig, Nina, du bist
0: mit dem Porsche zur Hütte.

0: Vor acht ist es. Guten Morgen.
1: Schönen guten Morgen.
0: Und bitte nicht blitzen lassen. In Pegnitz am Franziskus-Kindergarten, auf der B22, Höhe Speichersdorf Richtung Bayreuth und in Solbitz, da steht immer noch der Blitzeanhänger.
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1: Es ist 8 Uhr. Ich bin Fabian Schaffer. Die Bundesregierung will heute eine Führerscheinreform auf den Weg bringen. Bei den Plänen von Verkehrsminister Schnieder geht es vor allem darum, dass die Fahrerlaubnis günstiger werden soll. Dafür sollen die Fahrschulen unter anderem mehr digitalen Unterricht anbieten und Simulatoren einsetzen können. Vorgesehen sind auch neue Regeln zu Sonderfahrten sowie theoretischen und praktischen Prüfungen. Ein mit dem Ebola-Virus infizierter US-Amerikaner wird auf einer Spezialstation der Berliner Charité versorgt. Der Mann hatte sich in der Demokratischen Republik Kongo angesteckt. Weil der Flug nach Deutschland kürzer ist, baten die US-Behörden um entsprechende Hilfe. Fiona Reinert berichtet.
2: Die Sonderisolierstation der Charité sei die größte Einrichtung dieser Art in Deutschland und auf solche Fälle bestens vorbereitet, heißt es. Zweimal im Monat trainiere das Personal für solche Notfälle. Auf der Station könne die Klinik den Patienten vollständig isoliert behandeln. Laut Gesundheitsministerium werde der Patient jetzt genauestens untersucht. Unterstützen soll dabei auch das nahegelegene Robert-Koch-Institut.
1: Bayerns Umweltminister Glauber sieht trotz der Kritik am Klimaschutz des Bundes keinen Handlungsbedarf für Bayern. Der Freistaat liege mit 6,1 Tonnen Treibhausgasemissionen pro Einwohner deutlich unter dem Bundesdurchschnitt von 7,8 Tonnen. Allerdings hat Bayern seine Klimaschutzziele zuletzt aufgeweicht. Klimaneutralität soll jetzt erst 2045 erreicht werden, nicht mehr 2040. Schlechte Nachricht für Thailand-Urlauber. Das Land schränkt die visafreie Einreise für Touristen wieder ein. Das Kabinett hat beschlossen, die erst 2024 eingeführte 60-Tage-Regelung wieder abzuschaffen. Künftig dürfen Besucher aus Deutschland, Österreich und der Schweiz wieder nur noch 30 Tage ohne Visum bleiben. Wer sein Herz-Kreislauf-Risiko deutlich senken will, sollte sich laut einer neuen Studie rund 10 Stunden pro Woche bewegen. Das sind fast viermal so viel, wie die WHO bisher empfiehlt. Forscher haben dafür Daten von mehr als 17.000 Menschen ausgewertet. Bei 10 Stunden Bewegung pro Woche sank das Risiko für Herzinfarkt oder Schlaganfall um mehr als 30%. Es ist jetzt kurz nach 8.
3: Heute kann es regnen in Bayreuth und der Region. Da ziehen ein paar Regenwolken über uns drüber. Temperaturen jetzt bei 13 Grad in Bayreuth, 12 Grad in Gefries. Bis zu 18 werden es, bis zu 20 morgen dann mit sehr viel Sonnenschein. Und übers Pfingstwochenende sogar bis zu 27 Grad.
4: Und wir schauen auf die Straßen. Da schaut es eigentlich gut aus. Ein paar Minuten länger dauert es. Immer noch in der Nürnberger Straße in Bayreuth stadteinwärts. Und es wird geblitzt auf der B22, Höhe Speichersdorf Richtung Bayreuth. In Zollbitz, das ist immer noch der Blitzeranhänger. Und in Pegnitz am Franziskus-Kindergarten. Wenn noch was sein sollte, wenn euch was auffällt, immer gerne Bescheid geben. 0170 99 07000.
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3: Kurz nach 8 ist es. Guten Morgen.
4: Morgen.

0: Ihr hört den Main Wecker. Guten Morgen.
1: Schönen Mittwoch.
0: Und ich muss sagen, ich liebe dort das Frühstück.
1: Und ich hab's geliebt, meinen besten Freund dort zu besuchen. Der hat an der Theke gearbeitet und es zu beobachten, wie er mit 47.000 Zapfhähnen so umgeht. Es war teilweise spektakulär.
0: Es geht ums Liebesbier.
1: Happy Birthday an unseren Werbepartner, der wird am Wochenende 10 Jahre alt.
0: Ja, und das wird natürlich gefeiert im Liebesbier. Und da steht jetzt auch unser Kollege Christian Hörrit, der am Samstag moderiert mit den beiden, die das Ganze auch organisieren, Nele und Kai. Guten Morgen.
2: Hey, einen wunderschönen guten Morgen, liebe Nina, lieber Phil.
1: Morgen.
2: Ich stehe hier im Biergarten vom Liebesbier am Wochenende. Die fette Geburtstagsparty. Hier laufen schon die ersten Vorbereitungen. Nele, Kai, guten Morgen.
3: Guten Morgen.
2: Komm um die Uhrzeit schon mal anstoßen.
3: Wo, wenn nicht hier?
2: Wie viele Biersorten habt ihr hier? Jeder, der am Tresen arbeitet, der braucht ja eigentlich ein Navigationsgerät. So lang ist der.
3: Grundsätzlich haben wir über 100 Bier im Liebesbier. Da ist für jeden was dabei.
2: Die Bierkarte ist dicker als das Telefonbuch von Oberfranken.
4: Das auf jeden Fall.
2: Und es kommen ja unfassbar viele Menschen aus der ganzen Welt hierher nach Bayreuth wegen dem Liebesbier.
3: Genau, also wir sind mittlerweile nicht nur ein Lokal, das in Bayreuth bekannt ist, sondern es kommen internationale Gäste. Der Tourismus ist ein Riesenthema hier und es macht Spaß, wenn man einfach immer ganz viele interessante Menschen trifft und kennenlernt.
2: Es ist quasi das neue Schwanstein für alle Bierfans.
3: So könnte man es sehen, bloß nicht mit so hohen Türmen oder nicht so viel.
2: Was ist denn so das Erfolgsgeheimnis vom Liebesbier? Weshalb kommen hier Menschen aus aller Welt?
3: Du siehst ja selbst, schau dich um. Also du hast hier gleich das Hotel nebendran, unser Urban Art Hotel. Wir haben die Crazy Sheep Kaffeemanufaktur da. Ganz viele Kunstwerke, die hier permanent entstehen und viel Leidenschaft steckt hier drin und Freude einfach am Genuss und am Handwerk.
2: Am Wochenende, Nele, die große Geburtstagsparty und es geht wahrscheinlich weit über Topfklopfen und Waschlerschnappen hinaus, ne?
4: Das natürlich auch. Der Freitag startet bei uns mit Beats bei DJ Lunis und Robin Stör. Der Samstag ist dann Let's Celebrate, die 10 Jahre Liebesbier. Da gibt es dann verschiedene Fleischgerichte, dann noch Pinsa, Burger. Wir haben auch einen veganen Burger.
2: Ihr feiert ja mit euren Friends und einer davon ist der Büffelbill. Was macht denn der?
4: Der macht schöne Burrata. Und dann haben wir am Abend noch ein echtes Konzert-Highlight und zwar zwei Engel und Charlie. Und am Sonntag haben wir dann noch unseren Frühshoppen mit Männersache. Das ist ein Kneipenchor. Und ganz wichtig, an allen drei Tagen ist der Eintritt frei.
2: So, und ich freue mich sehr. Am Samstag darf ich auch mit dabei sein bei der Genussmeile. Kai, Nele, komm, stoßen wir mal an auf 10 Jahre Liebesbier.
3: Cheers.
2: Ah, wie das tut.
3: Super.
1: Ich denke schon, dass es tut. Aber um die das Uhrzeit. Tut's auch?
0: Eigentlich ab 11 Uhr, oder? So ein Elferseidler.
1: Irgendwo auf der Welt ist immer 11 Uhr.
0: Eben, eben. Ganz viel Spaß am Wochenende beim Feiern.

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1: Guten Morgen. Oh, die ESC-Gewinnerin, die Dara, wurde also ordentlich gefeiert in ihrer Heimat in Bulgarien.
2: Es war der erste Sieg für Bulgarien aller Zeiten beim Eurovision Song Contest mit dem Lied Bangaranga.
1: Tausende haben nochmal mit ihr gefeiert. Ja, und bei uns in Deutschland war das natürlich ein bisschen anders.
2: Das war der Empfang von Sarah Engels.
1: Ach Mensch.
2: Sie jubeln noch, die Grillen.
1: Aber Sarah Engels war doch glücklich, ne? Dass sie vor so vielen Menschen singen durfte. Aber jetzt werden natürlich Stimmen auch lauter, die sagen, hey, ganz ehrlich, nee, wir machen einfach gar nicht mehr mit beim ESC.
2: Ja, aber was ist das denn für eine Einstellung? Man muss auch mit Niederlagen mal umgehen, ja? Wir haben schon die Bundesjugendspiele abgeschafft, ja? Da gibt's keine Niederlage mehr. Eigentlich im ganzen Fußball-Jugendbereich gibt's keine Niederlage mehr. Wir müssen auch mal verlieren lernen können und das machen wir halt beim Eurovision Song Contest.
1: Nächstes Jahr dann wieder.
2: Außerdem, wenn jedes Land das schlecht abschneidet, jedes Jahr, dann sagt, wir machen nicht mehr mit. Ja, was ist dann eigentlich mit Großbritannien? Was ist mit Österreich? Spanien schneidet relativ schlecht auch immer ab. Also...

0: Ronan Keating. Und das machen wir jetzt quasi auch. We say nothing at all. Einfach nur guten Morgen.
1: Guten Morgen, schönen Mittwoch, heute nochmal Regen. Jetzt sage ich schon wieder zu viel, ne?
0: Ah,
1: aber ab morgen nur noch Sonne.
0: Some things about the sun.
1: Freitag, Samstag, 13, 14 Sonnenstunden, Wahnsinn.
0: And now, nothing at all, anymore.
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0: Sergio Mendes, die Black Eyed Peas, Maschkenada. Guten Morgen, kurz nach 8:30 Nachrichten jetzt mit Martin Sollig.
1: Guten Morgen. Der Zolldeal mit den USA soll umgesetzt werden. Vertreter der EU-Staaten und des Europaparlaments haben sich unter anderem darauf geeinigt, Zölle auf US-Industriegüter abzuschaffen. Das hatte die EU im vergangenen Jahr zugesagt, um einen Handelskrieg zu vermeiden. Die Zollvorteile für die USA sollen der Einigung zufolge aber nur gelten, solange sie sich auch an ihren Teil des Deals halten. Und den Abzug von 5000 Soldaten aus Deutschland hatte US-Präsident Trump schon vor einer Weile angekündigt und damit könnte noch nicht Schluss sein. Dem obersten NATO-Kommandeur Greenwich zufolge wollen die USA in den kommenden Jahren weitere Soldaten aus Europa abziehen.
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1: In der Diskussion über ein Social-Media-Verbot für unter 16-Jährige meldet sich der Bayreuther Kinderschutzbund zu Wort. Er warnt vor einem pauschalen Verbot. Das löse die Probleme im Netz nicht. Statt Verboten fordert der Verband mehr Schutz durch klare Regeln für Plattformen, bessere Medienbildung und stärkere Unterstützung für Eltern. Kinder und Jugendliche seien längst online unterwegs. Wichtig sei deshalb, sie sicher im Netz zu begleiten, statt auszusperren. In der Bayreuther Kita Saas sorgt ein gesperrter Gebäudeteil aktuell für Probleme. Wegen möglicher baulicher Mängel darf der Altbau am Erika-Weg vorerst nicht mehr genutzt werden, das berichtet der Kurier. Betroffen ist eine Gruppe mit 17 Kindern, sie wurden aber schnell auf andere Gruppen verteilt. Schwieriger wird es aktuell beim Mittagessen, auch die Küche im Altbau ist dicht. Die Diakonie prüft jetzt zusammen mit Gutachtern den Zustand des Gebäudes. Langfristig soll die Kita trotzdem modern und zukunftsfähig weiterentwickelt werden. Schlechte Nachrichten für alle Freibad-Fans in Turnau. Das Freibad bleibt diesen Sommer komplett geschlossen. Das hat Bürgermeister Martin Bernreuther jetzt bestätigt. Grund sind die laufenden Umbauarbeiten am neuen Funktionsgebäude. Eigentlich hatte der Markt gehofft, zumindest für einen Teil der Saison öffnen zu können. Wegen Verzögerungen auf der Baustelle sei das aber nicht mehr realisierbar, heißt es aus dem Rathaus. Die Wiedereröffnung ist jetzt für die Freibad-Saison 2027 geplant.
0: Dankeschön, Martin, das ist Mainwelle Wetter. 14 bis 18 Grad sind es heute. Leider immer wieder mit Regen. Da ziehen eigentlich den ganzen Tag über immer mal wieder Regenwolken über uns drüber. Aber ab morgen sind die dann verschwunden. Morgen 20 Grad, Freitag 24 Grad, Samstag 27 Grad. Die Sonnenstunden nochmal. Morgen 6 Sonnenstunden, am Freitag 13, am Samstag 14.
3: Und wir schauen auf die Straßen. Nürnberger Straße in Bayreuth dauert einfach wie gewohnt ein bisschen länger und es wird geblitzt. In Solbitz, da steht immer noch der Blitzeranhänger. Auf der B22 steht ein Blitzer auf Höhe Speichersdorf Richtung Bayreuth und in Pegnitz nicht zu schnell am Franziskus-Kindergarten. Wenn noch was sein sollte, immer gerne Bescheid geben. 0170 99 07000.
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3: Guten Morgen.
0: Martin Sollig.
4: Hi, guten Morgen.
0: Und hier ist Ray. Where's my husband?

0: Schönen guten Morgen.
1: Manche Themen entstehen hier bei uns einfach, weil uns etwas geschenkt wird.
0: Ja, zum Beispiel ein Obstkorb. Ganz liebe Grüße da an unseren Werbepartner ja auch, die Physio-Familie.
1: Ja.
0: An den Christian, der hat uns gestern ganz viel leckeres Obst mitgebracht. Also die Weintrauben, ein Traum.
1: Und dann ging tatsächlich hier bei uns die Diskussion los und wir haben uns gefragt, was ist denn so unser Lieblingsobst?
0: Ja, die Top 3 so.
1: Also ich habe ja gesagt, auf Platz 3 ist die Physalis.
0: Ja, was ich ganz verrückt finde.
1: Ich finde es ein fantastisches Obst und ich habe das ja auch gesagt, ich liebe vor allem Obst, das am Buffet steht. Ja, und das ist sowas wie Physalis. Und vor allem ist es schon geschnitten.
0: Das ist ja noch viel besser. Ja, das ist das Wichtigste.
1: Das Allerwichtigste. Was war denn auf Platz 2 bei mir? Kiwi?
0: Kiwi, aber mit Schale bei dir?
1: Esse ich zum Beispiel mit Schale, esse ich aber auch, ist generell super. Und auf Platz 1 ganz klassisch die Erdbeer.
0: Ja. Also bei mir auch die Erdbeer auf jeden Fall auf Platz 1, wobei, also die thailändische Mango ist auch ganz vorne mit dabei, aber die Mango hier kannst
1: was
0: du nicht
1: denn,
0: damit vergleichen.
1: Was hat denn die Mango, also die ist doch wahrscheinlich
0: weich,
1: auch aus dem Thailand.
0: Die ist weich, es ist lecker. Ah. Und hier sind die oft noch so fest.
1: Du musst halt
0: Kiwi auch ganz vorne mit dabei bei mir, ja.
1: Und noch? Waren jetzt eigentlich Erdbeer,
0: ja,
1: Mango
0: das waren
1: und
0: ja
1: Kiwi.
0: Jetzt drei.
1: Ja, ja, und bei euch hat gefragt der Kollege Justus Hampel.
2: Isst du Obst überhaupt?
3: Jeden Tag.
2: Jeden Tag sogar? Okay, was isst denn du dann vielleicht jeden Tag oder was sind deine Lieblingsobstsorten?
3: Also jeden Tag auf jeden Fall Banane im Müsli und ansonsten esse ich halt im Sommer voll gern Erdbeeren und so zum Snacken in der Arbeit Weintrauben.
2: Was ist dann dein Lieblingsobst? Sind dann die Weintrauben Top 1?
3: Nee, die Banane.
4: Kirschen?
2: Bei der Frau?
5: Weintrauben.
2: Mögen Sie dann auch Weintrauben?
4: Ja.
2: Mögen Sie auch Kirschen?
5: Ja.
2: Sind Sie deswegen verheiratet?
4: Nein.
2: Nein. Gibt es noch ein drittes Obst, was Ihnen besonders gut schmeckt? Oder euch zwei?
4: Äpfel.
2: Gehen Sie damit?
5: Erdbeeren.
4: Die Jahreszeit ist natürlich auch entscheidend, was man für Obst isst. Ne? Erdbeeren momentan, dann kommen die Kirsche, dann kommen die Zwetschgen und dann eine gute Walnuss, die gehört jetzt nicht zum Obst. Ne?
2: Wie heißt du?
6: Paula.
2: Paula, wie alt bist du?
6: 3.
2: Und was ist denn dein Lieblingsobst?
6: Erdbeeren.
2: Und gibt es noch ein weiteres Lieblingsobst?
6: Banane.
2: Und ein drittes noch?
6: Melone.
2: Und magst du die Melonen am meisten oder was magst du am liebsten?
6: Melonen.
2: Die Melonen. Und die Mama?
7: Erdbeere, Melone und Heidelbeere.
2: Und wie schaut es bei Ihnen noch aus?
8: Jetzt haben wir mal ganz was anderes. Äpfel.
2: Die klassischen Äpfel gibt es ja auch
8: genau.
2: Noch.
8: So viele verschiedene Sorten, Koksorange und dann auch so alte Sorten. Das okay. Ist echt gut. Ja.
2: Und gibt es noch weitere Obstsorten, die dir schmecken?
8: Jahreszeitbedingt im Moment natürlich Erdbeeren.
2: Mhm.
8: Und ansonsten esse ich auch gerne Bananen.
9: Obst ist mir eigentlich am liebsten Heidelbeeren, weil die gesund sind.
2: Genau, die helfen auch gegen Kopfschmerzen. Noch, habe ich gehört, ne?
9: Das weiß ich nicht. Ich habe kaum Kopfschmerzen. Und Ananas mag ich auch gerne.
2: Ananas hat auch noch keiner gesagt. Und dann, was wäre dann noch auf Platz 3 bei Ihnen?
9: Platz 3, Melone.
2: Melonen, ne? Melonen sind auch immer gut.
1: Es kommt immer drauf an, wie man das Obst präsentiert bekommt. Ich habe ganz viele Obstsorten gehört, die ich auch gut finden würde, wie Apfel zum Beispiel, aber halt geschnitten.
0: Wenn das so geschnitten ist, ne? Also wenn ich hier manchmal mit so einem Apfel geschnitten durchgehe, dann nimmt jeder was.
1: Ja.
0: Aber wenn die Äpfel hier so liegen, also einfach so, dann wird da nicht so gerne zugegriffen.
1: Und was ich zum Beispiel ein super Autofahr-Snack finde, ist geschnittene Ananas. Gibt's ja auch manchmal im Supermarkt, schon so fertig abgepackt.
0: Oh,
1: wirklich, kaufe ich mir, stelle ich mir daneben.
0: Echt?
1: Dann habe ich auf, wirklich, ohne Witz, habe ich auf dem Oberschenkel so eine Serviette oder ein Zewa und dann wird da eins nach dem anderen weggesnackt.
0: Nicht schlecht. Ist ein guter Snack eigentlich. Also schickt uns gerne mal eure Top 3 in der Sprachnachricht hier ins Studio. Würden wir uns freuen.

0: jetzt so einen schönen Obstteller geschnitten, hier ins Studio geliefert. Phil, was würden wir dafür geben?
1: So viel. Wir hatten gerade das Thema Obst, die Top 3 Obstsorten für einen persönlich. Uns wurde ja gestern Obstkorb geschenkt. Ich habe vorhin nochmal nachgeschaut, der ist restlos verputzt.
0: Ist weg?
1: Ich glaube, dass da gestern einiges in Tüten und in
0: wahrscheinlich, ne?
1: Taschen und sonst was raustransportiert wurde. Also wir haben kein Obst mehr hier.
0: Nee, aber wir fragen euch natürlich immer noch, was ist denn euer Gesundheit?
1: Entschuldigung. Allergisch scheinbar was gegen ist, diese Moderation.
0: Was ist denn euer Lieblingsobst? Wir haben eine Sprachnachricht hier ins Studio bekommen. Servus.
2: Guten Morgen. Ich bin die Emma aus Waldenberg und bin 10 Jahre alt. Und meine drei Lieblingsobstsorten sind Kirsche, dann Erdbeere und dann Wassermelone.
1: Das ist sehr schön, Emma.
0: Ah, das ist auch eine gute Top 3, muss ich sagen.
1: Gräser fliegen übrigens, falls ihr euch fragt, was das ist.
0: Ach, Phil, du armer Mensch.
1: Ah, geht wieder.
0: Bist du auch gegen irgendein Obst allergisch?
1: Ich denke nicht. Nee.
0: Nee, ne? Nein, nee. Geht alles.
1: Das geht.
0: Also, falls ihr einen Obstteller bringen wollt.
1: Ja, ihr könnt da alles drauf machen.

0: Einen wunderschönen guten Morgen.
1: Servus an diesem Mittwoch, paar Minuten vor neun.
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0: Kurz vor neun ist es.
1: Einen wunderschönen guten Morgen an diesem Mittwoch.
0: Ja, viel Spaß jetzt mit dem Kollegen Martin Zinner, der übernimmt ab neun, also ab jetzt bis 15 Uhr.
1: Aber wir haben natürlich hier jetzt noch für euch die Gedanken zum Tag.
0: In dieser Woche mit Schülerinnen und Schülern vom RWG in Bayreuth. Heute dran ist Emma Derr.
2: Der Herr ist mein Hirte, mir wird nichts mangeln. Psalm 23, Vers 1. Glück verbinden wir oft damit, mehr von etwas zu bekommen, zum Beispiel mehr Erfolg im Sport oder bessere Noten. Jedoch geht es bei dem »Mir wird nichts mangeln« darum, dass wir nicht immer viel von allem haben müssen, sondern dass Gott immer an unserer Seite ist und uns all das gibt, was wir brauchen. Gott lässt uns nie alleine, genauso wie ein Hirte seine Schäfchen nie alleine lässt. Er beschützt stets seine Schafe und sorgt dafür, dass es allen von ihnen gut geht. Das bedeutet nicht, dass man nicht auch mal einen schlechten Tag haben kann, aber er wird uns trotzdem immer leiten und im Stillen bei uns sein. Glück muss nicht immer bemerkbar sein, jedoch muss es uns bewusst sein, dass jeder von uns ein Fünkchen Glück in seinem Leben hat. Am Ende dürfen wir darauf vertrauen, dass Gott uns auch in schwierigen Momenten begleitet und stärkt. Vielleicht hilft es uns, jeden Tag bewusst auf die kleinen Dinge zu achten, für die wir dankbar sein können.

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1: Es ist 9 Uhr, ich bin Fabian Schaffer. Das Bundeskabinett soll heute eine Führerscheinreform auf den Weg bringen. Die Pläne von Verkehrsminister Schnieder zielen darauf, den meist einige tausend Euro teuren Erwerb der Fahrerlaubnis günstiger zu machen. Außerdem will das Kabinett über Vorschläge von Innenminister Dobrindt zur Stärkung des Zivil- und Bevölkerungsschutzes beraten. Sozialleistungen in Deutschland sollen künftig zentral über ein digitales Portal beantragt werden können. Das kündigten Bundesarbeitsministerin Bass und Bundesdigitalminister Wildberger bei T-Online an. Dazu soll heute zunächst eine Expertenkommission ihre Arbeit aufnehmen. Hier soll erarbeitet werden, wie Verwaltungssysteme modernisiert und miteinander verbunden werden können. Der deutsche E-Automarkt ist der größte in Europa. Im vergangenen Jahr stiegen bei uns die Verkaufszahlen um 50% auf die Rekordzahl von 850.000. Das zeigt der neue Elektromobilitätsbericht der Internationalen Energieagentur, der in Paris vorgestellt wurde. Von dort berichtet Michael Evers.
2: Deutschland liegt mit den gestiegenen Verkaufszahlen im Trend, denn auch weltweit hat der Absatz von E-Autos weiter angezogen. Ein Viertel aller rund um den Globus verkauften Neuwagen waren im vergangenen Jahr Elektroautos. Und mit der anhaltenden Blockade der Straße von Hormuz und hohen Benzinpreisen könnte der Trend einen weiteren Schub bekommen, meint die Internationale Energieagentur hier in Paris.
1: Die zentrale US-Steuerbehörde darf keine früheren Steuererklärungen von Präsident Trump mehr prüfen. Das hat Justizminister Blanche angeordnet. Demnach gilt das auch für Trumps Verwandte und seine Unternehmen. Die Regelung ist Teil eines Vergleichs. Trump hatte sich bereit erklärt, seine Klage gegen die Steuerbehörde fallen zu lassen. Ein Mitarbeiter soll seine Steuererklärungen an Medien weitergegeben haben. Der SC Freiburg möchte heute im größten Spiel der Vereinsgeschichte seinen ersten Europapokaltitel feiern. Im Endspiel der Europa League trifft der SC in Istanbul auf Aston Villa aus der Premier League. Im Falle eines Sieges würde sich Freiburg zum ersten Mal für die Champions League qualifizieren. Anstoß in Istanbul ist um 21 Uhr. Es ist jetzt kurz nach 9.
3: Dann kommt hier das Mainwelle-Wetter und dieser Mittwoch ist der Tag, durch den wir durch müssen, sag ich jetzt einfach mal. Es ist ziemlich bewölkt, es kann immer mal auch regnen, die aktuellen Temperaturen 12 Grad in Hollfeld, 13 in Bad Berneck, 13 sind es auch in Warmensteinach. Die nächsten Tage, die werden dann deutlich freundlicher, ab morgen Donnerstag kommt die Sonne dann länger raus und ab Freitag, da wird es richtig sommerlich übers ganze Pfingstwochenende mit viel Sonnenschein und Temperaturen bis 27 Grad. Es ist damit kurz nach 9, wir schauen auf die Straßen. Momentan sehr entspannt, keine Staus, keine Behinderungen. Es wird geblitzt in Pegnitz am Franziskus-Kindergarten, in Solbitz, das ist der Blitzeranhänger zwischen Solbitz und Neunkirchen. Und auf der B22 haben wir noch einen auf Höhe Speichersdorf in Fahrtrichtung Bayreuth direkt an der blauen LKW-Mautsäule. 0170 990 07000, wenn ihr noch ein Update von den Straßen habt, dann gibt's gerne weiter.
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3: Und euch allen einen wunderschönen guten Morgen. Vielleicht sind eure Kinder gerade in der Schule und erleben irgendwas Spannendes. Zum Beispiel im Heimat- und Sachkundeunterricht. Dann hätte ich aber die Bitte, macht's nicht so wie ein Lehrer aus den USA. Die Familie eines Schülers hat beruflich Eulen gezüchtet. Der Lehrer ist auf die Idee gekommen, das Kind solle doch mal bitte eine Eule mit in die Schule bringen für den Unterricht. Die Eule war im Klassenzimmer. Als der Junge das Tier aus dem Käfig geholt hat, ist diese Eule aber völlig ausgeflippt. Sie ist wild im Klassenzimmer umhergeflogen. Alle Kinder sind durch den Raum gerannt, haben geschrien und gelacht. Es war das absolute Chaos. Eines dieser Kinder damals, Adam Young. Und diese Szene mit der wild gewordenen Eule, die ist ihm so sehr im Gedächtnis geblieben, dass er später seine Band danach benannt hat. Hier sind Owl City und Fireflies.

0: Ich wünsche euch allen einen wunderschönen Mittwoch. Das ist die Mainwelle. Und so ein wenig Ruhe bei der Arbeit tut doch immer ganz gut. Ach ja. Wir denken einfach mal für einen kurzen Moment an den nächsten Urlaub. Beamen uns an irgendeinen schönen Strand. Es ist ja gerade Urlaubszeit oder zumindest die Zeit, in der viele Menschen die Urlaube vorbereiten. Und es kommt ja jedes Jahr eigentlich immer wieder die Frage, braucht's für den Urlaub eine Versicherung? Ja, es sollte ja nichts Unvorhergesehenes passieren und so eine Versicherung kann einen dann schon manchmal auch retten. Aber wie halt so oft, es ist nicht jede Versicherung gleich wichtig und das macht auch nicht jede Versicherung unbedingt Sinn. Wir sprechen drüber mit meiner Kollegin Nicole Enders. Servus.
1: Servus.
0: Dann fangen wir doch gleich mal mit der klassischen Reiserücktrittsversicherung an. Das ist sicherlich die bekannteste von allen. Wer sollte denn die auf jeden Fall buchen?
1: Ja, die lohnt sich vor allem bei teuren Reisen, wenn schon früh gebucht wurde und natürlich für Familien. Denn mit Kindern, da kann ja so einiges dazwischen kommen. Sie greift zum Beispiel bei Krankheit, Unfall oder wenn jemand im nahen Umfeld stirbt. Bei Unruhen oder politischer Unsicherheit im Urlaubsland ist es ein bisschen komplizierter. Das ist oft nur dann abgedeckt, wenn es eine offizielle Reisewarnung gibt. Und selbst dann hängt viel vom konkreten Tarif ab. Im Schnitt kostet diese Versicherung etwa 3-5% des Reisepreises. Also bei einer Reise für 1.000 Euro sind es etwa 30-50 Euro.
0: Und gibt es denn noch weitere Versicherungen, die Sinn machen?
1: Unverzichtbar ist auf jeden Fall die Auslandskrankenversicherung, denn die gesetzliche Krankenkasse, die zahlt im Ausland oft nur eingeschränkt. Und so ein Rücktransport, der kann schnell sehr teuer werden. Auch eine private Haftpflichtversicherung mit Auslandsdeckung ist sinnvoll, falls es im Urlaub mal einen Schaden gibt, im Hotelzimmer geht etwas kaputt oder so. Und wer einen Mietwagen bucht, sollte außerdem darauf achten, dass eine gute Vollkasko ohne hohe Selbstbeteiligung dabei ist. Auch eine Reiseabbruchversicherung kann sinnvoll sein.
0: Nicole, dann lass uns jetzt den Spieß nochmal umdrehen. Gibt's denn vielleicht auch Versicherungen, die es jetzt nicht unbedingt braucht?
1: Eher überflüssig sind oft Gepäckversicherungen. Die zahlen nur unter strengen Bedingungen. Also darüber würde ich nur nachdenken, wenn im Gepäck wirklich wertvolle Sachen sind. Auch Flugverspätungs- oder Reiseunfallversicherungen sind häufig nicht nötig, weil viele Leistungen bereits über andere Versicherungen oder sogar Kreditkarten abgedeckt sind. Lieber wenige wirklich sinnvolle Versicherungen abschließen, als ein Rundum-Sorglos-Paket, das am Ende kaum etwas bringt.
0: Dankeschön, Nicole Enders. Also entspannt reisen, entspannt ankommen und vor allem auch wieder entspannt zurückkommen. Und mit der richtigen Versicherung, wer sich rechtzeitig darüber Gedanken macht, der hat dann auf jeden Fall, sollte irgendwas im Urlaub sein, auch keinen Stress. Oh,

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1: Schönen Mittwoch euch. Wir reden ja heute auf der Mainwelle übers Obst. Und vor allen Dingen reden wir über das Obst, das ihr besonders gerne esst. Gerade jetzt im Sommer, ja, da essen immer mehr Menschen von uns ja gerne auch wieder Obst. Und wir haben euch ja heute gefragt, was sind denn eigentlich eure drei liebsten Obstsorten? Bei mir, muss ich ehrlich sagen, ist es ganz eindeutig die Kiwi. Die liebe ich unbedingt im Sommer. Dann natürlich ganz klassisch die Erdbeere. Und gegen die Banane habe ich eigentlich auch nie was. Und der Max hat sich noch gemeldet. Servus!
2: Also auf Platz 1 ganz klar die Brombeere bei mir. Einfach die Kombination, ne, aus süß und sauer. Du darfst halt bloß nicht auf den Kilopreis schauen. Auf Platz 2 die Himbeere, ganz ähnliche Vorlieben. Die ist halt nur nicht ganz so saftig. Und auf Platz 3 die Mango. Die Weichen sind natürlich die besten. Servus.
1: Dankeschön, Max. Also vielleicht habt ihr auch noch eure drei Lieblingsobstsorten, die ihr mit uns teilen wollt. Dann schickt doch auch gerne eine Sprachnachricht aufs Studio-Handy. Die Nummer ist die 0170 99 07000.

0: schnallen, es geht rückwärts.
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12: Es ist 9:30. Ich bin Martin Sollig. Schönen Vormittag. Nach einer Razzia im April in einem Bayreuther Autohaus ist der 62-jährige Geschäftsführer nicht mehr in Untersuchungshaft. Wie die Staatsanwaltschaft Bayreuth bestätigt, wurde der Haftbefehl am 7. Mai außer Vollzug gesetzt. Zu möglichen Auflagen machen die Ermittler keine Angaben. Die Ermittlungen nach der Razzia laufen unterdessen weiter. Inzwischen wird gegen insgesamt 6 Beschäftigte ermittelt. Im Zentrum des Verfahrens steht der Verdacht eines provisionsgetriebenen Betrugssystems. Nach bisherigen Erkenntnissen sollen Kredite in Millionen Höhe vermittelt worden sein, teils ohne ausreichende Sicherheiten. Geschädigt wurden vor allem Banken. Das Bayreuther Kreuzsteinbad wird vorerst doch kein Ganzjahresbad. Eine Idee aus der CSU, das Schwimmerbecken im Winter mit einer Traglufthalle zu überdachen, ist jetzt dem Stadtentwicklungsausschuss durchgefallen. Darüber berichtet der Kurier. Die Stadt hatte den Vorschlag zwar geprüft, sieht aber zu viele Probleme. Hohe Kosten, fehlender Platz und ein enormer Energieaufwand. Allein für Aufbau und Betrieb wären Millionen nötig. Im Rathaus spricht man trotzdem von einer nachvollziehbaren Idee. Komplett vom Tisch ist der Vorschlag deshalb nicht. Aktuell, hieß es, sei er einfach nicht wirtschaftlich umsetzbar. Verkehrschaos, lange Staus und das ausgerechnet mitten in den Pfingstferien. Am 30. Mai ist die Brenner-Autobahn zwischen Österreich und Italien wegen einer Demonstration komplett dicht. Das betrifft auch Spediteure und Busunternehmen aus Oberfranken und alle aus der Region, die mit dem Auto Richtung Süden in den Urlaub fahren möchten. Die Industrie- und Handelskammer für Oberfranken macht auf die anstehende Sperrung aufmerksam. Sie schreibt, der Brenner ist wie ein Flaschenhals im europäischen Verkehr. Die Kammer empfiehlt, Unternehmen in Oberfranken Transporte möglichst großzügig umzuplanen oder Ausweichrouten zu wählen. 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
13: Vielen Dank, Martin. Dann jetzt der Blick aufs Mainwelle-Wetter. Heute ist es nochmal wechselhaft. Es ziehen einige Wolkenfelder durch. Temperaturen bis 18 Grad. Es kann auch immer mal regnen. Also der Schirm, der macht heute auf jeden Fall Sinn. Die nächsten Tage, die werden dann deutlich freundlicher. Morgen am Donnerstag schon viel Sonnenschein im Wechsel mit ein paar lockeren Wolken. Und ab Freitag kommt die Sonne dann ungetrübt raus und es wird auch richtig warm. Fast schon sommerlich, bis 27 Grad die Temperaturen übers Pfingstwochenende. Es ist kurz nach 10:30 Uhr. Wir schauen auf die A9, Fahrtrichtung Berlin. Vorsicht bitte zwischen Bayreuth Nord und Bindlacher Berg. Da liegt eine Plane auf der Autobahn. Die mittlere Spur ist hier blockiert. Wir haben noch Blitzer in der Region. Das ist einmal Pegnitz am Franziskus-Kindergarten. Solbitz, das ist der Blitzeranhänger zwischen Solbitz und Neunkirchen. Und auf der B22 noch einer bei Speichersdorf in Fahrtrichtung Bayreuth direkt an der blauen LKW-Mautsäule. Allen unterwegs eine gute und sichere Fahrt. Wenn ihr Updates habt, könnt ihr sie gerne melden. 0170 99 07000.
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13: Und das ist schon mal ein Highlight für den Konzertkalender 2027 bei uns in Oberfranken. Mitch Ure, die Stimme von Ultravox, kommt zu uns in die Region. 9. März in Erlangen. Das klingt doch auf jeden Fall nach einem schönen Ausflug. Schöner Tipp. Und das war einer seiner großen Hits abseits von Ultravox. Da war er mal als Solokünstler unterwegs mit Breathe.

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1: Manche Themen entstehen einfach dadurch, dass wir Dinge geschenkt bekommen.
2: Zum Beispiel einen leckeren Obstkorb.
1: Und dann haben wir uns gefragt, was ist denn eigentlich unser Lieblingsobst? Was hätten wir denn gerne in diesem Obstkorb, damit es so richtig lecker wird?
3: Kirschen bei der Frau?
4: Weintrauben.
3: Mögen Sie dann auch Weintrauben?
5: Ja.
3: Mögen Sie auch Kirschen?
4: Ja.
3: Sind Sie deswegen verheiratet?
5: Nein.
3: Nein. Gibt es noch ein drittes Obst, was Ihnen besonders gut schmeckt? Oder euch zwei?
5: Äpfel.
3: Gehen Sie damit?
4: Erdbeeren.
5: Die Jahreszeit ist natürlich auch entscheidend, was man für Obst isst. Ne? Erdbeeren momentan, dann kommen die Kirsche, dann kommen die Zwetschgen und dann eine gute Walnuss, die gehört jetzt nicht zum Obst. Ne?
2: Und wir haben auch noch Sprachnachrichten von euch ins Studio bekommen.
6: Guten Morgen, ich bin die Emma aus Waldenberg und bin 10 Jahre alt. Und meine drei Lieblingsobstsorten sind Kirsche, dann Erdbeere und dann Wassermelone.
2: Die Top 3. Also bei mir auf jeden Fall Erdbeere ganz oben.
1: Bei mir das Obst, das vor allem bei Frühstücksbuffets aufgebaut wurde. Und dann auf Platz 3 die Physalis beispielsweise. Eine tolle Frucht. Eine ganz tolle Frucht. Macht auch Spaß, die auszupacken, ehrlicherweise.
2: Und heute ist ja doch nochmal so ein Durchhängertag mit bisschen Regen hier in der Region. Aber ab morgen.
1: Ja, da wird's richtig schön sonnig. Morgen bis zu 20 Grad, übers Pfingstwochenende bis zu 27 Grad. Wie gut, dass ich frei hab.
2: Super. Ich nicht. Ich bin hier im Studio.
1: Viel Spaß dann mit der Kollegin Nina Titus, Andrea Kreuzer morgen für euch da im Mein Wecker ab 6.

Wir begleiten euch durch diesen Mittwochvormittag. Das ist die Mainwelle und natürlich bei uns immer der Blick auf die Straßen. Das ist ganz neu reingekommen. Es ist ein Unfall passiert auf der Straße zwischen Obernsees und Plankenfels. Da laufen momentan Bergungsarbeiten. Ein Auto liegt da momentan auf dem Dach, also es kann zu Behinderungen kommen. Wenn ihr da unterwegs seid, dann fahrt auf jeden Fall vorsichtig. Könnte auch sein, dass es da zu Behinderungen kommt. Also bitte ein bisschen mehr Zeit einplanen. Euch allen eine gute und sichere Fahrt.

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14: Es ist 10 Uhr, ich bin Fabian Schaffer. Pünktlichkeit und Deutsche Bahn. Hier liegen Wunsch und Wirklichkeit recht weit auseinander. Bundesverkehrsminister Schnieder hofft dennoch, dass in diesem Jahr das Ziel von mehr als 60% Pünktlichkeit im Fernverkehr erreicht wird, sagte er der FAZ. Katrin Müller berichtet.
15: Im April kam mehr als jeder dritte Fernzug verspätet ans Ziel. Immerhin schon eine deutliche Verbesserung im Vergleich zum Jahresanfang. Verkehrsminister Schnieder sagt, er sei froh, wenn im Fernverkehr über das ganze Jahr eine Pünktlichkeit von über 60% erreicht wird. Auch die Bahn hält an diesem Ziel fest. Als verspätet gilt ein Zug ab einer Verzögerung von 6 Minuten.
14: Die Bundesregierung will heute eine Führerscheinreform auf den Weg bringen. Bei den Plänen von Verkehrsminister Schnieder geht es vor allem darum, dass die Fahrerlaubnis günstiger werden soll. Dafür sollen die Fahrschulen unter anderem mehr digitalen Unterricht anbieten und Simulatoren einsetzen können. Vorgesehen sind auch neue Regeln zu Sonderfahrten sowie theoretischen und praktischen Prüfungen. Der Bundestag berät am Abend über einen Gesetzentwurf der Bundesregierung zum Recht auf Reparatur. Der Entwurf des Bundesjustizministeriums sieht strengere Vorgaben für die Hersteller vor. Waschmaschinen, Geschirrspüler oder Drucker müssen künftig so konstruiert sein, dass man sie reparieren kann, statt jedes Mal neue Geräte zu kaufen. Mit der geplanten Reform soll eine EU-Richtlinie umgesetzt werden. Schlechte Nachricht für Thailand-Urlauber. Das Land schränkt die visafreie Einreise für Touristen wieder ein. Das Kabinett hat beschlossen, die erst 2024 eingeführte 60-Tage-Regelung wieder abzuschaffen. Künftig dürfen Besucher aus Deutschland, Österreich und der Schweiz wieder nur noch 30 Tage ohne Visum bleiben. Morgen gibt Bundestrainer Julian Nagelsmann den Kader für die Fußball-WM bekannt. Und schon jetzt sickern erste Details durch. Medienberichten zufolge soll Lennart Karl vom FC Bayern mit dabei sein. Genauso wie der Kölner Said Elmaler. Ebenfalls im Aufgebot stehen soll der Dortmunder Felix Metscher und das Stuttgarter Trio Undaf, Leveling und Stiller. Ins Tor soll Manuel Neuer zurückkehren. Es ist jetzt kurz nach 10.
2: Und wir schauen aufs Main-Welle-Wetter. Ziemlich viele Wolken heute Vormittag in Bayreuth und der Region. Aktuelle Temperaturen 15 Grad in Pegnitz, 14 haben wir in Bischofsgrün, 14 sind es auch in Bad Berneck. Es kann im Laufe des Tages auch immer mal regnen. Es ist einfach ziemlich wechselhaft. Aber ab morgen, da stabilisiert sich die Wetterlage dann wieder. Morgen viel Sonne im Wechsel mit ein paar harmlosen Wolken am Himmel. Und dann ab Freitag, da wird es richtig schön. Es wird fast schon sommerlich übers ganze Pfingstwochenende mit viel Sonnenschein und Temperaturen bis 27 Grad. Es ist kurz nach 10, dann schon mal auf die Straßen und auf die A9 in Fahrt Richtung Berlin. Vorsicht bitte zwischen Bayreuth Nord und Bindlacher Berg, da liegt eine Plane auf der Fahrbahn. Dann gibt es Behinderungen zwischen Obernsees und Plankenfels, da ist ein Unfall passiert, es laufen die Bergungsarbeiten. Momentan kann es da also länger dauern, bitte habt ein bisschen Geduld. Und Blitzer in Pegnitz am Franziskus-Kindergarten in Solbitz, das ist der Blitzeranhänger zwischen Solbitz und Neunkirchen und auf der B22 auf Höhe Speichersdorf Richtung Bayreuth, direkt an der blauen LKW-Mautsäule. Allen unterwegs eine gute und sichere Fahrt.
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2: Und wir machen das Beste aus diesem Mittwoch. Ich wünsche euch einen schönen Vormittag. Ja, heute nochmal ein bisschen der Durchhängertag. Ab morgen kommt dann die Sonne und vor allen Dingen auch die Wärme wieder zu uns in die Region. Starten wir rein in diesen Arbeitstag mit einem tollen 80er von Heart und davor mit Lost Frequencies und Love is the Only Thing. 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
1: Schönen Mittwoch euch. Und das ist eine kleine Sensation, die sich da heute anbahnt. In der Fußball-Europa League. Ich glaube, die Stadt Freiburg, die steht heute den ganzen Tag Kopf. 21 Uhr. Da geht's für den SC Freiburg um den Sieg in der Europa League. Das erste europäische Finale für den Verein. Der Gegner, der hat's aber in sich. Aston Villa und deren Coach Unai Emery, der stand schon 5-mal im Endspiel. 4-mal davon hat er die Trophäe geholt. Sollte dem SC Freiburg dann trotzdem die Sensation gelingen, dann würde sich Freiburg auch zum ersten Mal für die Champions League qualifizieren. Ihr könnt auf jeden Fall live im Fernsehen mit dabei sein. Es verspricht ein sehr spannendes Spiel zu werden. RTL überträgt live ab 21 Uhr.

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19: Die News um 10:30, ich bin Martin Sollig. In der Diskussion über ein Social-Media-Verbot für unter 16-Jährige meldet sich der Bayreuther Kinderschutzbund zu Wort. Er warnt vor einem pauschalen Verbot. Das löse die Probleme im Netz nicht. Statt Verboten fordert der Verband mehr Schutz durch klare Regeln für Plattformen, bessere Medienbildung und stärkere Unterstützung für Eltern. Kinder und Jugendliche seien längst online unterwegs. Wichtig sei deshalb, sie sicher im Netz zu begleiten, statt auszusperren. In der Bayreuther Kita Saas sorgt ein gesperrter Gebäudeteil aktuell für Probleme. Wegen möglicher baulicher Mängel darf der Altbau am Erika-Weg vorerst nicht mehr genutzt werden, das berichtet der Kurier. Betroffen ist eine Gruppe mit 17 Kindern, sie wurden aber schnell auf andere Gruppen verteilt. Schwieriger wird es aktuell beim Mittagessen, auch die Küche im Altbau ist dicht. Die Diakonie prüft jetzt zusammen mit Gutachtern den Zustand des Gebäudes. Langfristig soll die Kita trotzdem modern und zukunftsfähig weiterentwickelt werden. In Harsdorf wird künftig mit weniger Politikern gearbeitet. Weil die Einwohnerzahl unter 1.000 gefallen ist, schrumpft auch der Gemeinderat nach der Kommunalwahl von 12 auf 8 Mitglieder. Auch einen dritten Bürgermeister wird es künftig nicht mehr geben. Trotzdem stehen weiter wichtige Projekte an. In der ersten Sitzung wurden bereits neue Investitionen beschlossen, unter anderem für die Feuerwehr. Weitere Meldungen aus Bayreuth und der Region gibt's zum Nachlesen immer aktuell auf meinwelle.de.
4: Dankeschön, Martin. Wir schauen weiter aufs Mainwelle Wetter und heute ist es nochmal ein wechselhafter Mittwoch bei uns in der Region. Viele Wolken, es kann immer auch mal Regen mit dabei sein, Tageshöchstwerte bis 18 Grad. Die nächsten Tage, die werden dann richtig freundlich. Es geht jetzt so ein bisschen Step by Step in Richtung Sommer. Morgen am Donnerstag schon Sonne im Wechsel mit ein paar harmlosen Wolken. Ab Freitag und dann übers ganze Pfingstwochenende wird es richtig schön und vor allem warm. Mit Tageshöchstwerten bis 27 Grad. Es ist kurz nach 10:30. Wir schauen auf die Straßen und damit auf die A9. Bitte Vorsicht in Fahrtrichtung Berlin zwischen Bayreuth Nord und dem Bindlacher Berg. Da liegt eine Plane auf der mittleren Spur. Dann haben wir noch Behinderungen zwischen Obernsees und Plankenfels. Da ist ja ein Unfall passiert. Bergungsarbeiten laufen immer noch. Und die Steffi hat gerade eine WhatsApp geschrieben. Mittlerweile ist dort abgesperrt. Es staut sich, also plant auf jeden Fall mehr Fahrzeit ein und fahrt, wenn möglich, um diese Stelle außenrum zwischen Obernsees und Plankenfels aktuell Behinderungen. Blitzer in Pegnitz am Franziskus-Kindergarten. In Solbitz, das ist der Blitzeranhänger zwischen Solbitz und Neunkirchen, und auf der B22 bei Speichersdorf in Richtung Bayreuth an der blauen LKW-Mautsäule. Allen unterwegs eine gute und sichere Fahrt.
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4: Und jetzt bei uns in der Playlist dreimal Frauenpower, Taylor Swift, Kim Wilde und Miley Cyrus. Das ist der Dreierpack für euren Mittwochvormittag, jetzt um kurz nach 10:30.

0: Durch den Vormittag geht's mit Aerosmith hier bei uns auf der Mainwelle. Jetzt ist es kurz vor 11.
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0: Dann suchen wir jetzt Katze Flocke. Flocke ist vor 2 Tagen weggelaufen und zwar im Hussengut in Bayreuth. Eine weiße Katze mit dunklen Flecken. Sie ist sehr scheu gegenüber Menschen und Lärm. Und die Besitzer schreiben, vielleicht ist Flocke in einen Schuppen gehuscht oder sie versteckt sich dort. Also schaut auch dort vielleicht mal nach, wenn ihr im Hussengut lebt. Und wenn ihr die Katze entdeckt habt, dann meldet euch bei uns bei der Mainwelle. Ihr findet ein Foto bei uns auf der Homepage und wir stellen dann sehr gerne den Kontakt zu den Besitzern her.
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14: Es ist 11 Uhr. Ich bin Fabian Schaffer. Der Bundesfinanzhof hat die Grundsteuerreform in Baden-Württemberg für verfassungskonform erklärt. In einem Grundsatzurteil hat das Gericht in München alle Klagen gegen die neue Regelung abgewiesen. Bereits im November hatte der BfH das Bundesmodell bestätigt, das in 11 Bundesländern gilt. 5 Länder, darunter Bayern und Baden-Württemberg, haben eigene Regelungen getroffen. Das Bundeskabinett soll heute eine Führerscheinreform auf den Weg bringen. Die Pläne von Verkehrsminister Schnieder zielen darauf, den meist einige tausend Euro teuren Erwerb der Fahrerlaubnis günstiger zu machen. Schnieder bei Welt TV.
15: Da sind Sie schnell bei 10.000 Euro. Das ist einfach zu viel und die anderen Länder in Europa sind zum Teil deutlich günstiger als wir. Also es geht und wir wollen uns auf den Weg machen, den Führerschein günstiger zu machen.
14: Außerdem will das Kabinett über Vorschläge von Innenminister Dobrindt zur Stärkung des Zivil- und Bevölkerungsschutzes beraten. Um das Herz-Kreislauf-System wirksamer vor Krankheiten zu schützen, könnte deutlich mehr Bewegung nützlich sein als bislang von der Weltgesundheitsorganisation empfohlen. Das hat eine neue Studie ergeben. Erwachsene sollten demnach versuchen, sich etwa 10 Stunden pro Woche zu bewegen, um das Risiko für Herz-Kreislauf-Erkrankungen deutlich zu senken. Die WHO empfiehlt knapp 3 Stunden. Ein Lastwagenfahrer ist bei einem Unfall auf der A6 nahe Ansbach ums Leben gekommen. Der Mann sei mit seinem LKW auf einen anderen aufgefahren und im Führerhaus eingeklemmt worden, teilte die Polizei mit. Er sei noch vor Ort an seinen schweren Verletzungen gestorben. Die Polizei sperrte die Autobahn zwischen Lichtenau und Ansbach in beide Fahrtrichtungen. Nun soll ein Gutachter klären, wie es zum Unfall gekommen ist. Der SC Freiburg möchte heute im größten Spiel der Vereinsgeschichte seinen ersten Europapokaltitel feiern. Im Endspiel der Europa League trifft der SC in Istanbul auf Aston Villa aus der Premier League. Im Falle eines Sieges würde sich Freiburg zum ersten Mal für die Champions League qualifizieren. Anstoß in Istanbul ist um 21 Uhr. Es ist jetzt 11:15.
7: Vielen Dank. Dann schauen wir jetzt weiter aufs Main-Wille-Wetter. Heute nochmal bis 18. Zum Wochenende hin schaffen wir 27 Grad bei uns in der Region. Also es geht ganz langsam jetzt wirklich Richtung Sommer. Die Sonne kommt dann auch raus. Heute ist nochmal wechselhaft. Da müssen wir durch diesen Tag mit vielen Wolken und immer mal Regen. Aber ab morgen, da wird es dann richtig schön. Und zum Pfingstwochenende ab Freitag, da wird es dann auch wieder richtig sommerlich warm. Es ist 11:15, dann schauen wir auf die A9 in Fahrtrichtung Berlin zwischen Bayreuth Nord und Bindlacher Berg. Vorsicht bitte, hier liegt eine Plane auf der Fahrbahn. Außerdem ein Unfall auf der Straße Richtung Plankenfels und zwar kurz vor Obernsees. Da kommt es zu Behinderungen, Bergungsarbeiten laufen. Die Steffi hat vorhin auch nochmal geschrieben, momentan hier gesperrt. Also wenn ihr euch auskennt, umfahrt bitte weiträumig und plant mehr Fahrzeit ein. Blitzer in Pegnitz am Franziskus-Kindergarten, dann in Solbitz, der Blitzeranhänger zwischen Solbitz und Neunkirchen und auf der B22. Bei Speichersdorf in Fahrtrichtung Bayreuth direkt an der blauen LKW-Mautsäule ein Blitzer. 09281 880 880, das ist die Nummer ins Studio. Wenn ihr Updates habt, dann gebt sie gerne weiter.
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7: Und wir haben die passende Musik für euren Mittwochvormittag jetzt bei uns. Vance Joy und Riptide.

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1: Schönen Vormittag euch, das ist der Mittwoch um kurz vor 11:30 und wir schauen jetzt mal nach Marktredwitz. Momentan ein Großeinsatz der Feuerwehr hier in der Meuselsdorfer Straße. Da ist auf einem Firmengelände ein größerer Brand ausgebrochen. Solltet ihr da zufällig gerade unterwegs sein oder vielleicht auf dem Weg dorthin sein, dann die Info, haltet bitte Fenster und Türen geschlossen. Das ist auch die dringende Bitte an die Anwohner. Außerdem kommt es momentan rund um die Meuselsdorfer Straße in Marktredwitz zu Verkehrsbehinderungen. Wir halten euch natürlich immer auf dem Laufenden. Wir stehen in Kontakt zu Polizei und Feuerwehr. Und wenn es Updates gibt, dann hört ihr die bei uns und ihr seht sie auch natürlich bei uns auf den Social-Media-Kanälen. Habt alle einen schönen Mittwochvormittag.

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6: Es ist 11:30, ich bin Martin Sollig. Schönen Vormittag. Nach einer Razzia im April in einem Bayreuther Autohaus ist der 62-jährige Geschäftsführer nicht mehr in Untersuchungshaft. Wie die Staatsanwaltschaft Bayreuth bestätigt, wurde der Haftbefehl am 7. Mai außer Vollzug gesetzt. Zu möglichen Auflagen machen die Ermittler keine Angaben. Die Ermittlungen nach der Razzia laufen unterdessen weiter. Inzwischen wird gegen insgesamt 6 Beschäftigte ermittelt. Im Zentrum des Verfahrens steht der Verdacht eines provisionsgetriebenen Betrugssystems. Nach bisherigen Erkenntnissen sollen Kredite in Millionen Höhe vermittelt worden sein, teils ohne ausreichende Sicherheiten. Geschädigt wurden vor allem Banken. Im Bayreuther Rathaus kommt heute Nachmittag der Haupt- und Finanzausschuss des neuen Stadtrats zu seiner ersten Sitzung zusammen. Auf der Tagesordnung ein Antrag von CSU-Stadtrat Christian Wedlich zur Kostensituation kultureller Veranstaltungen im öffentlichen Raum. Er fordert unter anderem die Übernahme von sicherheitsbedingten Zusatzkosten durch die Stadt zur Entlastung gemeinnütziger und privater Veranstalter. Außerdem präsentiert die AOK Bayreuth-Kulmbach den Ausschussmitgliedern einen Gesundheitsbericht für die Stadt. Die öffentliche Sitzung beginnt um 16 Uhr. Schlechte Nachrichten für alle Freibad-Fans in Turnau. Das Freibad bleibt diesen Sommer komplett geschlossen. Das hat Bürgermeister Martin Bernreuther jetzt bestätigt. Grund sind die laufenden Umbauarbeiten am neuen Funktionsgebäude. Eigentlich hatte der Markt gehofft, zumindest für einen Teil der Saison öffnen zu können. Wegen Verzögerungen auf der Baustelle sei das aber nicht mehr realisierbar, heißt es aus dem Rathaus. Die Wiedereröffnung ist jetzt für die Freibadsaison 2027 geplant. Mehr Infos von hier im Aktuellen auf meinwelle.de.
7: Dankeschön, Martin. Dann schauen wir jetzt wieder in die Region. 18 Grad in Betzenstein, 17 sind es in Hollfeld und 17 Grad sind es auch in Bad Berneck. Es ist ein ziemlich wechselhafter Mittwoch. Überall viele Wolken, es kann auch immer mal regnen. Aber die nächsten Tage, die werden dann richtig schön. Morgen am Donnerstag Sonne im Wechsel mit ein paar harmlosen Wolken. Und ab Freitag setzt sich die Sonne dann so richtig durch. Übers ganze Pfingstwochenende wird es richtig schön. Und vor allen Dingen wird es sommerlich warm mit Tageshöchstwerten zwischen 23 und 27 Grad. Es ist kurz nach 11:30, dann schauen wir auf die Straßen und das ist sehr entspannt. Keine Staus, keine Behinderungen, aber Blitzer in Pegnitz am Franziskus-Kindergarten. Dann in Solbitz, da steht der Blitzeranhänger zwischen Solbitz und Neunkirchen und auf der B22 bei Speichersdorf in Fahrtrichtung Bayreuth, direkt an der blauen LKW-Mautsäule. Allen unterwegs eine gute und sichere Fahrt.
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7: Oh ja, und jetzt wieder eine richtige Perle bei uns in der Playlist. Ich freue mich immer riesig, wenn dieser Song läuft. Passiert nicht oft, aber umso schöner, wenn es dann mal wieder passiert. Metallica und Nothing Else Matters.

0: Ach ja, der Song ist schön. Watershed und Indigo Girl bei uns in der Mainwelle Playlist. Es ist kurz vor 12. Ich wünsche euch einen schönen Mittwochvormittag.
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3: Manche Themen entstehen einfach dadurch, dass wir Dinge geschenkt bekommen.
4: Zum Beispiel einen leckeren Obstkorb.
3: Und dann haben wir uns gefragt, was ist denn eigentlich unser Lieblingsobst? Was hätten wir denn gerne in diesem Obstkorb, damit es so richtig lecker wird?
5: Kirschen bei der Frau?
6: Weintrauben.
5: Mögen Sie dann auch Weintrauben?
7: Ja.
5: Mögen Sie auch Kirschen?
6: Ja.
5: Sind Sie deswegen verheiratet?
7: Nein.
5: Nein. Gibt es noch ein drittes Obst, was Ihnen besonders gut schmeckt? Oder euch zwei?
7: Äpfel.
5: Gehen Sie damit?
6: Erdbeeren.
8: Die Jahreszeit ist natürlich auch entscheidend, was man für Obst isst. Ne? Erdbeeren momentan, dann kommen die Kirsche, dann kommen die Zwetschgen und dann eine gute Walnuss, die gehört jetzt nicht zum Obst. Ne?
4: Und wir haben auch noch Sprachnachrichten von euch ins Studio bekommen.
9: Guten Morgen, ich bin die Emma aus Waldenberg und bin 10 Jahre alt. Und meine drei Lieblingsobstsorten sind Kirsche, dann Erdbeere und dann Wassermelone.
4: Die Top 3. Also bei mir auf jeden Fall Erdbeere ganz oben.
3: Bei mir das Obst, das vor allem bei Frühstücksbuffets aufgebaut wurde. Und dann auf Platz 3 die Physalis beispielsweise. Eine tolle Frucht. Eine ganz tolle Frucht. Macht auch Spaß, die auszupacken, ehrlicherweise.
4: Und heute ist ja doch nochmal so ein Durchhängertag mit bisschen Regen hier in der Region. Aber ab morgen.
3: Ja, da wird's richtig schön sonnig. Morgen bis zu 20 Grad, übers Pfingstwochenende bis zu 27 Grad. Wie gut, dass ich frei hab.
4: Super, ich bin hier im Studio.
3: Viel Spaß dann mit der Kollegin Nina Titus, Andrea Kreuzer morgen für euch da im Mainwecker ab 6.

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18: Es ist 12 Uhr, ich bin Fabian Schaffer. Das Bundeskabinett hat beschlossen, dass ältere Menschen ihren Personalausweis nicht mehr erneuern müssen. Wer beim letzten Antrag 70 Jahre oder älter war, darf ihn unbegrenzt benutzen. Außerdem muss bei einem Umzug der Wohnort im Reisepass künftig nicht mehr geändert werden. In Kraft treten sollen die Regelungen frühestens in der zweiten Jahreshälfte. Die Bundesanwaltschaft hat in München zwei mutmaßliche chinesische Spione festnehmen lassen. Das Ehepaar mit deutscher Staatsangehörigkeit soll für einen chinesischen Geheimdienst Kontakt zu Wissenschaftlern an deutschen Hochschulen aufgenommen haben. In mehreren Bundesländern fanden Maßnahmen statt, teilte die Karlsruher Behörde mit. Der deutsche E-Automarkt ist der größte in Europa. Im vergangenen Jahr stiegen bei uns die Verkaufszahlen um 50% auf die Rekordzahl von 850.000. Das zeigt der neue Elektromobilitätsbericht der Internationalen Energieagentur, der in Paris vorgestellt wurde. Von dort berichtet Michael Evers.
19: Deutschland liegt mit den gestiegenen Verkaufszahlen im Trend, denn auch weltweit hat der Absatz von E-Autos weiter angezogen. Ein Viertel aller rund um den Globus verkauften Neuwagen waren im vergangenen Jahr Elektroautos. Und mit der anhaltenden Blockade der Straße von Hormuz und hohen Benzinpreisen könnte der Trend einen weiteren Schub bekommen, meint die Internationale Energieagentur hier in Paris.
18: Nach dem Tauchunglück auf den Malediven sind jetzt auch die letzten beiden vermissten Taucherinnen tot geborgen worden. Spezialtaucher haben die Leichen der beiden Italienerinnen aus einer Höhle in 60 Metern Tiefe geholt. Bei dem Unglück vergangene Woche sind insgesamt 6 Menschen ums Leben gekommen, 5 Italiener und ein maledivischer Rettungstaucher. In Südkalifornien kämpfen Feuerwehrleute gegen mehrere Waldbrände. Ein neues Feuer ist südöstlich von Los Angeles ausgebrochen und breitet sich nach Behördenangaben mit gefährlicher Geschwindigkeit aus. Bislang ist es noch gar nicht eingedämmt. Für mehrere Bezirke galten Evakuierungsanweisungen und Warnungen. Zeitweise waren rund 29.000 Menschen betroffen. Inzwischen sank die Zahl auf etwa 17.000. Es ist jetzt 12:15.
20: Vielen Dank. Wir schauen weiter aufs Main-Welle-Wetter. Heute ist es nochmal ziemlich wechselhaft. Es kann auch gerade zum Nachmittag immer mal regnen. Im Wechsel einfach mit ziemlich vielen dichten Wolken am Himmel. Die nächsten Tage, die werden dann deutlich freundlicher. Morgen am Donnerstag kommt die Sonne schon länger raus. Und dann ab Freitag, da wird's richtig schön. Und es wird vor allen Dingen warm. Übers ganze Pfingstwochenende 23 bis 27 Grad und jede Menge Sonnenschein. Es ist 12:15 und wir schauen auf die Straßen. Momentan keine Staus, keine Behinderungen. Es wird geblitzt in Pegnitz am Franziskus-Kindergarten. In Solbitz, das ist der Blitzeranhänger zwischen Solbitz und Neunkirchen. Und auf der B22 auf Höhe Speichersdorf in Richtung Bayreuth bei der blauen LKW-Mautsäule. Allen unterwegs, eine gute und sichere Fahrt.
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20: Schönen Mittwoch euch allen mit Michael Patrick Kelly, jetzt bei uns in der Playlist und The One. Ich freue mich, dass ihr mit dabei seid. Wir haben die Region im Blick. Alles Wichtige hört ihr immer bei uns.

0: Ich wünsche euch allen einen wunderschönen Mittwoch. Das ist die Mainwelle. Und so ein wenig Ruhe bei der Arbeit tut doch immer ganz gut. Ach ja. Wir denken einfach mal für einen kurzen Moment an den nächsten Urlaub. Beamen uns an irgendeinen schönen Strand. Es ist ja gerade Urlaubszeit oder zumindest die Zeit, in der viele Menschen die Urlaube vorbereiten. Und es kommt ja jedes Jahr eigentlich immer wieder die Frage, braucht's für den Urlaub eine Versicherung? Ja, es sollte ja nichts Unvorhergesehenes passieren und so eine Versicherung kann einen dann schon manchmal auch retten. Aber wie halt so oft, es ist nicht jede Versicherung gleich wichtig und es macht auch nicht jede Versicherung unbedingt Sinn. Wir sprechen drüber mit meiner Kollegin Nicole Enders. Servus.
1: Servus.
0: Dann fangen wir doch gleich mal mit der klassischen Reiserücktrittsversicherung an. Das ist sicherlich die bekannteste von allen. Wer sollte denn die auf jeden Fall buchen?
1: Ja, die lohnt sich vor allem bei teuren Reisen, wenn schon früh gebucht wurde und natürlich für Familien. Denn mit Kindern, da kann ja so einiges dazwischen kommen. Sie greift zum Beispiel bei Krankheit, Unfall oder wenn jemand im nahen Umfeld stirbt. Bei Unruhen oder politischer Unsicherheit im Urlaubsland ist es ein bisschen komplizierter. Das ist oft nur dann abgedeckt, wenn es eine offizielle Reisewarnung gibt. Und selbst dann hängt viel vom konkreten Tarif ab. Im Schnitt kostet diese Versicherung etwa 3-5% des Reisepreises. Also bei einer Reise für 1.000 Euro sind es etwa 30-50 Euro.
0: Und gibt es denn noch weitere Versicherungen, die Sinn machen?
1: Unverzichtbar ist auf jeden Fall die Auslandskrankenversicherung, denn die gesetzliche Krankenkasse, die zahlt im Ausland oft nur eingeschränkt. Und so ein Rücktransport, der kann schnell sehr teuer werden. Auch eine private Haftpflichtversicherung mit Auslandsdeckung ist sinnvoll, falls es im Urlaub mal einen Schaden gibt, im Hotelzimmer geht etwas kaputt oder so. Und wer einen Mietwagen bucht, sollte außerdem darauf achten, dass eine gute Vollkasko ohne hohe Selbstbeteiligung dabei ist. Auch eine Reiseabbruchversicherung kann sinnvoll sein.
0: Nicole, dann lass uns jetzt den Spieß nochmal umdrehen. Gibt es denn vielleicht auch Versicherungen, die es jetzt nicht unbedingt braucht?
1: Eher überflüssig sind oft Gepäckversicherungen. Die zahlen nur unter strengen Bedingungen. Also darüber würde ich nur nachdenken, wenn im Gepäck wirklich wertvolle Sachen sind. Auch Flugverspätungs- oder Reiseunfallversicherungen sind häufig nicht nötig, weil viele Leistungen bereits über andere Versicherungen oder sogar Kreditkarten abgedeckt sind. Lieber wenige wirklich sinnvolle Versicherungen abschließen, als ein Rundum-Sorglos-Paket, das am Ende kaum etwas bringt.
0: Dankeschön, Nicole Enders. Also entspannt reisen, entspannt ankommen und vor allem auch wieder entspannt zurückkommen. Und mit der richtigen Versicherung, wer sich rechtzeitig darüber Gedanken macht, der hat dann auf jeden Fall, sollte irgendwas im Urlaub sein, auch keinen Stress.

Schönen Mittwoch euch allen. Es ist kurz vor halb eins. Der Blick auf die aktuellen Blitzer in der Region. Einmal in Pegnitz am Franziskus-Kindergarten, dann in Solbitz. Das ist der Blitzeranhänger zwischen Solbitz und Neunkirchen. Und wir haben noch einen in Speichersdorf auf der B22, wenn ihr in Fahrtrichtung Bayreuth unterwegs seid, bei der blauen LKW-Mautsäule. Allen unterwegs eine gute und sichere Fahrt. Und wenn ihr noch ein Update habt, dann meldet's gerne einfach kurz per WhatsApp aufs Studio-Handy.

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21: Das Nachrichtenupdate um 12:30. Ich bin Martin Sollig.
2: In der Diskussion über ein Social-Media-Verbot für unter 16-Jährige meldet sich der Bayreuther Kinderschutzbund zu Wort. Er warnt vor einem pauschalen Verbot. Das löse die Probleme im Netz nicht. Statt Verboten fordert der Verband mehr Schutz durch klare Regeln für Plattformen, bessere Medienbildung und stärkere Unterstützung für Eltern. Kinder und Jugendliche seien längst online unterwegs. Wichtig sei deshalb, sie sicher im Netz zu begleiten, statt auszusperren. In der Bayreuther Kita Saas sorgt ein gesperrter Gebäudeteil aktuell für Probleme. Wegen möglicher baulicher Mängel darf der Altbau am Erika-Weg vorerst nicht mehr genutzt werden, das berichtet der Kurier. Betroffen ist eine Gruppe mit 17 Kindern, sie wurden aber schnell auf andere Gruppen verteilt. Schwieriger wird es aktuell beim Mittagessen, auch die Küche im Altbau ist dicht. Die Diakonie prüft jetzt zusammen mit Gutachtern den Zustand des Gebäudes. Langfristig soll die Kita trotzdem modern und zukunftsfähig weiterentwickelt werden. Verkehrschaos, lange Staus und das ausgerechnet mitten in den Pfingstferien. Am 30. Mai ist die Brenner-Autobahn zwischen Österreich und Italien wegen einer Demonstration komplett dicht. Das betrifft auch Spediteure und Busunternehmen aus Oberfranken und alle aus der Region, die mit dem Auto Richtung Süden in den Urlaub fahren möchten. Die Industrie- und Handelskammer für Oberfranken-Bayreuth macht auf die anstehende Sperrung aufmerksam. Sie schreibt, der Brenner ist wie ein Flaschenhals im europäischen Verkehr. Die IHK erwartet erhebliche Auswirkungen bis nach Oberbayern. Die Kammer empfiehlt, Unternehmen in Oberfranken Transporte möglichst großzügig umzuplanen oder Ausweichrouten zu wählen. Und was sonst noch wichtig ist in Bayreuth und der Region, das gibt's zum Nachlesen immer aktuell auf meinwelle.de.
14: Vielen Dank, Martin. Dann schauen wir jetzt weiter aufs Mainwelle-Wetter. Zum Nachmittag kann es immer mal regnen. Bisschen Sonne ist auch mit dabei. Mal durch die Wolkendecke schaut sie durch. Also es ist ein ziemlich wechselhafter Mittwoch. Ab morgen stabilisiert sich dann aber die Wetterlage ziemlich. Da kommt die Sonne dann länger raus. Morgen am Donnerstag noch im Wechsel mit ein paar Wolken. Ab Freitag dann ungetrübt und dann wird es auch wieder deutlich wärmer. Bis 27 Grad übers Pfingstwochenende. Dann schauen wir auf die Straßen, kurz nach halb eins. Vorsicht bitte auf der A9 in Fahrtrichtung Nürnberg zwischen Hof West und Münchberg Nord. Da liegen Reifenteile auf der Autobahn. Wir haben Blitzer in Pegnitz am Franziskus-Kindergarten. In Solbitz, das ist der Blitzeranhänger zwischen Solbitz und Neunkirchen. Und auf der B22 bei Speichersdorf in Fahrtrichtung Bayreuth, direkt an der LKW-Mautsäule. Allen unterwegs, eine gute und sichere Fahrt.
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14: Und ich hoffe, ihr habt alle einen schönen und hoffentlich auch entspannten Mittwochmittag. Wir sind sehr gerne bei euch mit Lady Gaga in der Playlist und The Dead Dance.

Natascha Bedingfield, jetzt um kurz vor eins. Ich hoffe, ihr habt einen schönen Mittwochmittag. Ja, vom Wetter her ist es heute nochmal so ein wenig ein Durchhängertag, würde ich fast schon sagen. Viele Wolken. Es kann auch gerade am Nachmittag immer mal regnen. Temperaturen heute bis 18 Grad. Die weiteren Aussichten, die schauen dann aber deutlich freundlicher aus. Ab morgen kommt dann die Sonne zu uns in die Region und pünktlich zum langen Pfingstwochenende ist es sogar auch wieder die frühlingshafte, fast schon sommerliche Wärme, die wir wieder bekommen. Temperaturen dann bis 27 Grad und dazu ungetrübter Sonnenschein auf jeden Fall am Pfingstsonntag und Pfingstmontag. Wunderbar, da könnt ihr euch jetzt schon mal überlegen, was ihr machen wollt zum Ferienbeginn. Und wir bringen euch erstmal durch diesen Mittwochnachmittag mit Nico Santos bei uns in der Playlist und All Time High. 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
20: Es ist 13 Uhr. Ich bin Fabian Schaffern. Der Führerschein soll günstiger und flexibler werden. Das Bundeskabinett hat entsprechende Gesetzespläne von Verkehrsminister Schnieder auf den Weg gebracht. Der sagte bei Welt TV,
16: Wir bauen vor allem Bürokratie ab, wir machen es einfacher, wir schaffen Optionen und dann wird am Ende ein günstigerer und einfacher Führerschein stehen.
20: Konkret sollen Fahrschulen mehr digitalen Unterricht anbieten dürfen, der Fragenkatalog für die Theorieprüfung um ein Drittel schrumpfen und praktische Fahrprüfungen kürzer werden. Die neuen Regeln sollen Anfang 2027 in Kraft treten. Das Bundeskabinett hat außerdem den Weg für den digitalen Personalausweis auf dem Smartphone freigemacht. Mit dem beschlossenen Gesetzentwurf soll ab Januar 2027 eine digitale Brieftasche eingeführt werden. Darin lassen sich dann auch Führerschein und andere Ausweise speichern. Die Nutzung ist freiwillig. Außerdem wurde ein 10-Milliarden-Paket für den Bevölkerungsschutz beschlossen. Bis 2029 soll das Geld unter anderem in Fahrzeuge, Ausrüstung und Gebäude des Technischen Hilfswerks fließen. Die Bundesanwaltschaft hat in München ein Ehepaar als mutmaßliche chinesische Spione festgenommen. Die beiden deutschen Staatsangehörigen sollen für einen chinesischen Geheimdienst Kontakte zu Wissenschaftlern an deutschen Hochschulen geknüpft haben, um an Infos über militärisch nutzbare Hochtechnologie zu kommen. Heute werden sie dem Ermittlungsrichter vorgeführt. 24 Stunden nach dem Start der neuen Elektroauto-Kaufprämie liegen bereits knapp 17.000 Anträge vor. Das teilte das Bundesumweltministerium mit. Förderfähig sind Kauf und Leasing neuer E-Autos und bestimmter Plug-in-Hybride sowie Elektroautos mit sogenannten Reichweitenverlängerern. Die Förderung für ein neues E-Auto hängt an bestimmten Einkommensgrenzen. Bundestrainer Julian Nagelsmann gibt morgen den WM-Kader bekannt. Laut Medienberichten soll Bayern-Torwart Jonas Urbich als Trainingstorhüter dabei sein. Ein WM-Novum für das DFB-Team. Als Nummer 1 soll Manuel Neuer ins Tor zurückkehren. Stürmer Niklas Füllkrug soll hingegen nicht nominiert werden. Es ist jetzt kurz nach 1.
21: Vielen Dank. Dann schauen wir jetzt weiter aufs Main-Wille-Wetter. Heute ist es nochmal wechselhaft. Viele Wolken am Himmel. Es kann zwischendurch auch immer mal ein bisschen Regen mit dabei sein. Ab morgen wird es dann richtig schön. Da kommt die Sonne länger raus und ab Freitag, also gerade so Richtung Pfingstwochenende, da können wir uns auf jede Menge Sonnenschein und 27 Grad freuen. Bleibt das ganze verlängerte Wochenende so. Es ist kurz nach 1. Wir schauen auf die Straßen und haben keine Staus und keine Behinderungen. Sehr erfreulich, aber es wird geblitzt in Pegnitz am Franziskus-Kindergarten. In Solbitz, das ist der Blitzeranhänger zwischen Solbitz und Neunkirchen. Und auf der B22 auf Höhe Speichersdorf in Richtung Bayreuth, direkt an der blauen LKW-Mautsäule. All unterwegs, eine gute und sichere Fahrt.
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21: Einen schönen Mittwochnachmittag euch. Einmal zum Mond und wieder zurück. Das ist kein Problem für Savage Garden. Und wenn die Kapsel dann auf der Erde wieder gelandet ist, dann heißt's I'll Be There. Das sind die nächsten beiden Songs hier bei uns in der Playlist. Wir starten rein in den Nachmittag mit Robin Schulz und Rita Ora.

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1: Schönen Mittwoch euch. Und das ist eine kleine Sensation, die sich da heute anbahnt. In der Fußball-Europa League. Ich glaube, die Stadt Freiburg, die steht heute den ganzen Tag Kopf. 21 Uhr. Da geht's für den SC Freiburg um den Sieg in der Europa League. Das erste europäische Finale für den Verein. Der Gegner, der hat's aber in sich. Aston Villa. Und deren Coach Unai Emery, der stand schon 5-mal im Endspiel. 4-mal davon hat er die Trophäe geholt. Sollte dem SC Freiburg dann trotzdem die Sensation gelingen, dann würde sich Freiburg auch zum ersten Mal für die Champions League qualifizieren. Ihr könnt auf jeden Fall live im Fernsehen mit dabei sein. Es verspricht ein sehr spannendes Spiel zu werden. RTL überträgt live ab 21 Uhr.

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18: Die Nachrichten um 13:30 gibt's von mir, ich bin Franziska Horn. Schönen Nachmittag. Verkehrschaos, lange Staus und das ausgerechnet mitten in den Pfingstferien. Am 30. Mai ist die Brenner-Autobahn zwischen Österreich und Italien wegen einer Demonstration komplett dicht. Das betrifft auch Spediteure und Busunternehmen aus Oberfranken und alle aus der Region, die mit dem Auto in Richtung Süden in den Urlaub fahren möchten. Die IHK für Oberfranken in Bayreuth macht auf die anstehende Sperrung aufmerksam. Sie schreibt, der Brenner ist wie ein Flaschenhals im europäischen Verkehr. Die Industrie- und Handelskammer erwartet erhebliche Auswirkungen bis nach Oberbayern. Die IHK empfiehlt Unternehmen in Oberfranken, Transporte möglichst großzügig umzuplanen oder Ausweichrouten zu wählen. Im Bayreuther Rathaus kommt heute Nachmittag der Haupt- und Finanzausschuss des neuen Stadtrats zu seiner ersten Sitzung zusammen. Auf der Tagesordnung ein Antrag von CSU-Stadtrat Christian Wedlich zur Kostensituation kultureller Veranstaltungen im öffentlichen Raum. Er fordert unter anderem die Übernahme von sicherheitsbedingten Zusatzkosten durch die Stadt zur Entlastung gemeinnütziger und privater Veranstalter. Außerdem präsentiert die AOK Bayreuth-Kulmbach den Ausschussmitgliedern einen Gesundheitsbericht für die Stadt. Die öffentliche Sitzung beginnt um 16 Uhr. Heute gibt's mal einen Ausflugstipp für die Ferien, der im Fichtelgebirge liegt. Denn pünktlich ab Samstag ist es richtig sommerlich in der Region und da macht auch das Naturbad Magbad in Marktredwitz auf. Das kann nach umfangreichen Vorbereitungen in die Freibadsaison starten. Seit vergangenem Jahr müssen Besucher wieder Eintritt zahlen. Markus Brandt vom Kommunalunternehmen Marktredwitz.
4: Natürlich haben wir hier auch im Umfeld, wie jetzt auch gerade in Waldershof, ja auch ein Naturbad, wo eben kein Eintritt verlangt wird. Aber das hat trotzdem unserer erfolgreichen Saison keinen Abbruch getan. Und ich denke, das spielt sich auch in den nächsten Jahren automatisch wieder ein. Natürlich spielt auch immer das Wetter eine große Rolle.
18: In diesem Jahr bleiben die Eintrittspreise fürs Magbad Naturbad in Marktredwitz gleich. Am Eröffnungstag am Samstag bekommen die ersten 10 Besucher ein Präsent und für die Kinder gibt es ein kostenloses Eis am Kiosk. Start ist um 10 Uhr. Und alles zum Nachlesen gibt's nochmal auf meinwelle.de.
11: Dann schauen wir aufs Mainwelle-Wetter. Es kann ein bisschen regnen, jetzt am Nachmittag in Bayreuth und der Region. Die Temperaturen bis 18 Grad. Die weiteren Aussichten. Ab morgen kommt die Sonne und ab Freitag kommt dann auch die Wärme wieder zurück. Es wird richtig schön übers Pfingstwochenende mit Temperaturen zwischen 23 und 27 Grad. Es ist kurz nach 2, dann schauen wir noch auf die Straßen. Sehr entspannt, keine Staus, keine Behinderungen. Geblitzt wird in Pegnitz am Franziskus-Kindergarten und in Solbitz, das ist der Blitzeranhänger zwischen Solbitz und Neunkirchen. Allen unterwegs, eine gute und sichere Fahrt.
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11: Und das sind Coldplay für euch und Feels Like I'm Falling in Love. Wir begleiten euch durch den Mittwoch. Servus.

Kelly Clarkson hier bei uns in der Mindwelle Playlist. Jetzt ist es kurz vor zwei. Heute nochmal ein bisschen der Tag, durch den wir durch müssen. Ziemlich wechselhaft vom Wetter. Ab morgen wird's aber dann richtig schön. Da kommt die Sonne dann ja länger raus und pünktlich zum Pfingstwochenende wird's dann auch wieder richtig warm mit bis zu 27 Grad bei uns in der Region. Dann schauen wir schon mal auf die Termine. Was ist los an Pfingsten? Einiges. Es geht zum Beispiel das Bayreuther Volksfest am Freitag los, übermorgen schon. Dann natürlich am Samstag der große Tag der offenen Tür, auch bei uns bei der Mainwelle im Rahmen des großen Straßenfests in Bayreuth in der Richard-Wagner-Straße. Und auch im Landkreis sind ein paar schöne Dinge, zum Beispiel Pfingstfest in Pottenstein am Pfingstsonntag und die Freiwillige Feuerwehr in Ramlesreuth, die wird 135 Jahre alt. Da ist auf jeden Fall das ganze Wochenende Feuerwehrfest. Schaut gerne mal in den Veranstaltungskalender und wenn noch irgendwas fehlen sollte, wenn ihr noch irgendein tolles Event rund um Pfingsten habt, dann schickt es uns gerne über das Kontaktformular.

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11: Es ist 14 Uhr, ich bin Dominik Schweiger. Ein Ehepaar in München soll für den chinesischen Geheimdienst Kontakte zu Wissenschaftlern an deutschen Hochschulen geknüpft haben. Angebliches Ziel war es, an militärisch nutzbare Technologie zu kommen. Jetzt hat die Bundesanwaltschaft die zwei mutmaßlichen Spione festnehmen lassen. Pia Wegner mit den Einzelheiten.
12: Die beiden deutschen Staatsbürger tarnten sich als Dolmetscher oder Mitarbeiter eines Autoherstellers. Sie nahmen vor allem Professoren aus den Bereichen Luft- und Raumfahrttechnik, Informatik und künstlicher Intelligenz ins Visier. Einige von ihnen lockten sie sogar nach China, angeblich für zivile Vorträge, die dann aber vor staatlichen Rüstungsunternehmen stattfanden.
11: Der Führerschein soll günstiger werden. Einen entsprechenden Gesetzentwurf hat die Bundesregierung auf den Weg gebracht. Die Reform sieht unter anderem vor, dass Preise und Erfolgsquoten aller Fahrschulen künftig online veröffentlicht werden. Außerdem soll es keine festen Vorgaben mehr geben, was die Anzahl von Sonderfahrten angeht. Die Sicherheitsstandards blieben trotzdem auf höchstem Niveau, so Verkehrsminister Schnieder. Nach der Zeitenwende bei der Bundeswehr soll jetzt auch der Schutz der Bevölkerung für den Verteidigungsfall gestärkt werden. Entsprechende Vorschläge von Bundesinnenminister Dobrindt hat das Kabinett heute ebenfalls auf den Weg gebracht. Geplant ist unter anderem, spezielle Fahrzeuge und Geräte zu beschaffen. Bis 2029 sind dafür 10 Milliarden Euro vorgesehen. Bayern will 50.000 Gerichtsurteile mit Hilfe von künstlicher Intelligenz anonymisieren und veröffentlichen. Das KI-Tool Alex erledigt das Schwärzen sensibler Daten wie Namen oder Adressen in Sekunden. Bisher mussten das Richterinnen und Richter nämlich manuell machen. Justizminister Eisenreich sieht darin mehr Transparenz und Vertrauen in den Rechtsstaat. Der SC Freiburg möchte heute im größten Spiel der Vereinsgeschichte seinen ersten Europapokaltitel feiern. Im Endspiel der Europa League trifft der SC in Istanbul auf Aston Villa aus der Premier League. Im Fall des Sieges würde sich Freiburg zum ersten Mal für die Champions League qualifizieren. Anstoß in Istanbul ist um 21 Uhr. Es ist jetzt kurz nach zwei.
13: Vielen Dank. Wir schauen aufs Mainwelle-Wetter und haben aktuelle Temperaturen. 18 Grad in Fichtelberg, 17 sind es jetzt in Bad Berneck und 17 haben wir auch in Plech. Viele Wolken, es kann ganz vereinzelt auch Regen dabei sein. Manchmal schaut auch die Sonne durch die Wolkendecke durch, also es ist sehr wechselhaft, von allem ein bisschen was dabei. Ab morgen, da wird es dann ein bisschen stabiler von der Wetterlage, da kommt die Sonne länger raus. Und ab Freitag wird es dann auch wieder richtig warm übers ganze Pfingstwochenende. 27 Grad in der Spitze überall in der Region. Es ist kurz nach zwei, dann schauen wir noch auf die Straßen und das ist sehr entspannt. Wir haben keine Staus, keine Behinderungen und keine Blitzer. Wenn ihr was entdeckt, meldet es gerne einfach kurz per WhatsApp aufs Studio-Handy. Ich wünsche euch eine gute und sichere Fahrt.
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13: Und ich glaube, jetzt schon freuen sich viele auf den nächsten Montag. Da beginnen ja für die ganzen Schülerinnen und Schüler die Pfingstferien und es ist vor allem der Pfingstmontag. Ja, da können wir morgens ganz entspannt aufstehen und stellen fest, heute haben wir alle frei. Also, dann heißt's I Will Love You Monday, Oradione und jetzt erstmal an diesem Mittwochnachmittag die beste Playlist für die Region. Ich freue mich sehr, dass ihr mit dabei seid.

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1: Schönen Nachmittag euch allen. Wir begleiten euch zum Beispiel, wenn ihr im Auto sitzt, auf dem Weg irgendwo durch unsere schöne Region. Und jetzt mal die Frage, fahrt ihr einen Verbrenner? Oder fahrt ihr schon ein E-Auto? Ja, die Bundesregierung möchte, dass mehr Menschen in Deutschland E-Auto fahren und deswegen gibt es ja seit kurzem eine neue Kaufprämie. Jetzt gibt es auch erste Zahlen. 24 Stunden nach Start dieser neuen Prämie liegen schon knapp 17.000 Anträge vor, hat das Bundesumweltministerium heute mitgeteilt. Förderfähig sind bei dieser Prämie der Kauf und das Leasing von neuen E-Autos oder auch von bestimmten Plug-in-Hybriden, auch Elektroautos mit sogenannten Reichweitenverlängerern. Die Förderung für ein neues E-Auto hängt aber bei dieser Prämie zum Beispiel an bestimmten Einkommensgrenzen. Mehr News aus der Region haben wir gleich in ein paar Minuten um 2:30 für euch.
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16: 2:30, damit Zeit für eure News. Ich bin Franziska Horn. Schönen Nachmittag. Die NGG Oberfranken warnt vor den geplanten Änderungen im Gesundheitssystem. Patienten müssten künftig wohl mehr für Medikamente zahlen. Statt bisher maximal 10 Euro könnten bis zu 15 Euro fällig werden. Außerdem kritisiert die Gewerkschaft die geplante Teilkrankschreibung. Beschäftigte könnten dann trotz Krankheit wieder teilweise arbeiten gehen müssen. Gerade in stressigen Jobs sei das problematisch. An die Bundestagsabgeordneten aus Bayreuth und der Region gerichtet, appelliert der Geschäftsführer der NGG Oberfranken, alles daran zu setzen, die Gesundheitsreform in puncto Zuzahlung und Medikamentenmehrwertsteuer zu ändern und von der Teilkrankschreibung die Finger zu lassen. Gute Nachrichten für mehrere Städte und Gemeinden in Oberfranken. Die Bayerische Landesstiftung unterstützt 8 Sanierungsprojekte in den Landkreisen Kulmbach und Wunsiedel mit insgesamt 65.000 Euro. Das Geld fließt unter anderem in Fassaden, Dächer und historische Gebäude. Die größte Förderung im Landkreis Kulmbach geht an das Rathaus am Marktplatz. Auch in Wunsiedel, Weißenstadt und Göpfersgrün werden alte Anwesen und Denkmäler saniert. Landtagsabgeordneter Rainer Ludwig spricht von einem wichtigen Signal für den Erhalt der regionalen Kultur und Geschichte. Das große bunte W kommt zurück auf den grünen Hügel. Ein Team des Stadtgartenamtes ist aktuell dabei, das wohl berühmteste Blumenbeet in Bayreuth unterhalb des Festspielhauses mit 4000 Blumen zu bepflanzen. Dieser Sommerflor in Gelb, Rot, Weiß und Blau hat dann bis zur Festspielpremiere am 25. Juli Zeit, seine Farbenpracht vollends zu entfalten. Und alles zum Nachlesen gibt's nochmal auf meinwelle.de.
8: Und wir schauen noch weiter aufs Mainwelle-Wetter. Heute ist es nochmal ziemlich wechselhaft, viele Wolken. Es kann auch immer mal ein bisschen Regen mit dabei sein, Temperaturen bis 18 Grad. Ab morgen, da ändert sich's dann ein bisschen, da kommt die Sonne dann länger raus. Und ab Freitag, pünktlich zum ersten Pfingstferienwochenende, da wird's auch wieder richtig schön warm. Temperaturen dann zwischen 23 und 27 Grad. Es ist kurz nach 3:30, dann schauen wir noch auf die Straßen. Und das können wir wirklich kurz machen. Es ist nichts los, alles entspannt, keine Staus, keine Behinderungen, keine Blitzer. Darf gerne so bleiben, allen unterwegs eine gute und sichere Fahrt.
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8: U2 sind das jetzt bei uns und One. Damit geht's durch diesen Mittwochnachmittag.

0: Ja, aber den Ton bis zum Ende halten. Rihanna hier bei uns in der Mainwelle Playlist, jetzt um kurz vor drei mit Love on the Brain. Ich bin der Martin Zinner, sag jetzt an dieser Stelle Servus, wünsche euch einen schönen Nachmittag, später einen guten Start in den Feierabend und wir hören uns morgen wieder ab 9.
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3: Manche Themen entstehen einfach dadurch, dass wir Dinge geschenkt bekommen.
4: Zum Beispiel einen leckeren Obstkorb.
3: Und dann haben wir uns gefragt, was ist denn eigentlich unser Lieblingsobst? Was hätten wir denn gerne in diesem Obstkorb, damit es so richtig lecker wird?
5: Kirschen bei der Frau?
6: Weintrauben.
5: Mögen Sie dann auch Weintrauben?
7: Ja.
5: Mögen Sie auch Kirschen?
6: Ja.
5: Sind Sie deswegen verheiratet?
7: Nein.
5: Nein. Gibt es noch ein drittes Obst, was Ihnen besonders gut schmeckt? Oder euch zwei?
7: Äpfel.
5: Gehen Sie damit?
6: Erdbeeren.
8: Die Jahreszeit ist natürlich auch entscheidend, was man für Obst isst. Ne? Erdbeeren momentan, dann kommen die Kirsche, dann kommen die Zwetschgen und dann eine gute Walnuss, die gehört jetzt nicht zum Obst. Ne?
4: Und wir haben auch noch Sprachnachrichten von euch ins Studio bekommen.
9: Guten Morgen, ich bin die Emma aus Waldenberg und bin 10 Jahre alt. Und meine drei Lieblingsobstsorten sind Kirsche, dann Erdbeere und dann Wassermelone.
4: Die Top 3. Also bei mir auf jeden Fall Erdbeere ganz oben.
3: Bei mir das Obst, das vor allem bei Frühstücksbuffets aufgebaut wurde. Und dann auf Platz 3 die Physalis beispielsweise. Eine tolle Frucht. Eine ganz tolle Frucht. Macht auch Spaß, die auszupacken, ehrlicherweise.
4: Und heute ist ja doch nochmal so ein Durchhängertag mit bisschen Regen hier in der Region. Aber ab morgen.
3: Ja, da wird's richtig schön sonnig. Morgen bis zu 20 Grad, übers Pfingstwochenende bis zu 27 Grad. Wie gut, dass ich frei hab.
4: Super. Ich nicht. Ich bin hier im Studio.
3: Viel Spaß dann mit der Kollegin Nina Titus, Andrea Kreuzer morgen für euch da im Mainwecker ab 6.

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17: Es ist 15 Uhr, ich bin Dominik Schwalger. Tausende neue moderne Fahrzeuge, Schutzausrüstung und eine medizinische Notfall-Taskforce. Deutschland baut seinen Bevölkerungsschutz weiter aus. Die Pläne dafür hat Bundesinnenminister Dobrindt jetzt vorgestellt. Der Kern des Ganzen?
18: Militärische Verteidigung und zivile Verteidigung, sie müssen eng miteinander verzahnt werden.
17: Bis 2029 will der Bund dafür 10 Milliarden Euro ausgeben. Der Führerschein, der soll günstiger und auch flexibler werden. Das Bundeskabinett hat entsprechende Gesetzespläne von Verkehrsminister Schnieder auf den Weg gebracht. Bei Welt.tv hat er gesagt,
19: wir bauen vor allem Bürokratie ab, wir machen es einfacher, wir schaffen Optionen und dann wird am Ende ein günstigerer und einfacher Führerschein stehen.
17: Unter anderem soll der Theorieunterricht mehr digital stattfinden und der Fragenkatalog für die Theorieprüfung um ein Drittel schrumpfen. Die neuen Regeln sollen Anfang 2027 in Kraft treten. Die Bundesanwaltschaft hat in München ein Ehepaar als mutmaßliche chinesische Spione festgenommen. Die beiden deutschen Staatsangehörigen sollen für einen chinesischen Geheimdienst Kontakte zu Wissenschaftlern an deutschen Hochschulen geknüpft haben, um an Infos über militärisch nutzbare Hochtechnologie zu kommen. Heute werden sie dem Ermittlungsrichter vorgeführt. 24 Stunden nach dem Start der neuen Elektroauto-Kaufprämie liegen bereits knapp 17.000 Anträge vor. Das hat das Bundesumweltministerium mitgeteilt. Förderfähig sind Kauf und Leasing neuer E-Autos und bestimmter Plug-in-Hybride sowie Elektroautos mit sogenannten Reichweitenverlängerern. Die Förderung für ein neues E-Auto hängt an bestimmten Einkommensgrenzen. Bundestrainer Julian Nagelsmann gibt morgen den WM-Kader bekannt. Laut Medienberichten soll Bayern-Torwart Jonas Urbich als Trainingstorhüter dabei sein. Ein WM-Novum für das DFB-Team. Als Nummer 1 soll Manuel Neuer ins Tor zurückkehren. Stürmer Niklas Füllkrug soll hingegen nicht nominiert werden. Es ist jetzt kurz nach 3.
5: Hallihallo. Der Blick auf das Main-Wille-Wetter. Wenn ich so aus dem Studio schaue, ist wieder ein bisschen dunkler geworden. Ein bisschen Sonne hatten wir heute. Ab und zu regnet es. Wir haben Wolken, mal mehr Wolken. Es ist ein bisschen windig, aber doch relativ mild. Zum Beispiel haben wir in Bad Berneck aktuell 16 Grad. So, in der kommenden Nacht kommen ab und zu die Sterne hervor. Bei Tiefstwerten um 8 Grad. Und ab morgen wird es dann allmählich schöner wieder. Morgen Wolken und zeitweise Sonne. Bei Werten noch ein bisschen wärmer als heute. Freitag und dann übers lange Pfingstwochenende kommt ein Hoch mit viel Sonne und es wird immer wärmer bei Werten bis zu 27 Grad. Juhu! Da kommt Freude auf. So, jetzt schauen wir mal auf den Verkehr. Was ist aktuell los? Wir haben nur eine Meldung von der A9 in Richtung Berlin. Auf Höhe der Rastanlage Wolfshöhe, da ist dieser Parkplatz geschlossen, die Wolfshöhe, bis morgen Nacht um 0 Uhr. Genau. Mehr haben wir nicht. Dann haben wir den Tommy mit einer Entwarnung.
20: Servus, ich wollte noch mitteilen, dass der Blitzeranhänger in Solbitz nicht mehr steht.
5: Dankeschön, lieber Tommy. Und wenn ihr aber noch was entdeckt, momentan liegen keine weiteren Blitzer vor, dann bitte melden 0170 99 07000. Dankeschön, vielen, vielen herzlichen Dank euch allen. Eine gute Fahrt.
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5: Kommt auch schon eine WhatsApp vom Volker nach dem Mainwelle-Wetter eben. Er schickt ein Foto aus dem Storchennest in Bayreuth. Es ist immer schön oder immer noch schön im Storchennest und warm bei Sonnenschein und ein paar Wolken. 19 Grad. Danke für das Update. Also im Storchennest ist Schäf, Volker. Jetzt muss bloß noch schreiben, wann wir heute zum Grillen vorbeikommen sollen. Dankeschön, Volker. Euch allen einen schönen Mittwochnachmittag. Wir haben viele spannende Themen, natürlich alles, was wichtig ist. Tolle Menschen und gleich eine kuriose Geschichte von der Alex. Die hat ein Problem und vielleicht können wir ihr dabei helfen. Vorher gibt's noch Crowded House und das ist Sophie and the Giants. A little bit wild. Euch allen gute Zeit. Schön, dass ihr mit dabei seid.

0: 15.15 Uhr, wir haben einen neuen Blitzer. Dankeschön an den Dieter, an den Berners-Dieter. Blitzer in Truppach an der Abzweigung nach Mengersdorf. Der wird eben aufgebaut, da in der Nähe von der Therme Obernsees. Dankeschön, lieber Dieter. So, wenn ihr ein Problem habt, dann versuchen wir immer zu helfen, gerade über die Mainwelle. Jetzt hören 20.000 Menschen zu und vielleicht haben wir Glück, denn die Alexandra List hat ein Problem. Sie war am Sonntag auf einem Flohmarkt, hat da verkauft. Ich habe es jetzt in der Leitung. Alex, wie war der Flohmarkt? Alles gut gelaufen? Wie war es so? Moment, Leitung steht jetzt.
1: Ja, ging so. Ja? Das Wetter hat auf jeden Fall gepasst.
0: Okay, und was hast du da verkauft?
1: Eine Stereoanlage. Eine Mini-Stereoanlage für 10 Euro.
0: An wen hast du die denn verkauft?
1: An einen Herrn, kam mit Helm her zu mir und hat die eben gekauft, hat einen Berliner Dialekt gehabt und den habe ich sie halt verkauft.
0: Ein Herr mit Helm und Berliner Dialekt?
1: Genau, das weiß ich sicher und der war mit einem Roller wohl da.
0: Ja.
1: Wie gesagt, der hat dann die Stereoanlage gekauft.
0: Okay, und das ist ja schon mal gut, aber was ist dann passiert?
1: Ich wollte ihm eine Tasche geben. Und habe auf die Schnelle meine Tasche, wo Klamotten drin waren und eben der Brief drin waren, ausgeleert und habe die Stereoanlage da reingesteckt. Aber der Brief ist drinnen geblieben.
0: Und das ist ein wichtiger Brief. Für wen ist denn der?
1: Da steht meine Adresse drauf.
0: Also ein Brief an dich, der da in der Tasche war, die du ihm geschenkt hast, um die Stereoanlage zu transportieren.
1: Genau. Ich habe den Brief bekommen und wollte ihn eigentlich meiner Tochter geben. Deswegen steht meine Adresse drauf.
0: Okay, ist auf jeden Fall ein wichtiger Brief. Der müsste wieder herkommen.
1: Wäre schön.
0: Ist da wohl irgendwie ein schönes Bild drin? Oder 100 Euro?
1: Ein Gutschein von der Mainwille.
0: Ein Gutschein von der Mainwille?
1: Also halt von diesem Coupon Future da. Für den Herzogkeller. Den muss ihr halt in meinen Shop haben.
0: Genau, okay. Und da war dieser Gutschein für deine Tochter. Und dieser Gutschein ist in dem Brief. Und dieser Brief ist in der Tasche, die du dem Berliner mit Helm und Roller gegeben hast. Jetzt habe ich es verstanden. Der Aufruf ist, kennt ihr einen Herrn mit Helm und Berliner Dialekt?
1: Ja, ich hatte es am Montag schon über Facebook mal geschrieben gehabt, da haben mich auch zwei Damen angeschrieben, aber die haben nachgefragt, den wir kennen, auf den die Beschreibung passen könnte, aber die waren es nicht.
0: Also wenn das ein Kerl ist und ich finde in der Tüte einen Brief an dich adressiert, dann gebe ich den doch wieder zurück, ne? Aber wer weiß.
1: Ne? Ich habe jetzt absichtlich nicht erwähnt, dass es eben der Gutschein ist. Ich habe einfach geschrieben, ein Brief.
0: Ja.
1: Und da steht ja, wie gesagt, meine Adresse drauf. Also bin ich eigentlich davon ausgegangen, dass er vielleicht in meinem Briefkasten drin landet.
0: Aber vielleicht kennt er jemanden, es gibt ja einige in Bayreuth in der Region mit Berliner Dialekt. War das ein älterer Herr oder wie sah der aus?
1: Kann ich dann nicht sagen, weil er einen Helm aufhat.
0: Also auf jeden Fall.
1: Also ältere Herr, ja.
0: Ein älterer Herr mit Helm und Berliner Dialekt und mit dem Roller unterwegs. Also, jetzt der dringende Aufruf. Wir hätten ganz gern diesen Brief wieder. Wenn jemand eine Ahnung hat, wer das sein könnte, der diese Stereoanlage gekauft hat, beziehungsweise wenn der Herr mit Helm und Roller und Berliner Dialekt das jetzt vielleicht hört, dann bitte melden bei uns bei der Mainwelle. Wir verschaffen dann einen Kontakt. Dieser Brief muss wieder zurückkommen. Der ist ganz, ganz wichtig. Und dann drücken wir mal die Daumen. Dein Problem, Alex, unser Thema.
1: Vielen Dank.
0: Wir drücken die Daumen.
1: Danke für deinen Anruf.
0: Was machst du heute noch so ein bisschen?
1: Ich bin noch auf der Arbeit.
0: Was arbeitest du nur, wenn ich fragen darf?
1: Bei der Medi.
0: Okay, dann grüß mal alle.
1: Ja, ich grüß alle.
0: Und wenn sich jemand meldet, dann leiten wir das an dich weiter und hoffen mal, dass der Brief mit dem Gutschein für deine Tochter wieder in die richtigen Hände kommt, okay?
1: Super, vielen Dank.
0: Dann eine schöne Woche dir.
1: Ja, danke, dir auch.

0: So, wir haben einen neuen Blitzer und zwar in Truppach, Abzweigung Mengersdorf. Nochmal Dankeschön an den Dieter und tatsächlich geht's scheinbar auch heute Nachmittag nicht ohne Stau oder stockenden Verkehr im Bereich Autobahn Dreieck Bayreuth-Kulmbach, also Richtung Nürnberg. Da ist ja jeden Tag immer was, ne, wegen der Baustelle. Also die A9 Richtung Nürnberg zwischen Markt Schorgast und dem Autobahn Dreieck Bayreuth-Kulmbach. Aktuell 5 Kilometer stockender Verkehr, Zeitverlust 6 Minuten. Und eben hat eine nette Dame angerufen, die Manuela, die hat das Interview mit der Alex nur zur Hälfte gehört, hat zu spät eingeschalten, in Anführungszeichen zu spät eingeschalten, also nicht mehr gehört, welcher Flohmarkt es war. Das war am Sonntag der Flohmarkt in St. Johannes. Dankeschön. Und was wichtig ist heute hier in der Region, das sind wir um 9:30 in meiner Region, meine Infos mit Franziska Horn.
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0: Ach Mensch, Hall & Oates, die 80er, da glüht mein 80er Herz. Halb vier und im Studio ist jetzt Franziska Horn.
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3: Verkehrschaos, lange Staus und das ausgerechnet mitten in den Pfingstferien. Am 30. Mai ist die Brenner-Autobahn zwischen Österreich und Italien wegen einer Demonstration komplett dicht. Das betrifft auch Spediteure und Busunternehmen aus Oberfranken und alle aus der Region, die mit dem Auto Richtung Süden in den Urlaub fahren möchten. Die IHK für Oberfranken in Bayreuth macht auf die anstehende Sperrung aufmerksam. Sie schreibt, der Brenner ist wie ein Flaschenhals im europäischen Verkehr und erwartet erhebliche Auswirkungen bis nach Oberbayern. Die IHK empfiehlt außerdem Unternehmen in Oberfranken, Transporte möglichst großzügig umzuplanen oder Ausweichrouten zu wählen. Im Bayreuther Rathaus kommt heute Nachmittag der Haupt- und Finanzausschuss des neuen Stadtrats zu seiner ersten Sitzung zusammen. Auf der Tagesordnung ein Antrag von CSU-Stadtrat Christian Wiedlich zur Kostensituation kultureller Veranstaltungen im öffentlichen Raum. Er fordert unter anderem die Übernahme von sicherheitsbedingten Zusatzkosten durch die Stadt zur Entlastung gemeinnütziger und privater Veranstalter. Außerdem präsentiert die AOK Bayreuth-Kulmbach den Ausschussmitgliedern einen Gesundheitsbericht für die Stadt. Die öffentliche Sitzung beginnt um 16 Uhr. Heute gibt's mal einen Ausflugstipp für die Ferien, der im Fichtelgebirge liegt. Denn pünktlich ab Samstag ist es richtig sommerlich in unserer Region und da macht auch das Naturbad Magbad in Magdrettwitz auf. Das kann nach umfangreichen Vorbereitungen in die Freibadsaison starten. Seit vergangenem Jahr müssen Besucher wieder Eintritt zahlen. Markus Brandt vom Kommunalunternehmen Magdrettwitz.
4: Natürlich haben wir hier auch im Umfeld, wie jetzt auch gerade in Waldershof, ja auch ein Naturbad, wo eben kein Eintritt verlangt wird. Aber das hat trotzdem unserer erfolgreichen Saison keinen Abbruch getan und ich denke, das spielt sich auch in den nächsten Jahren automatisch wieder ein. Natürlich spielt auch immer das Wetter eine große Rolle.
3: In diesem Jahr bleiben die Eintrittspreise fürs Magbad Naturbad in Magdrettwitz gleich. Am Eröffnungstag am Samstag bekommen die ersten 10 Besucher ein Präsent und für die Kinder gibt es ein kostenloses Eis am Kiosk. Start ist da um 10 Uhr. Und alles zum Nachlesen gibt's nochmal auf meinwelle.de.
0: Danke, Franzi. Dürfen die Menschen eigentlich wissen, dass wir beide im Kaber-Club sind? Im Mainwelle-Kaber-Club?
3: Ja, das ist ja kein Geheimnis, ja. Oder?
0: Also nicht Kerber, mögen wir auch, aber Kaber.
3: Kerber ist auch super, ja.
0: Wer ist da noch mit dabei im Club?
3: Im Kaber-Club, die Michelle.
0: Und was ist das?
3: Also und Kaber? Unsere Praktikantinnen, die sind auch immer im Kaber-Club. Ja, ja. Super.
0: Und du machst immer einen Kaber. Also es geht tatsächlich um den klassischen Kaber, ne?
3: Ja.
0: Also Kakao. Also
3: ja, halt so Pulver in
0: Pulver.
3: Die Milch, nein.
0: Genau, Pulver in die Milch, ne? Pulver. Also das Konto ist leer, aber Pulver haben wir genug. Kaber-Pulver haben wir genug.
3: Kaber-Pulver haben wir viel,
0: ja. Ich liebe Vanille, ne? Wir haben Erdbeer und Schokolade.
3: Ja, Vanille ist aber schon auch am besten.
0: Und weil du mir gestern einen Vanille-Kaber gemacht hast, jetzt gleich, wenn wir hier fertig sind, ne?
3: Ja.
0: Mache ich dir auch einen Kaber.
3: Oh,
0: bist
3: ja.
0: Bist du Erdbeer oder Vanille?
3: Vanille.
0: Vanille, okay.
3: Ja, toll.
0: Aber müssen wir schnell das Wetter machen, ne?
3: Ja. Genau.
0: Also heute kann es immer mal noch nass werden von oben. Wir haben ein paar Wolken. In der kommenden Nacht Tiefstwerte um die 8 Grad. Da kommen dann schon mehr und mehr die Sterne durch. Und morgen dann Wolken und Sonne im Wechsel. Es wird ein bisschen wärmer als heute sogar noch. Und dann Freitag hinein in die Pfingstferien, hinein ins lange Pfingstwochenende, in die Biergartenvielfalt. Geht gleich um den Herzogkeller. Da kommt dann hoch Zeno. Und Zeno sorgt dafür, dass wir ganz viel Sonne bekommen ab übermorgen. Und es wird immer wärmer am Wochenende bei Werten bis 27 Grad. Das ist doch schön, ne? Freuen wir uns, Franzi.
3: Ja,
0: genau.
3: Sehr.
0: Sehr schön. Dann freuen wir uns nicht, dass heute schon wieder was los ist auf der A9 Richtung Nürnberg. Ihr wisst genau, was ich meine. Da ist ja die Baustelle da am Autobahndreieck Bayreuth-Kulmbach. Und da haben wir jetzt aktuell, ist aber noch überschaubar, da hatten wir gestern 15 Kilometer Stau. Gott bewahre. Jetzt sind es aktuell 4 Kilometer stockender Verkehr. A9 Richtung Nürnberg zwischen Markt Torgast und dem Autobahndreieck Bayreuth-Kulmbach. So. Und eben auch nochmal bestätigt vom Daniel, vom Kirchgessners Daniel. Ich sage immer gern noch den Nachnamen dazu, weil das ist doch toll, wenn man mal seinen Namen im Radio hört, ne? Wenn man sich schon die Mühe macht und uns Blitzer meldet, ne?
3: Ja, komm, wenn die Leute es wollen.
0: Daniel Kirchgessner. Ich hoffe mal, Daniel, du willst es. Ne? Du willst es doch auch, Daniel. Also der Daniel meldet oder bestätigt den Blitzer, den uns auch schon der Dieter gemeldet hatte in Trubach. Abzweigung Mengersdorf dahin bei der Therme Obernsees. Das ist alles, was wir momentan haben für euch. Wenn ihr noch was habt, bitte melden 0170 99 07000. Dankeschön euch allen. Eine gute Fahrt.
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0: So, mit Franziska Horn.
3: Schönen Nachmittag.
0: Und mit Alexandra List. Wir versuchen ja immer zu helfen. Kommen ja viele Leute auf uns zu.
3: Ja.
0: Da freuen wir uns sehr, dass ihr uns da so vertraut. Und schildern uns ihr Problem. Und wir haben ja jetzt 20.000 Hörer. Ne? Und
3: ja.
0: Ich habe die Alex angerufen, die ist noch auf der Arbeit. Und sie war am Sonntag auf dem Flohmarkt in St. Johannes. In Cannes.
3: Okay, ja? Und jetzt?
0: Hat einen Stand gehabt, hat ein wenig verkauft.
3: Mhm.
0: Die alte Stereoanlage, Mini-Stereoanlage, wo das Kassettendeck kaputt ist, hat sie verkauft für 10 Euro an einen Mann mit Berliner Dialekt, mit Helm.
3: Ja, war der von hier sicher, dass wir da helfen
0: können? Wissen wir nicht so genau, ne?
3: Ja.
0: Da war jetzt eben dann der Aufruf.
3: Ja.
0: Berliner Dialekt, Helm, mit dem Roller war da auf dem Flohmarkt.
3: Ja.
0: Die Alex hat ihm diese Stereoanlage verkauft und wollte ihm helfen. Ne?
3: Mhm.
0: Ist er Gute.
3: Mhm.
0: Ne? Und hatte da eine Tüte und wollte ihm die Tüte schenken, dass er die Stereoanlage auf seinem Roller dann transportieren kann. Und da waren aber Klamotten drin und die hat sie raus. Und sie hat aber vergessen, den Brief an ihre Tochter rauszunehmen. Ne? Und der Brief, der war nämlich wichtig,
3: Brief,
0: ne? Da habe ich ja nochmal nachgefragt. Wir hören nochmal ganz kurz rein. Ne? Alex, das ist ja, wäre ja schon wichtig, wenn der wieder zurückkäme, der Brief.
1: Wäre schön.
0: Ist da wohl irgendwie ein schönes Bild drin? Oder 100
1: ein Gutschein.
0: Euro?
1: Ein Gutschein von der Mainwille.
0: Ein Gutschein von der Mainwille?
1: Also halt von diesem Coupon Future da. Für den Herzogkeller. Den muss ihr halt in meinem Shop haben.
0: Genau, okay. Und da war dieser Gutschein für deine Tochter. Und dieser Gutschein ist in dem Brief. Und dieser Brief ist in der Tasche, die du dem Berliner mit Helm und Roller gegeben hast. Jetzt habe ich es verstanden. Da hatten wir den Aufruf, kennt ihr einen Berliner oder einen Menschen mit Berliner Dialekt, mit Helm und mit Roller? Aber so weit ist gar nicht gekommen. Ich glaube, die Alex hört auch zu, denn Volker Zickler, der Seniorchef vom Herzogkeller, guter Mann, richtig sympathischer Mann, die ganzen Zicklers, überhaupt tolle Familie.
3: Ganz nette Menschen, ja.
0: Machen das Catering in der Oberfrankenhalle beim BBC Bayreuth, Klinikum, also verwöhnen uns überall fast und eben auch auf dem Herzogkeller. Und der Volker hat es gehört und Achtung, das ist die Antwort vom Volker.
5: Christian, hier ist der Volker vom Herzogkeller, grüß dich.
0: Hallo.
5: Wir haben gerade von dem Missgeschick der Dame erfahren, die ihren Gutschein für den Herzogkeller verloren hat. Den ersetzen wir natürlich. Wenn wir da helfen können, tun wir es gerne. Ein Gutschein auf den Herzogkeller, auf uns. Schöne Grüße, der Volker. Gib der Dame bitte Bescheid. Olli.
0: Olli, das machen wir. Ich freue mich auch schon wieder auf den Herzogkeller. Ne? WM wird live übertragen. Ich bin da so wieder so ein bisschen Stadionsprecher. Das ist doch toll. Alex, der Volker, Mensch, du kriegst den Gutschein erstattet und...
3: Guter Mann, würde ich sagen.
0: Guter Mann, der Volker.
3: Toll.
0: Und die Alex hoffentlich glücklich gemacht und ihre Tochter. Ne?
3: Ach, bestimmt, ja.
0: Haben wir gern gemacht, Alex. Falls du natürlich jetzt mit dem Gutschein uns einladen willst auf ein Mesler, auf ein Gasmesler, dann sag Bescheid.

0: Der Kaba Club hier bei uns bei der Mainwille und da kommt schon die erste Reaktion, denn die Franzi, die Michelle und ich und neuerdings auch die Kim, wir machen uns immer ganz gern mal einen Kaba. Vanille-Kaba, Erdbeer-Kaba, Schoko-Kaba, ich präferiere den Vanille-Kaba und da kommt jetzt schon die erste Antwort vom Klaus.
1: Servus, liebes Mainwille-Team.
0: Servus.
1: Der Vanille-Kaba geht aber meines Wissens nach nur mit Dallmayr-Maschinen. Servus, Grüße, Klaus.
0: Dankeschön, Klaus. Dassel, Milch rein, warm machen, Pulverei umrühren, geht auch. Aber vielleicht wollte der Klaus ja schnell ein kleines Product Placement machen für Dallmayr. Da fallen wir aber nicht drauf rein. Ne? Dallmayr sagen wir nicht im Radio. Dallmayr, ne? Klaus, na. Von wegen nur Dallmayr-Maschine. Nee. Gasse, Milch, Pulver, umrühren, warm machen.

0: Ein Hitfeuerwerk hier bei uns auf der Mainwelle an diesem Mittwochnachmittag. Auf die Sekunde genau 15.50 Uhr, 10 Minuten vor 4, vor den Nachrichten aus aller Welt, aus Deutschland und aus Bayern. Und was ist ab übermorgen? Da mal richtig schönes Wetter. Samstag haben wir ein Richard-Wagner-Straßenfest. 150 Jahre Bayreuther Festspiele. Haben wir heute Morgen schon im Mainwecker bei Nina und bei Phil gehört. Und am Freitag beginnt ja auch das Volksfest. Das Bayreuther Volksfest mit dem Auftakt der Pfingstferien. Da freuen sich schon viele darauf, also noch 2 Tage. Und da gibt's verschiedene Aktionen beim Volksfest, zum Beispiel eine Ladies Night, aber auch ein Musikfeuerwerk zu Ehren von Richard Wagner, eben das große Jubiläum, 150 Jahre Bayreuther Festspieler. So, und es gibt am Freitag da eine weitere Volksfestaktion. Da wollen wir nämlich jemanden verstecken. Fragen wir nochmal nach bei Christian Gut von der BMTG, vom Event Team Management des Bayreuther Tourismusverbandes, der BMTG.
1: Wir haben ja Geburtstag von Richard Wagner. Das heißt, es wäre ja schade, wenn er nicht selber da wäre. Und dann haben wir uns mit euch zusammen überlegt, wen können wir denn verstecken? Und wir haben uns den Justus ausgesucht. Der Justus darf dank der Studiobühne in ein hoffentlich sehr authentisches Richard-Wagner-Kostüm schlüpfen und ist dann am Nachmittag auf dem Volksfest unterwegs.
0: Am Freitagnachmittag, Justus Hampel. Überall auf dem Volksfestplatz könnte er unterwegs sein. Zum Beispiel am Softeisstand, am Zapfhahn, bei Fahrgeschäften, im Riesenrad. Da müsst ihr mal die Augen offen halten, ne?
1: Dadurch, dass man ja am Geburtstag auch Leuten gerne was tut, die einem zum Geburtstag gratulieren, lädt Richard Wagner in Form von Justus ein, das Volksfest in gewissen Teilen kostenlos zu erleben. Und diejenigen, die auch noch einen Schnappschuss von ihm kriegen, können das Ganze an euch schicken. Und von den gesendeten Fotos suchen wir uns dann 20 Leute aus. Und die kriegen von uns jedem nochmal einen 30-Euro-Gutschein, der bei uns in der Volksfest-Info abzuholen ist und sich aussuchen kann, was er denn noch zusätzlich fahren möchte.
0: Also Freitagnachmittag, Bayreuther Volksfest, sucht Justus Hampel, verkleidet als Richard Wagner, macht ein Foto mit ihm, schickt das dann per WhatsApp an die Mainwelle 0170 0170 99 07000, und mit ein bisschen Glück gewinnt ihr dann einen 30-Euro-Gutschein für das Bayreuther Volksfest und Freitagabend dann das große Jubiläumsfeuerwerk. 150 Jahre Bayreuther Festspiele. Wir machen weiter mit dem Hit-Feuerwerk. Jesse, Jay, Domino, euch einen schönen Mittwoch.

0: Ein paar mit halbem Ohr zugehört. Also ihr müsst ein bisschen was machen, um den Gutschein fürs Volksfest zu gewinnen. Ihr müsst am Freitagnachmittag auf den Volksfestplatz kommen. Und Justus Hampel, meinen lieben Kollegen Justus, den Justi, der verkleidet ist als Richard Wagner zum 150. Jubiläum der Festspiele, finden, ein Selfie mit ihm machen und dieses Foto dann uns per WhatsApp ins Main-Wille-Sendestudio schicken, 0170 99 07000. Schönen Gruß zum Beispiel an die Birgit. Die Samira bestätigt nochmal den Blitzer in Trubach und dann haben wir einen neuen Blitzer dank der Manuela.
1: Ja, hallo, hier ist Manuela. Ich bin mir nicht sicher, ob ihr den Blitzer schon habt. A9 Richtung Berlin auf der Höhe, kurz vorm Sophienberg. In der 130er-Zone wird geblitzt. Danke.
0: Danke dir, Manuela. Gute Fahrt.
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1: Es ist 16 Uhr, ich bin Dominik Schweiger. Die Bundesregierung will Deutschland besser auf Krisen und mögliche Gefahren vorbereiten. Dafür sollen in den kommenden Jahren 10 Milliarden Euro in den Zivil- und Bevölkerungsschutz investiert werden. Geplant sind unter anderem mehr Geld für das technische Hilfswerk, bessere medizinische Versorgung im Katastrophenfall und zusätzliche Ausrüstung. Hintergrund sind unter anderem der Ukraine-Krieg und die Sorge vor Cyberangriffen oder Sabotage. Die Bundesregierung will außerdem den Führerschein günstiger machen. Künftig soll der Theorieunterricht komplett online möglich sein. Außerdem sollen Fahrschulen flexibler entscheiden können, wie viele Sonderfahrten nötig sind. Beschlossen worden ist außerdem der Weg für eine europäische digitale Brieftasche. Damit sollen sich Bürgerinnen und Bürger künftig europaweit digital ausweisen können, etwa bei Behördengängen oder der Eröffnung eines Bankkontos. In München ist ein Ehepaar festgenommen worden, das für China spioniert haben soll. Die beiden sollen gezielt Kontakt zu Wissenschaftlern an deutschen Hochschulen aufgenommen haben. Mehr von Thomas Thonfeld.
2: Sie gaben sich als Dolmetscher aus oder als Mitarbeiter von Autofirmen und machten sich so an die Wissenschaftler ran. Vor allem Lehrstuhlinhaber für die Bereiche Luft- und Raumfahrttechnik, Informatik oder künstliche Intelligenz. Einige der Opfer lockten sie nach China, angeblich um Vorträge vor Experten zu halten. Tatsächlich gehörten die angeblich zivilen Experten aber dann zu staatlichen chinesischen Rüstungsunternehmen. Und die nahmen die Infos über militärisch nutzbare Hochtechnologie, wie es heißt, natürlich gerne auf.
1: München hat den nächsten Schritt für eine mögliche Olympia-Bewerbung gemacht. Der Stadtrat hat das erweiterte Konzept für Spiele ab 2036 beschlossen. Ein Kernpunkt: die Olympischen Spiele sollen möglichst klimaschonend stattfinden. Die Unterlagen werden nun beim Deutschen Olympischen Sportbund eingereicht. Der DOSB will Ende September entscheiden, wo die Spiele stattfinden. In München, Hamburg, Berlin oder der Region Rhein-Ruhr. Der SC Freiburg möchte heute im größten Spiel der Vereinsgeschichte seinen ersten Europapokaltitel feiern. Im Endspiel der Europa League trifft der SC in Istanbul auf Aston Villa aus der Premier League. Im Fall des Sieges würde sich Freiburg zum ersten Mal für die Champions League qualifizieren. Anstoß in Istanbul ist um 21 Uhr. Es ist jetzt kurz nach 4.
3: Danke, Dominik. Wir schauen aufs Mainwelle-Wetter. Und das wird ja jetzt richtig schön. Also es wird sommerlich, pünktlich zum Auftakt der Pfingstferien, zum Auftakt vom Volksfest. Ach schön, heute bleibt's noch durchwachsen. Bisschen Sonne hier und da möglich, kann immer wieder ein bisschen nass werden von oben. Viele Wolken, ein bisschen windig, aber doch angenehme Werte. Zum Beispiel in Mehlmeisel haben wir aktuell 15 Grad, in Eckersdorf 16. So, dann schauen wir auf die kommende Nacht. Da spitzen dann schon mehr Sterne durch bei Tiefstwerten um die 8 Grad. Das sind angenehme Werte für alle Pflanzen, die außen stehen und kein Hobbygärtner muss zittern oder schleppen. Morgen dann noch Wolken, zeitweise Sonne. Es wird insgesamt etwas wärmer als heute. Und dann aber übermorgen zum Auftakt der Ferien, zum Auftakt des langen Pfingstwochenendes. Viel Sonne, es wird immer schöner, sommerlicher und wärmer am Wochenende bei Werten bis zu 27 Grad. Der Mainwelle Service, hallihallo. Wir haben eine Meldung von der A9 Richtung Nürnberg. Wenn ihr unterwegs seid zwischen Lauf-Hersbruck und Lauf, Vorsicht, Reifenteile auf der A9. Die linke Spur ist blockiert, die Spur in der Mitte ist blockiert. Da steht auch noch ein defekter LKW, der die Standspur blockiert. Da ist fast nichts nicht blockiert. Also deswegen bitte besonders aufpassen. Und die A9, diesmal Richtung Berlin. Höhe Rastplatz Wolfshöhe, also der Parkplatz Wolfshöhe, ist geschlossen bis morgen Nacht 0 Uhr. So, dann Dankeschön an die Manuela. Neue Blitzer habt ihr vielleicht eben gehört. A9 Richtung Berlin am Sophienberg. Ein Blitzer, 130 sind da erlaubt. Und ein Blitzer in Trubach, Abzweigung Mengersdorf in beiden Richtungen. Dankeschön an den Steffen, der das eben auch nochmal bestätigt hat. Und an die Samira, da heißt es Fuß weg vom Gas. Sonst gibt's teure Fotos. Und wenn ihr auch noch was habt, Kurz Bescheid geben bitte 0170 99 07000. Euch allen eine gute Fahrt.
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3: Ja, und übermorgen beginnt das Bayreuther Volksfest und da gibt's ja ein tolles Feuerwerk zu Ehren von Richard Wagner. 150 Jahre Bayreuther Festspiele, das feiern wir ja auch am Samstag in der Bayreuther Innenstadt, in der oberen Fußgängerzone hier bei uns bei der Mainwelle. Da haben wir einen Tag der offenen Tür, das Wetter wird schön, das Volksfest läuft. Ja, und am Freitagnachmittag ist Justus Hampel als Richard Wagner verkleidet auf dem Volksfestplatz unterwegs. Sucht ihn bitte, macht ein Selfie mit ihm, schickt uns das Selfie dann ins Mainwelle Sendestudio und ihr könnt einen coolen Gutschein gewinnen fürs Bayreuther Volksfest. Bitte auch nochmal Hinweis an die Birgit, die hatte ja da jetzt eben eine WhatsApp ins Mainwelle Sendestudio geschickt.
6: Hallo liebes Radio Mainwelle Team, ich würde gerne diesen 30-Euro-Gutschein vom Volksfest gewinnen. Für meine beiden Enkelkinder wäre das toll. Okay, ich hoffe, ich bin in Lostop. Danke, macht weiter so, ciao.
3: Liebe Birgit, ich weiß ja, wie es immer so ist, wenn man so halb zuhört. Also nochmal der Hinweis, am Freitagnachmittag aufs Volksfest gehen. Am Volksfestplatz, am Softeisstand, wahrscheinlich eher in der Geisterbahn, Justus Hampel unterwegs, verkleidet als Richard Wagner, Selfie mit ihm machen und das Foto uns schicken per WhatsApp. Dann bist du im Lostopf. Bisschen aufwendiger diesmal, aber mit den Engeler einfach mal aufs Volksfest gehen am Freitagnachmittag, Selfie machen und ich drück die Daumen, dass es klappt. Euch allen einen wunderschönen Mittwochnachmittag hier mit uns auf der Mainwelle.

0: Der Mittwochnachmittag hier bei uns auf der Mainwelle, gleich 16:45. Ich war heute beim Physiotherapeuten. Ich habe mich gestern ein bisschen verhoben und dann lag ich da zum ersten Mal so auf der Liege, ne, beim Christian, schön groß. Und dann ist er über meinen Körper, über meinen alten Körper rübergegangen und hat gesagt, oh weh, das ist eine Baustelle oder das wird eine Baustelle. Und ich habe gesagt, aber nicht so schlimm wie das Friedrichsforum. Hat er gesagt, nee, nicht ganz so schlimm. Aber jetzt ist ja das Friedrichsforum fertig. Die Testphase läuft sehr gut und immer mehr tolle Veranstaltungen kommen ins Friedrichsforum. Auch der Jedermann.
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0: Ja, nicht Jedermann jetzt hier bei mir im Studio, sondern Martin Zinner. Freue mich sehr. Hallo Martin. Ja. Jedermann, ich glaube, viele, die jetzt zuhören haben, wissen genau, um was es jetzt geht. Ich sage nur Jedermann, Reichshof. Und der Jedermann kommt ja jetzt zum ersten Mal ins Friedrichsforum, und zwar im November, im Herbst. Und Martin, du hast das Stück ja letztes Jahr schon in Bayreuth gesehen.
2: Ja.
0: Erzähl uns doch nochmal ganz kurz, wie hast du das Stück in Erinnerung?
2: Also ich habe es vor allen Dingen wirklich als ein absolutes Highlight in Erinnerung. Also vielleicht kurz mal zum Inhalt. Das ist ja eine Geschichte, in

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0: Studio ist die Franzi, Franziska Horn.
1: Schönen Nachmittag.
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1: Die NGG Oberfranken warnt vor den geplanten Änderungen im Gesundheitssystem. Patienten müssten künftig wohl mehr für Medikamente zahlen. Statt bisher maximal 10 Euro könnten bis zu 15 Euro fällig werden. Außerdem kritisiert die Gewerkschaft die geplante Teilkrankschreibung. Beschäftigte könnten dann trotz Krankheit teilweise wieder arbeiten gehen müssen. Gerade in stressigen Jobs sei das problematisch. An die Bundestagsabgeordneten aus Bayreuth und der Region gerichtet, appelliert der Geschäftsführer der NGG Oberfranken, alles daran zu setzen, die Gesundheitsreform in puncto Zuzahlung und Medikamentenmehrwertsteuer zu ändern und von der Teilkrankschreibung die Finger zu lassen. Im Bayreuther Rathaus trifft sich jetzt der Haupt- und Finanzausschuss des neuen Stadtrats zu seiner ersten Sitzung. Auf der Tagesordnung ein Antrag von CSU-Stadtrat Christian Wedlich zur Kostensituation kultureller Veranstaltungen im öffentlichen Raum. Er fordert unter anderem die Übernahme von sicherheitsbedingten Zusatzkosten durch die Stadt zur Entlastung gemeinnütziger und privater Veranstalter. Außerdem präsentiert die AOK Bayreuth-Kulmbach den Ausschussmitgliedern einen Gesundheitsbericht für die Stadt. Das große W kommt zurück auf den grünen Hügel. Ein Team des Stadtgartenamtes ist aktuell dabei, das wohl berühmteste Blumenbeet in Bayreuth unterhalb des Festspielhauses mit 4000 Blumen zu bepflanzen. Der Sommerflor in Weiß, Gelb, Rot und Blau hat dann bis zur Festspielpremiere am 25. Juli Zeit, seine Farbenpracht vollends zu entfalten. Und alles zum Nachlesen gibt's nochmal auf meinwelle.de.
0: Dankeschön, Franzi. Und wir freuen uns schon auf das schöne Wetter am Wochenende, ne?
1: Ja. Na,
0: auf jeden Fall. Es soll länger richtig schön werden, sommerlich. Also heute ist es noch ein bisschen durchwachsen, aber in der kommenden Nacht, da sehen wir schon mehr Sterne. Tiefstwerte um die 8 Grad. Morgen Wolken und Sonne im Wechsel. Wird insgesamt morgen schon wärmer, als es heute der Fall ist. Heute ist ja auch ganz okay. Aktuell zum Beispiel in Kreußen 16 Grad, das ist okay. Bengert ebenfalls 16 Grad, Fichtelberg 14. Also morgen Wolken und Sonne. Es wird schon wärmer morgen, aber dann Freitag. Da beginnen nicht nur die Pfingstferien, sondern da wird es dann auch echt schön. Ins verlängerte Pfingstwochenende zum Volksfestauftakt und zu den ganzen schönen Festen, die da am Wochenende auf uns zukommen. Richtig schönes Wetter. Es wird jeden Tag sonniger, wärmer und sommerlicher. Der Mainwelle-Service, hallihallo an alle unterwegs. Ja, ja, natürlich A9 Richtung Nürnberg. Ihr ahnt, was kommt, da ist ja die Baustelle. Da an der Lanzendorfer Talbrücke, Autobahndreieck Bayreuth-Kulmbach. Und da haben wir jetzt stockenden Verkehr. Aber es ist überschaubar. Also die A9 Richtung Nürnberg zwischen Markt Schorgast und dem Autobahndreieck Bayreuth-Kulmbach, 5 Kilometer stockender Verkehr. Zeitverlust 6 Minuten, immerhin, aber man kommt da offenbar ganz gut durch. Und im weiteren Verlauf auf der A9, wenn ihr Richtung Nürnberg unterwegs seid, zwischen Lauf, Herschbruck und Lauf, immer noch Reifenteile auf der A9. Jetzt ist aber nur noch die Standspur blockiert durch diesen defekten LKW und auf der linken Spur liegt wohl auch noch ein Reifen. Bitte aufpassen. Zwei Blitzer haben wir. Zum einen A9 Richtung Berlin, andere Richtung. Sophienberg 130 erlaubt, da wird geblitzt. Dankeschön an die Manuela. Und ein Blitzer in Droppacht, aber in der Therme Obernsees an der Abzweigung Richtung Mengersdorf. In beiden Richtungen danke. Unter anderem an den Dieter. Wenn ihr auch noch was habt, kurz Bescheid geben bitte unter 0170 99 07000. Dankeschön euch allen, eine gute Fahrt.
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0: Mit Franziska Horn.
1: Hallöchen.
0: Sag mal, Franzi, du hast ja einen Freund, einen sehr netten.
1: Ja.
0: Wie heißt der? Den grüßen wir mal.
1: Der Sandro.
0: Der Sandro. Was macht der so Romantisches für dich? Macht der romantische Sachen?
1: Boah, keine Ahnung.
0: Ja.
1: Der ist halt generell sehr lieb und süß. Also sehr aufmerksam, würde ich sagen.
0: Was macht er jeden Tag für dich?
1: Jeden Tag, ja, ich arbeite ja sehr lang. Und immer wenn ich heimkomme, steht schon was zu essen da. Also er kocht jeden Tag für mich.
0: Also wenn ihr auch so einen Romantiker daheim habt, schickt gerne WhatsApp ins Mainwelle-Sendestudio. Warum frage ich das? Weil jetzt kommt ein ganz besonderes Lied und da gehe ich jetzt mal zurück in die 90er Jahre. Da hatte ich eine sehr nette Freundin und die hatte eine Freundin wiederum und die hatte einen Freund.
1: Jetzt wird's kompliziert.
0: Das war so eine Clique, das waren mehrere Mädels, mehrere Jungs. Und die Freundin von meiner Freundin, ne, die hatte einen Freund und der hat was ganz Romantisches gemacht. Und alle Mädels in der Clique sind dahin geschmolzen. Der hat Folgendes gemacht. Der hat seine Freundin, also die Freundin von meiner damaligen Freundin, überrascht. Ja. Ne? Der hat in der Wohnung eine Spur aus Rosen gelegt.
1: Ja, ach Gott.
0: Bis ins Schlafzimmer und das ganze Bett war voller Rosen.
1: Und wer räumt
0: und
1: das
0: dazu,
1: auf?
0: Ja, wer räumt das auf? Sehr gut. Ja, das weiß ich nicht mehr so genau, wer da aufräumen musste. Aber auf jeden Fall, als die dann heimkam und die Rosen gesehen hat, hat er was gespielt.
1: Oh,
0: Bon Jovi, Bed of Roses. Und das hat sich in der Clique dann verbreitet wie ein Lauffeuer natürlich. Und die Mädels fanden es ganz toll. Nimm dir mal ein Beispiel an ihm. Ne? Die Mädels fanden es ganz toll und wir
1: fandest
0: Männer
1: auch toll.
0: Auch toll, aber wir haben eher so gesagt, na toll. Uns ganz schön in den Rücken gefallen, Mensch. Uns auch irgendwie romantische Sachen einfallen lassen. Jetzt 6,5 Minuten in voller Länge Bon Jovi und damit euch den schönen Mittwochnachmittag. Schnell in den Blumenladen, hopp hopp.

0: Hause.
1: Danke nochmal, ne? So, ich schütte jetzt ganz, ganz viele Rosen über Nina und Phil.
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4: Manche Themen entstehen einfach dadurch, dass wir Dinge geschenkt bekommen.
5: Zum Beispiel einen leckeren Obstkorb.
4: Und dann haben wir uns gefragt, was ist denn eigentlich unser Lieblingsobst? Was hätten wir denn gerne in diesem Obstkorb, damit es so richtig lecker wird?
6: Kirschen bei der Frau?
7: Weintrauben.
6: Mögen Sie dann auch Weintrauben?
8: Ja.
6: Mögen Sie auch Kirschen?
7: Ja.
6: Sind Sie deswegen verheiratet?
8: Nein.
6: Nein. Gibt es noch ein drittes Obst, was Ihnen besonders gut schmeckt? Oder euch zwei?
8: Äpfel.
6: Gehen Sie damit?
7: Erdbeeren.
8: Die Jahreszeit ist natürlich auch entscheidend, was man für Obst isst. Ne? Erdbeeren momentan, dann kommen die Kirsche, dann kommen die Zwetschgen und dann eine gute Walnuss, die gehört jetzt nicht zum Obst. Ne?
5: Und wir haben auch noch Sprachnachrichten von euch ins Studio bekommen.
9: Guten Morgen, ich bin die Emma aus Waldenberg und bin 10 Jahre alt. Und meine drei Lieblingsobstsorten sind Kirsche, dann Erdbeere und dann Wassermelone.
5: Die Top 3, also bei mir auf jeden Fall Erdbeere ganz oben.
4: Bei mir das Obst, das vor allem bei Frühstücksbuffets aufgebaut wurde und dann auf Platz 3. Die Physalis beispielsweise, eine tolle Frucht, eine ganz tolle Frucht, macht auch Spaß, die auszupacken, ehrlicherweise.
5: Und heute ist ja doch nochmal so ein Durchhängertag mit bisschen Regen hier in der Region, aber ab morgen.
4: Ja, da wird's richtig schön sonnig, morgen bis zu 20 Grad, übers Pfingstwochenende bis zu 27 Grad. Wie gut, dass ich frei hab.
5: Super, ich bin hier im Studio.
4: Viel Spaß dann mit der Kollegin Nina Titus, Andrea Kreuzer morgen für euch da im Mainwecker ab 6.
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0: 16.51 Uhr, 9 Minuten vor 17 Uhr und mit der Kollegin Franzi Horn hatten wir es ja vorhin über romantische Männer. Bed of Roses, Bon Jovi, 6,5 Minuten haben wir gehört. Ich habe mich erinnert an einen Freund von der Freundin, meiner damaligen Freundin, der da das Bett voll gemacht hat mit Rosen. Mit Rosen und jetzt kam diese Meldung von der Moni. Achtung, herrlich.
1: Hallo Christian.
0: Hallo.
1: Ich habe übrigens auch einen wundervoll trockenen Mann. Aber was ich auch habe, ist ein Blitzer. Und zwar von Bamberg Richtung Heimat.
0: Aha.
1: Am Bürgerberg, bergauf bei 120. Der steht hinter diesem ehemaligen Parkplatz. Und ja, das sollte man mal kurz beobachtbar sein. Wie man so schön sagt. Ciao, ciao, deine Moni.
0: Dankeschön, liebe Moni. Klasse. Also der Mann von Franzi Horn kocht jeden Tag und auch der von der Moni. Dankeschön, alle Blitze unter meinwille.de. Fahrt vorsichtig und wenn ihr auch was habt, bitte melden. 0170 99 07000.
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1: Es ist 17 Uhr, ich bin Dominik Schweiger. Weniger Fragen und deutlich weniger Bürokratie. Die Bundesregierung plant eine Reform für den Führerschein, die ihn deutlich günstiger und auch einfacher machen soll. Fahrschulverbände lehnen die Pläne aber ab. Tanja Wagner berichtet.
2: Aktuell werden für den Autoführerschein im Schnitt 3.400 Euro fällig, teilweise über doppelt so viel wie in anderen Ländern. Nach den Plänen von Verkehrsminister Schnieder soll sich das schon Anfang nächsten Jahres ändern. Der Theorieunterricht soll nicht mehr Pflicht sein, der Fragenkatalog von derzeit fast 1.200 Fragen zusammengestrichen werden und Fahrschüler sich digital per App vorbereiten können.
1: Die Bundesregierung will außerdem den Schutz der Bevölkerung im Verteidigungs- und Krisenfall stärken. Das Kabinett hat dafür Vorschläge von Innenminister Dobrindt beschlossen. Geplant sind unter anderem neue Fahrzeuge, weitere Ausrüstung und Notfalllager mit wichtigen Materialien. Bis 2029 sollen insgesamt 10 Milliarden Euro in den Zivil- und Bevölkerungsschutz investiert werden. Die Bundesanwaltschaft hat in München ein Ehepaar als mutmaßliche chinesische Spione festgenommen. Die beiden deutschen Staatsangehörigen sollen für einen chinesischen Geheimdienst Kontakte zu Wissenschaftlern an deutschen Hochschulen geknüpft haben, um an Infos über militärisch nutzbare Hochtechnologie zu kommen. Bayerns Umweltminister Glauber sieht trotz Kritik von Experten keine Probleme für Bayerns Klimaziele. Der Freistaat sei mit vielen Maßnahmen gut aufgestellt, sagte Glauber. Zuvor hatte ein Expertenrat die Klimaschutzpolitik des Bundes als unzureichend kritisiert. Auch Grüne und SPD in Bayern werfen der Staatsregierung vor, beim Klimaschutz zu wenig zu tun und die Ziele abzuschwächen. Bayern will jetzt, wie der Bund, erst 2045 klimaneutral werden. Der SC Freiburg steht heute vor dem größten Spiel seiner Vereinsgeschichte. Im Finale der Europa League trifft Freiburg in Istanbul auf Aston Villa aus der Premier League. Mit einem Sieg würde sich der SC Freiburg zum ersten Mal für die Champions League qualifizieren. Anstoß in Istanbul ist um 21 Uhr. Es ist jetzt kurz nach 5.
3: Dankeschön, Dominik. Der Blick auf das Mainwille-Wetter. Jetzt am Abend immer noch Schauer, Wind, viele Wolken, ab und zu mal noch ein kleiner Sonnenstrahl. Aber in der kommenden Nacht wird schon besser, es klart auf, bei Tiefstwerten um 8 Grad. Und morgen Wolken, zeitweise Sonne. Es wird insgesamt ein bisschen wärmer, als es heute schon der Fall war. Aber dann, ab übermorgen, also pünktlich zum Auftakt der Pfingstferien, zum Auftakt vom Volksfest. Samstag ist ja auch noch unser Tag der offenen Tür hier bei der Mainwille, das Richard-Wagner-Fest in der Richard-Wagner-Straße in der oberen Fußgängerzone. Und auch noch 10 Jahre Liebesbier, also passend dazu zum Auftakt der Pfingstferien. Schönes Wetter. Es wird jeden Tag ab übermorgen sonniger und ein bisschen wärmer. Wochenende haben wir dann schon Werte bis 27 Grad. Der Mainwelle-Service. Hallihallo an alle unterwegs. War eine Meldung von der A9 Richtung Berlin. Zwischen Gefries und Münchberg Süd ein defekter PKW, der die Standspur blockiert. Dann die A9, immer der bange Blick, ne? Da wo die Baustelle ist. Am Autobahndreieck Bayreuth-Kulmbach in diesem Bereich, da haben wir jetzt Richtung Nürnberg zwischen Bad Bennekemmelkron und dem Autobahndreieck Bayreuth-Kulmbach einen Kilometer stockenden Verkehr. Das ist ja im Vergleich zu den letzten Tagen ja schon süß in Anführungszeichen. Dennoch Zeitverlust 2 Minuten, aber wenn ich so denke an die Staus der letzten Tage, das ist zu verschmerzen. Dann neuer Blitzer, Dankeschön an die Moni, Würgauer Berg A70. Richtung Bayreuth, Würgauer Berg, ein Blitzer. Dann die A9, wenn ihr Richtung Berlin unterwegs seid, am Sophienberg, 130er-Zone, ebenfalls ein Blitzer. Dankeschön an die Manuela. Und immer noch ein Blitzer in Troppach bei der Therme Obernsees, an der Abzweigung nach Mengersdorf in beiden Richtungen. Ein Blitzer, Dankeschön unter anderem an den Dieter fürs Melden, 0170 99 07000. Wenn ihr auch was habt, gute Fahrt.
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3: Übermorgen beginnt das Bayreuther Volksfest, ich habe es ja eben schon gesagt, und da gibt's was Tolles zu gewinnen. am Freitagnachmittag, da müsst ihr jemanden suchen. Eine mysteriöse Figur hier von der Mainwelle, verkleidet als Punkt, Punkt, Punkt. Außerdem haben wir mal wieder jemandem helfen können und das macht uns sehr, sehr glücklich. Das ist immer schön, wenn ihr mit einem Anliegen kommt per WhatsApp ins Mainwelle Sendestudio. Das sind ja echt herzerwärmende Geschichten dabei und eine hört ihr gleich. Und da konnten wir auch jetzt am Nachmittag helfen. Aber wie das so hin und her ging, wie sich das ergeben hat, das hört ihr gleich nochmal, weil es zuckersüß ist. Euch allen schönen Nachmittag.

0: Die Weinwelle auf die Sekunde, genau jetzt, 17.15 Uhr. Hallihallo, euch einen schönen Mittwochnachmittag. Das ist die Christian Hörl Show und heute kam eine WhatsApp zu uns ins Weinwelle Sendestudio von der Alexandra. Und die hat ein Problem und wir wollten ihr natürlich helfen, so wie wir euch allen helfen wollen. Wenn wir es irgendwie können, versuchen wir es möglich zu machen. Da hören ja allein am Nachmittag 20.000 Menschen zu. Und da habe ich sie am Telefon interviewt. Ihr Problem war folgendes, und zwar war sie am Sonntag in St. Johannes. Da war ein Flohmarkt und da hatte sie einen Stand. Und Alex, was hast du da genau verkauft?
1: Eine Stereoanlage. Eine Mini-Stereoanlage für 10 Euro.
0: An wen hast du die denn verkauft?
1: An einen Herrn, kam mit Helm her zu mir und hat sie ihm gekauft, hat einen Berliner Dialekt gehabt und den habe ich sie halt verkauft.
0: Ein Herr mit Helm und Berliner Dialekt?
1: Genau, das weiß ich sicher. Und er war mit einem Roller wohl da.
0: Ja.
1: Wie gesagt, er hat dann die Stereoanlage gekauft.
0: Okay, und das ist ja schon mal gut. Aber was ist dann passiert?
1: Ich wollte ihm eine Tasche geben und habe auf die Schnelle meine Tasche, wo Klamotten drin waren und eben der Brief drin waren, ausgeleert und habe die Stereoanlage da reingesteckt. Aber der Brief ist drinnen geblieben.
0: Und das ist ein wichtiger Brief. Für wen ist denn der?
1: Da steht meine Adresse drauf.
0: Also ein Brief an dich, der da in der Tasche war, die du ihm geschenkt hast, um die Stereoanlage zu transportieren.
1: Genau. Ich habe den Brief bekommen und wollte ihn eigentlich meiner Tochter geben. Deswegen steht meine Adresse drauf.
0: Okay, ist auf jeden Fall ein wichtiger Brief. Der müsste wieder herkommen.
1: Wäre schön.
0: Ist da wohl irgendwie ein schönes Bild drin oder 100 Euro?
1: Ein Gutschein von der Mainwelle.
0: Ein Gutschein von der Mainwelle?
1: Also halt von diesem Cobalt Future da. Für den Herzogkeller, den was ihr halt in meinem Shop habt.
0: Genau, okay. Und da war dieser Gutschein für deine Tochter? Und dieser Gutschein ist in dem Brief und dieser Brief ist in der Tasche, die du dem Berliner mit Helm und Roller gegeben hast. Jetzt habe ich es verstanden. Der Aufruf ist, kennt ihr einen Herrn mit Helm und Berliner Dialekt? Tja, und der Herr, der Berliner mit dem Helm und dem Roller, der hat sich nicht gemeldet. Es hat sich auch niemand gemeldet, der ihn vielleicht kennen könnte. Aber es hat sich der Seniorchef gemeldet vom Herzogkeller, nämlich Volker Zickler.
2: Hallo Christian, hier ist der Volker vom Herzogkeller. Grüß
0: Hallo.
2: Dich. Wir haben gerade von dem Missgeschick der Dame erfahren, die ihren Gutschein für den Herzogkeller verloren hat. Den ersetzen wir natürlich. Wenn wir da helfen können, tun wir es gerne.
0: Cool.
2: Ein Gutschein auf den Herzogkeller, auf uns. Schöne Grüße, der Volker. Gib der Dame bitte Bescheid. Ole.
0: Ole, in Anlehnung an die WM, die ansteht. Der Herzogkeller überträgt ja alle Spiele der Fußball-Weltmeisterschaft. Da kann man jetzt schon über die Homepage sich die besten Plätze sichern vor den größten Leinwänden. Dankeschön, Volker Zickler. Mensch, die Zicklers in Bayreuth. Volker Zickler, einer mit dem Herzen am rechten Fleck. Und dann kam postwendend natürlich die Antwort wiederum von der Alex.
3: Hallo, lieber Christian.
0: Hallo.
3: Hallo, Mainwelle-Team. Hallo, Herzogkeller-Team. Ich bin jetzt gerade etwas geflasht. Vielen Dank für die nette Überraschung. Und ja, danke einfach. Macht weiter so und ich wünsche euch noch einen schönen Abend.
0: Dankeschön, Alex, und viel Spaß dann auf dem Herzogkeller. Musst dich nicht bedanken, das machen wir gerne. Nicht nur für dich, sondern wenn möglich für alle, die zuhören, halt die große Mainwelle-Familie, die große Mainwelle-Community. Allerdings, wenn du auf dem Herzogkeller bist, ne? Konntest du mal Bescheid sagen, wenn du mal einen Mäsler springen lassen willst, der Gasmäsler, ne? Nur Spaß.

0: alles, was heute wichtig ist in Bayreuth, in der Region, unter meinwille.de. Und jetzt gleich um halb mit Franziska Horn. Und vorher Mark Forster, sein neues Lied. Und das heißt, ein Lied gibt's gleich in voller Länge.
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0: Das Neue von Mark Forster. Komm, wir singen ein Lied. Komm, wir machen die Nachricht mit Franziska Horn.
1: Schönen Nachmittag.
0: Jetzt um 5:30.
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0: Ja, und Franzi in der Bayreuther Königsbergstraße, der hat gestern Mittag eine vergessene Pizza einen Einsatz von Feuerwehr und Polizei ausgelöst. Mensch, was war denn da los?
1: Etwa gegen 14 Uhr hat ein Nachbar Rauchmelderpiepen bemerkt und Rauch, der aus einem gekippten Fenster kam. Die Feuerwehr hat die Wohnungstür geöffnet und in der Küche die Ursache gefunden. Eine Pizza war im eingeschalteten Backofen komplett verkohlt. Die Wohnung selbst war leer. Die Einsatzkräfte haben die Pizza entsorgt, den Ofen ausgeschaltet und gelüftet. Später hat der 54-jährige Bewohner bei der Polizei seinen neuen Wohnungsschlüssel abgeholt, denn das Schloss musste nach dem Einsatz ausgetauscht werden. Da hat der Mann dann erklärt, dass er die Pizza im Ofen vergessen hatte, als er zur Arbeit aufgebrochen war. Verletzt wurde zum Glück niemand. Die NGG Oberfranken warnt vor den geplanten Änderungen im Gesundheitssystem. Patienten müssten künftig wohl mehr für Medikamente zahlen. Statt bisher maximal 10 Euro könnten bis zu 15 Euro fällig werden. Außerdem kritisiert die Gewerkschaft die geplante Teilkrankschreibung. Beschäftigte könnten dann trotz Krankheit wieder teilweise arbeiten gehen müssen. Gerade in stressigen Jobs sei das problematisch. An die Bundestagsabgeordneten aus Bayreuth und der Region appelliert der Geschäftsführer der NGG Oberfranken, alles daran zu setzen, die Gesundheitsreform in puncto Zuzahlung und Medikamentenmehrwertsteuer zu ändern und von der Teilkrankschreibung die Finger zu lassen. Heute gibt's mal einen Ausflugstipp für die Ferien, der im Fichtelgebirge liegt. Denn pünktlich ab Samstag ist es richtig sommerlich in der Region und da macht auch das Natur

0: Kurbad Mackbad in Marktredwitz auf. Das kann nach umfangreichen Vorbereitungen in die Freibadsaison starten. Seit vergangenem Jahr müssen Besucher wieder Eintritt zahlen. Markus Brandt vom Kommunalunternehmen Marktredwitz.
1: Natürlich haben wir hier auch im Umfeld, wie jetzt auch gerade in Waldershof, ja auch ein Naturbad, wo eben kein Eintritt verlangt wird. Aber das hat trotzdem unserer erfolgreichen Saison keinen Abbruch getan. Und ich denke, das spielt sich auch in den nächsten Jahren automatisch wieder ein. Natürlich spielt auch immer das Wetter eine große Rolle.
0: In diesem Jahr bleiben die Eintrittspreise fürs Mackbad Naturbad in Marktredwitz gleich. Am Eröffnungstag am Samstag bekommen die ersten 10 Besucher ein Präsent und für die Kinder gibt es ein kostenloses Eis am Kiosk. Start ist um 10 Uhr. Und alles zum Nachlesen gibt's nochmal auf meinwelle.de.
2: Dankeschön, Franzi, und wir schauen aufs Mainwelle-Wetter. In der kommenden Nacht klart's mehr und mehr auf. Tiefstwerte 8 Grad. Morgen Wolken und zeitweise Sonne. Es bleibt aber trocken und insgesamt wird's ein bisschen wärmer. Und dann ab übermorgen pünktlich zum Start in die Pfingstferien, wenn das Volksfest dann beginnt, auch gleich hier Thema bei uns auf der Mainwelle. Also hinein ins lange Pfingstwochenende ab Freitag wird's immer schöner, wärmer, sommerlicher. Juhu! Der Mainwille Service, hallihallo an alle unterwegs. Wir schauen mal wieder auf die A9 Richtung Nürnberg. Da ist gar nichts. Aha. Da ist mal nichts. Da, wo die Baustelle ist. Autobahndreieck Bayreuth-Kulmbach Richtung Nürnberg. Da ist nichts. Ich find nichts. Da ist nichts. Da ist nochmal nichts. Zum ersten Mal ist da nichts.
0: Wer da nein?
2: In der Woche. Wahnsinn. Das ist aber auch gut so. Gute Fahrt. Was haben wir denn noch im Gepäck? Die A9 in Richtung Berlin zwischen Pegnitz und Torgau. Vorsicht, da liegt ein Holzbrett auf der A9, mitten auf der A9, also mittlere Fahrspur. Bitte aufpassen. Dann die A9 ebenfalls Richtung Berlin zwischen Gefrees und Münchberg Süd. Ein defekter PKW, der die Standspur blockiert. Und ich schaue nochmal. Da ist nichts. Franzi, da ist nichts. Da ist nichts.
0: Ist doch gut.
2: Ist doch gut. Wir haben immer noch einen Blitzer. Würgauer Berg A70, wenn ihr vom Bamberg Richtung Bayreuth unterwegs seid. Würgauer Berg A70. Dankeschön an die Moni. Dann ein Blitzer A9 Richtung Berlin am Sophienberg 130er-Zone. Und Drobach, das ist ja da bei der Therme Obernsees an der Abzweigung nach Mengersdorf, da am Schloss in beiden Richtungen ein Blitzer. Wenn ihr auch was habt, bitte melden 0170 99 07000. Euch allen eine gute Fahrt.
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2: Mit Franziska Horn.
0: Hallo.
2: Euch allen eine gute Fahrt. Wie würdest du das sagen?
0: Was, eine gute Fahrt?
2: Euch allen eine gute Fahrt, sag mal.
0: Euch allen eine gute Fahrt?
2: Genau.
0: Warum?
2: Euch allen eine gute Fahrt. War das irgendwie komisch? Manchmal sage ich so Sachen in der Betonung, wo ich dann denke, hä, was war denn das jetzt? Euch allen eine gute Fahrt. Eine gute Fahrt.
0: Ist, wenn man es zu oft sagt, irgendwann
2: das
0: ist
2: stimmt,
0: komisch.
2: Ja. Irgendwann mal ist man ja richtig baller, baller. So. Am Freitag beginnt das Bayreuther Volksfest. Und in diesem Jahr steht das im Zeichen des großen Jubiläums 150 Jahre Bayreuther Festspiele. Und da gibt es ein tolles Feuerwerk.
0: Wow.
2: Ja. Zur Musik von Richard Wagner, kommt live aus dem Mainwelle-Sendestudio.
0: Toll.
2: Ja, toll. Dann haben wir am Samstag hier das Richard Wagner Straßenfest. Da ist ja dann auch unser Tag der offenen Tür hier in der Mainwelle, ne? Ach ja, und am Freitagnachmittag ist Richard Wagner unterwegs auf dem Volksfestplatz.
0: Oh.
2: Und wenn man den entdeckt, ne, dann kann man ein Selfie machen, das uns schicken ins Mainwelle-Sendestudio. Nummer?
0: 0170 99 07000.
2: Mit dir kommen wir zusammen, Evan. Super. Und dann kann man einen tollen Gutschein fürs Volksfest gewinnen.
0: Aha.
2: Also mehrere Gutscheine. Ne? Aber wer ist dieser Richard Wagner?
0: Ne? Na Mensch.
2: Das ist ein Kollege von der Mainwelle. Aber wer das ist, das verraten wir jetzt noch nicht. Aber da kommt schon prompt eine WhatsApp vom Hofmanns-Harald.
4: Ja, servus. Der Hofmanns-Harry.
2: Servus, Harry.
4: Ja, am Freitag auf dem Volksfest. Ich schätze mal, da war der Christian Höret verkleidet als Phil von Fagerlumrennen. Oder kann das sein, dass es andersrum ist.
2: Ja.
4: Aber naja, die sind ja eigentlich schon zu erkennen. Eigentlich leicht.
2: Ja.
4: Na, schauen wir mal. Also, servus, Dadi.
2: Wir haben so ziemlich den ähnlichen Body Mass Index mittlerweile. Da habe ich ordentlich aufgeholt. Danke, Hardy. Nein, nein, es ist nicht Phil. Auch ich bin's nicht. Wer es ist, das erfahrt ihr gleich. Und auch nochmal, wie es genau funktioniert. Euch allen einen schönen Nachmittag. Wünschen euch die Franzi.
0: Und der Christian.
2: Der Höh. Ist ja die Höh eigentlich, ne?
0: Die Höh.

0: Die Bettina schreibt, ich lieb's einfach, wenn der Hofmannshase eine Sprachnachricht schickt. Ich auch, Bettina, ich spiel auch jede Sprachnachricht vom Harry. Von dir übrigens auch. Ich lieb's, wenn du mir schreibst. So, und wir freuen uns sehr auf das schöne Wetter. Ne? Am Wochenende beginnen ja die Ferien und da beginnt ja dann auch übermorgen das Bayreuther Volksfest. Und es sind in diesem Jahr besondere Aktionen geplant. Zum Beispiel wird es eine Ladies Night geben. Das wäre vielleicht was für dich, Bettina. Aber auch ein Musikfeuerwerk zu Ehren von Richard Wagner. Ich habe es eben schon gesagt, da kommt die Musik zum Feuerwerk live aus dem Mainwelle-Sendestudio am Freitagabend. Und das ist natürlich schon ein Highlight, denn in diesem Jahr steht natürlich alles im Zeichen von diesem Wahnsinnsjubiläum 150 Jahre Bayreuther Festspiele. Den 200. Geburtstag werden wir wahrscheinlich nicht mehr erleben. So, also genießt was. Ne? Da haben wir heute schon einiges gehört im Mainwecker bei Phil und bei Nina. Es gibt aber am Freitag noch eine weitere Volksfestaktion und da wollen wir nämlich jemanden verstecken und genaueres weiß Christian Gut von der BMTG, also vom Event Team Management vom Volksfest.
1: Wir haben ja Geburtstag von Richard Wagner. Das heißt, es wäre ja schade, wenn er nicht selber da wäre. Und dann haben wir uns mit euch zusammen überlegt, wen können wir denn verstecken? Und wir haben uns den Justus ausgesucht. Der Justus darf dank der Studiobühne in ein hoffentlich sehr authentisches Richard Wagner Kostüm schlüpfen und ist dann am Nachmittag auf dem Volksfest unterwegs.
0: Ja, siehst du, Harry, ne? Also nicht der Phil als ich verkleidet oder umgekehrt. Es ist Justus Hampel verkleidet als Richard Wagner. Der ist am Freitagnachmittag überall auf dem Volksfestplatz unterwegs, am Softeisstand, so wie ich ihn kenne, am Zapfhahn da wahrscheinlich auch, bei den Fahrgeschäften, im Riesenrad. Da müsst ihr halt ein bisschen die Augen offen halten, ne?
1: Dadurch, dass man ja am Geburtstag auch Leuten gerne was tut, die einem zum Geburtstag gratulieren, lädt Richard Wagner in Form von Justus ein, das Volksfest in gewissen Teilen kostenlos zu erleben. Und diejenigen, die auch noch einen Schnappschuss von ihm kriegen, können das Ganze an euch schicken. Und von den gesendeten Fotos suchen wir uns dann 20 Leute aus und die kriegen von uns jedem nochmal einen 30-Euro-Gutschein, der bei uns in der Volksfest-Info abzuholen ist und sich aussuchen kann, was er denn noch zusätzlich fahren möchte.
0: Justus Hampel als Richard Wagner, Freitagnachmittag auf dem Volksfest, sucht den Justus als Richie verkleidet, macht ein Foto von ihm, ich wiederhole das nochmal, was Christian eben gesagt hat, macht ein Foto von ihm, schickt uns das per WhatsApp ins Mainwelle Sendestudio 0170 99 07000. Nummer habt ihr hoffentlich schon abgespeichert. Und mit ein bisschen Glück gewinnt ihr dann einen von mehreren 30-Euro Volksfestgutscheinen. Und das wäre schon cool. Und dann am Freitagabend das große Festspielfeuerwerk. Richard Wagner, 150 Jahre Festspiele. Ne? Live aus dem Mainwelle Sendestudio übertragen auf den Volksfestplatz. Wow, live aus dem Mainwelle-Sendestudio jetzt Robin Schulz und Fast Boy. Euch allen einen schönen Mittwochnachmittag. 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

0: Alles Gute dem SC Freiburg heute Abend. Ich will Unai Emery, den Trainer von Aston Villa, weinen sehen. Männer, holt euch den Cup. So, und jetzt viel Spaß ab 18 Uhr mit Franziska Horn. Gruß an alle Aston Villa-Fans und Gruß an alle Freiburg-Fans. Macht's gut, schönen Abend. Bis morgen um 15 Uhr.
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1: Es ist 18 Uhr, ich bin Dominik Schweiger. Die Fahrschulverbände halten von den Führerscheinplänen der Bundesregierung nicht wirklich viel. Sie warnen, dass bei einer kürzeren Ausbildung oder vereinfachten Prüfung die Verkehrssicherheit leiden könnte. Der Plan der Bundesregierung, mehr digitaler Theorieunterricht, kleinerer Fragenkatalog für die Prüfung und flexiblere Vorgaben bei Sonderfahrten, das soll den Führerschein insgesamt günstiger machen. Tausende neue moderne Fahrzeuge, Schutzausrüstung und eine medizinische Notfall-Taskforce. Deutschland baut seinen Bevölkerungsschutz weiter aus. Die Pläne dafür hat Bundesinnenminister Dobrindt jetzt vorgestellt. Der Kern des Ganzen?
2: Militärische Verteidigung und zivile Verteidigung, sie müssen eng miteinander verzahnt werden.
1: Bis 2029 will der Bund dafür 10 Milliarden Euro ausgeben. Ein Ehepaar in München soll für den chinesischen Geheimdienst Kontakte zu Wissenschaftlern an deutschen Hochschulen geknüpft haben. Angebliches Ziel war es, an militärisch nutzbare Technologie zu kommen. Jetzt hat die Bundesanwaltschaft die zwei festnehmen lassen. Pia Wegner mit den Einzelheiten.
3: Die beiden deutschen Staatsbürger tarnten sich als Dolmetscher oder Mitarbeiter eines Autoherstellers. Sie nahmen vor allem Professoren aus den Bereichen Luft- und Raumfahrttechnik, Informatik und künstlicher Intelligenz ins Visier. Einige von ihnen lockten sie sogar nach China, angeblich für zivile Vorträge, die dann aber vor staatlichen Rüstungsunternehmen stattfanden.
1: Bayern will 50.000 Gerichtsurteile mit Hilfe von künstlicher Intelligenz anonymisieren und veröffentlichen. Das KI-Tool Alex erledigt das Schwärzen sensibler Daten wie Namen oder Adressen in Sekunden. Bisher mussten das Richterinnen und Richter nämlich manuell machen. Justizminister Eisenreich sieht darin mehr Transparenz und Vertrauen in den Rechtsstaat. Der SC Freiburg möchte heute im größten Spiel der Vereinsgeschichte seinen ersten Europapokaltitel feiern. Im Endspiel der Europa League trifft der SC in Istanbul auf Aston Villa aus der Premier League. Im Falle eines Sieges würde sich Freiburg zum ersten Mal für die Champions League qualifizieren. Anstoß in Istanbul ist um 21 Uhr. Es ist jetzt kurz nach 6.
4: Dankeschön. Und wir schauen gleich noch aufs Wetter. Heute Abend bleibt's ein Mix aus bisschen Sonne ab und an, aber auch immer wieder Regen. Morgen dann wieder schon ein bisschen schöner ohne Regen, nur noch Wolken und Sonne im Mix. Und ab Freitag dann richtig schön, da kommt das Hoch 10 mit ganz, ganz viel Sonne und warmen Temperaturen. Und wir schauen gleich noch auf die Straßen. Vorsicht auf der A70 Richtung Bayreuth. Zwischen dem Dreieck Bayreuth-Kulmbach und der Überleitung zur A9. Da gibt's einen kaputten LKW. Da staut sich's auch schon. Da bitte vorsichtig an das Stauende ranfahren, damit's da keinen Unfall gibt. Dann schauen wir noch auf die A9 Richtung Berlin. Da haben wir auch einen kaputten LKW zwischen dem Dreieck Bayreuth-Kulmbach und der Talbrücke Lanzendorf. Dann auch auf der A9 Richtung Berlin zwischen Pegnitz und Trockau, da staut sich's ein bisschen, da braucht ihr ein paar Minuten länger. Dann schauen wir noch kurz auf die Blitzer. Einmal am Würgauer Berg auf der A70 Richtung Bayreuth steht der. Dann auf der A9 Richtung Berlin, Sophienberg in der 130er-Zone. Und dann noch in Truppach bei der Abzweigung Mengersdorf, da steht der beidseitig. Habt ihr noch was? Gerne melden, schreibt uns einfach eine WhatsApp.
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2: Manche Themen entstehen einfach dadurch, dass wir Dinge geschenkt bekommen.
3: Zum Beispiel einen leckeren Obstkorb.
2: Und dann haben wir uns gefragt, was ist denn eigentlich unser Lieblingsobst? Was hätten wir denn gerne in diesem Obstkorb, damit es so richtig lecker wird?
4: Kirschen bei der Frau?
5: Weintrauben.
4: Mögen Sie dann auch Weintrauben?
6: Ja.
4: Mögen Sie auch Kirschen?
5: Ja.
4: Sind Sie deswegen verheiratet?
6: Nein.
4: Nein. Gibt es noch ein drittes Obst, was Ihnen besonders gut schmeckt? Oder euch zwei?
6: Äpfel.
4: Gehen Sie damit?
5: Erdbeeren.
6: Die Jahreszeit ist natürlich auch entscheidend, was man für Obst isst. Ne? Erdbeeren momentan, dann kommen die Kirsche, dann kommen die Zwetschgen und dann eine gute Walnuss, die gehört jetzt nicht zum Obst. Ne?
3: Und wir haben auch noch Sprachnachrichten von euch ins Studio bekommen.
7: Guten Morgen, ich bin die Emma aus Waldenberg und bin 10 Jahre alt. Und meine drei Lieblingsobstsorten sind Kirsche, dann Erdbeere und dann Wassermelone.
3: Die Top 3. Also bei mir auf jeden Fall Erdbeere ganz oben.
2: Bei mir das Obst, das vor allem bei Frühstücksbuffets aufgebaut wurde. Und dann auf Platz 3 die Physalis beispielsweise. Eine tolle Frucht. Eine ganz tolle Frucht. Macht auch Spaß, die auszupacken, ehrlicherweise.
3: Und heute ist ja doch nochmal so ein Durchhängertag mit bisschen Regen hier in der Region, aber ab morgen.
2: Ja, da wird's richtig schön sonnig, morgen bis zu 20 Grad, übers Pfingstwochenende bis zu 27 Grad. Wie gut, dass ich frei hab.
3: Super, ich bin hier im Studio.
2: Viel Spaß dann mit der Kollegin Nina Titus, Andrea Kreuzer morgen für euch da im Main Wecker ab 6.

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6: 6:30, jetzt gibt's die News von mir. Ich bin Franziska Horn. Schönen Abend. In der Bayreuther Königsbergstraße hat eine vergessene Pizza gestern Mittag einen Einsatz von Feuerwehr und Polizei ausgelöst. Gegen 14 Uhr hat ein Nachbar Rauchmelderpiepen bemerkt und Rauch, der aus einem gekippten Fenster kam. Die Feuerwehr hat die Wohnungstür geöffnet und in der Küche die Ursache gefunden. Eine Pizza war im eingeschalteten Backofen komplett verkohlt. Die Wohnung selbst war leer. Die Einsatzkräfte haben die Pizza entsorgt, den Ofen ausgeschaltet und gelüftet. Später hat der 54-jährige Bewohner bei der Polizei seinen neuen Wohnungsschlüssel abgeholt, denn das Schloss musste nach dem Einsatz ausgetauscht werden. Der Mann erklärte, dass er die Pizza im Ofen vergessen hatte, als er zur Arbeit aufgebrochen war. Verletzt wurde zum Glück niemand. Ein ganz besonderer Polizeieinsatz, die Rettung einer Entenfamilie. Gestern war eine Entenmutter mit ihren Küken in Forchheim unterwegs, bis mehrere der kleinen Entchen durch einen Gullideckel gerutscht sind. Eine Anwohnerin hat die Situation bemerkt und die Polizei alarmiert. 6 Küken waren unter dem Kanaldeckel, die Entenmutter hat oben lautstark gewartet. Die Polizisten haben alle zurück ans Tageslicht geholt, doch ein Küken hat noch gefehlt. Es war tiefer in den Schacht geraten und durch ein Abwasserrohr gelaufen. Erst durch ein leises Fiepen haben die Beamten das kleine Entenjunge in mehreren Metern Tiefe entdeckt. Einer der Polizisten ist schließlich selbst in den Schacht gestiegen und hat auch den letzten kleinen Ausreißer zurück nach oben gebracht. Kurz darauf konnte die Entenfamilie wieder gemeinsam weiterziehen. Gute Nachrichten für mehrere Städte und Gemeinden in Oberfranken. Die Bayerische Landesstiftung unterstützt 8 Sanierungsprojekte in den Landkreisen Kulmbach und Wunsiedel mit insgesamt rund 65.000 Euro. Das Geld fließt unter anderem in Fassaden, Dächer und historische Gebäude. Die größte Förderung im Landkreis Kulmbach geht an das Rathaus am Marktplatz. Auch in Wunsiedel, Weißenstadt und Köpfersgrün werden alte Anwesen und Denkmäler saniert. Landtagsabgeordneter Rainer Ludwig spricht von einem wichtigen Signal für den Erhalt der regionalen Kultur und Geschichte. Und alles zum Nachlesen gibt's nochmal auf meinwelle.de. Und ein kleiner Blick aufs Wetter. Jetzt gerade spitzt die Sonne schon wieder ein bisschen durch, aber vermehrt sind Wolken am Himmel. So bleibt's auch den Abend. Teilweise regnet's auch nochmal. Morgen verschwindet dann allerdings der Regen. Nur noch die Wolken und teilweise auch Sonne. Es wird schon ein bisschen wärmer und am Freitag dann noch wärmer und noch schöner, denn mit dem Hoch 10 Uhr gibt's viel Sonne und frühsommerliche Temperaturen. Hallo auf die Straßen. Vorsicht auf der A70 Richtung Bayreuth, wenn ihr unterwegs seid. Direkt vor der Überleitung zur A9, da ist ein kaputter LKW und es staut sich. Also da bitte vorsichtig an das Stauende hinfahren, damit es da nicht kracht. Dann haben wir noch ein paar Blitzer und zwar auf der A9 Richtung Berlin. Auf dem Sophienberg in der 130er-Zone steht der und dann einen noch in Truppach, wenn ihr Richtung Mengersdorf abzweigt, direkt an der Kreuzung. Da steht der beidseitig. Habt ihr noch was? Dann schreibt uns einfach eine WhatsApp und wir geben's weiter.
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13: Es ist 19 Uhr, ich bin Dominik Schweiger. Der Bundestag berät momentan zum ersten Mal über einen Gesetzentwurf der Bundesregierung zum Recht auf Reparatur. Mit der geplanten Reform soll eine EU-Richtlinie in nationales Recht umgesetzt werden. Der Entwurf sieht strengere Vorgaben für die Hersteller vor. Mehr von Fiona Reinhardt.
14: Die neuen Regeln sollen dazu anregen, sich für eine Reparatur zu entscheiden, anstatt für ein neues Produkt, so Bundesjustizministerin Stefanie Hubig. Konkret geht es darum, dass Hersteller von beispielsweise Waschmaschinen, Computern, E-Rollern und Co. dazu verpflichtet werden, die Geräte während der üblichen Lebensdauer zu einem angemessenen Preis zu reparieren, unabhängig von der Dauer der Produktgarantie.
13: Die Bundesregierung hat ein milliardenschweres Ausbauprogramm für den Zivilschutz beschlossen. Bis 2029 sollen 10 Milliarden Euro investiert werden, unter anderem in Ausrüstung und Personal des Technischen Hilfswerks. Geplant ist außerdem, öffentliche Schutzräume wie Bunker oder Tiefgaragen in einer Datenbank zu erfassen. Auch beim Führerschein sind Änderungen geplant. Durch mehr Digitalisierung und weniger Bürokratie sollen die Kosten künftig sinken. In Südkalifornien kämpfen Feuerwehrleute gegen mehrere Waldbrände. Ein neues Feuer ist südöstlich von Los Angeles ausgebrochen und breitet sich nach Behördenangaben mit gefährlicher Geschwindigkeit aus. Bislang ist es noch gar nicht eingedämmt. Für mehrere Bezirke gelten Evakuierungsanweisungen und Warnungen. Zeitweise waren rund 29.000 Menschen betroffen. Bei einem Verkauf über Kleinanzeigen ist ein Mann in Murnau am Staffelsee schwer verletzt worden. Ein angeblicher Kaufinteressent soll in der Wohnung des Verkäufers plötzlich eine Schusswaffe gezogen und den Mann mit Schlägen am Kopf verletzt haben. Anschließend flüchtete der Täter mit Wertgegenständen. Das Opfer kam ins Krankenhaus. Die Polizei hat eine Großfahndung eingeleitet, auch mit einem Hubschrauber. Der Täter könnte bewaffnet sein. Der SC Freiburg steht heute vor dem größten Spiel seiner Vereinsgeschichte. Im Finale der Europa League trifft Freiburg in Istanbul auf Aston Villa aus der Premier League. Mit einem Sieg würde sich der SC Freiburg zum ersten Mal für die Champions League qualifizieren. Anstoß in Istanbul ist um 21 Uhr. Es ist jetzt kurz nach 7.
15: Das Wetter für die Region. Heute bleibt es eine Mischung aus Sonne, Wolken, aber teilweise noch mal Regen. Morgen dann allerdings kein Regen mehr, nur noch Wolken und auch viel Sonne. Es ist auch schon ein bisschen wärmer dann wieder und ab Freitag dann richtig schön mit viel Sonne und schön warmen Temperaturen. Und wir schauen gleich noch auf die Straßen. Achtung auf der A70 Richtung Bayreuth zwischen dem Dreieck Bayreuth-Kulmbach und der Überleitung zur A9. Da ist ein kaputter LKW. Da müsst ihr bitte vorsichtig fahren, weil da staut sich's und da an das Stauende, dass da keiner reinkracht. Bitte vorsichtig fahren. Dann haben wir noch ein paar Blitzer und zwar auf der A9 Richtung Berlin auf dem Sophienberg in der 130er-Zone steht einer und dann noch in Truppach bei der Abzweigung Mengersdorf. Da steht beidseitig einer. Habt ihr noch was? Gerne melden. Schreibt uns einfach eine WhatsApp ins Studio.
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4: Halb acht, damit Zeit für die News. Die gibt's von mir. Ich bin Franziska Horn. Schönen Abend. Die NGG Oberfranken warnt vor den geplanten Änderungen im Gesundheitssystem. Patienten müssten künftig wohl mehr für Medikamente zahlen. Statt bisher maximal 10 Euro könnten bis zu 15 Euro fällig werden. Außerdem kritisiert die Gewerkschaft die geplante Teilkrankschreibung. Beschäftigte könnten dann trotz Krankheit teilweise wieder arbeiten gehen müssen. Gerade in stressigen Jobs sei das problematisch. An die Bundestagsabgeordneten aus Bayreuth und der Region appelliert der Geschäftsführer der NGG Oberfranken, alles daran zu setzen, die Gesundheitsreform in puncto Zuzahlung und Medikamentenmehrwertsteuer zu ändern und von der Teilkrankschreibung die Finger zu lassen. Ein ganz besonderer Polizeieinsatz. Die Rettung einer Entenfamilie. Gestern war eine Entenmutter mit ihren Küken in Forchheim unterwegs, bis mehrere der kleinen Entchen durch einen Gullideckel gerutscht sind. Eine Anwohnerin hat die Situation bemerkt und die Polizei alarmiert. 6 Küken waren unter dem Kanaldeckel. Die Entenmutter hat oben lautstark gewartet. Die Polizisten haben alle zurück ans Tageslicht geholt, doch ein Küken hat noch gefehlt. Es war tiefer in den Schacht geraten und durch ein Abwasserrohr gelaufen. Erst durch ein leises Fiepen haben die Beamten das kleine Entenjunge in mehreren Metern Tiefe entdeckt. Einer der Polizisten ist schließlich selbst in den Schacht gestiegen und hat auch den letzten Ausreißer zurück nach oben gebracht. Kurz darauf konnte die Entenfamilie wieder gemeinsam weiterziehen. Das große W kommt zurück auf den grünen Hügel. Ein Team des Stadtgartenamtes ist aktuell dabei, das wohl berühmteste Blumenbeet in Bayreuth unterhalb des Festspielhauses mit 4000 Blumen zu bepflanzen. Diese Sommerflor in Gelb, Rot, Weiß und Blau hat dann bis zur Festspielpremiere am 25. Juli Zeit, seine Farbenpracht vollends zu entfalten. Und alles zum Nachlesen gibt's wie immer nochmal auf meinwelle.de. Und wir schauen aufs Wetter an diesem Abend. Ein bisschen Sonnenschein haben wir doch noch. Morgen ist es dann auch wieder Mischung aus Wolken und Sonne. Und es ist auch schon ein bisschen wärmer als heute. Dann am Freitag wird es richtig schön warm. Viel Sonne und Temperaturen über 22 Grad. Hallo an alle unterwegs. Es schaut gut aus. Ihr kommt wieder überall gut durch. Aber Achtung, Blitzer haben wir noch welche. Einmal in Truppach, wenn ihr Richtung Mengersdorf abzweigen wollt. Da steht einer direkt beidseitig. Und dann haben wir noch einen Blitzer auf der A9 Richtung Berlin am Sophienberg. Da sind 130 erlaubt. Habt ihr noch was? Dann meldet's uns gerne. Schreibt uns einfach eine WhatsApp ins Studio.
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1: Es ist 20 Uhr, ich bin Dominik Schweiger. Nach ihrer Festnahme in München sitzen zwei mutmaßliche China-Spione in Untersuchungshaft. Ein Ermittlungsrichter am Bundesgerichtshof hat die Haftbefehle gegen das deutsche Ehepaar bestätigt. Die Bundesanwaltschaft wirft den beiden vor, für einen chinesischen Geheimdienst gearbeitet zu haben. Sie sollen versucht haben, an wissenschaftliche Informationen zur Spitzentechnologie zu gelangen, die auch militärisch genutzt werden kann. Weniger Fragen und deutlich weniger Bürokratie. Die Bundesregierung plant eine Reform für den Führerschein, die ihn deutlich günstiger und auch einfacher machen soll. Fahrschulverbände lehnen die Pläne aber ab. Tanja Wagner berichtet.
2: Aktuell werden für den Autoführerschein im Schnitt 3.400 Euro fällig, teilweise über doppelt so viel wie in anderen Ländern. Nach den Plänen von Verkehrsminister Schnieder soll sich das schon Anfang nächsten Jahres ändern. Der Theorieunterricht soll nicht mehr Pflicht sein, der Fragenkatalog von derzeit fast 1.200 Fragen zusammengestrichen werden und Fahrschüler sich digital per App vorbereiten können.
1: Nach einem mutmaßlichen Raubüberfall läuft in Murnau am Staffelsee eine Großfahndung der Polizei. Ein Unbekannter soll bei einem Treffen wegen eines Verkaufs über Kleinanzeigen einen Mann in dessen Wohnung angegriffen haben. Laut Polizei bedrohte der Täter sein Opfer mit einer Schusswaffe, verletzte es schwer am Kopf und flüchtete anschließend mit der Beute. Der Verletzte wurde in ein Krankenhaus gebracht. Der frühere NSU-Unterstützer Ralf Wohleben ist wieder ein freier Mann. Der 51-Jährige habe seine 10-jährige Haftstrafe vollständig verbüßt, heißt es von der Bundesanwaltschaft. Wohleben hatte dem rechtsextremen Terrornetzwerk NSU die Waffe beschafft, mit der 9 Menschen mit Migrationshintergrund ermordet wurden. Im Zusammenhang mit der NSU-Serie sitzt damit nur noch die Rechtsextremistin Beate Zschäpe im Gefängnis. Der SC Freiburg steht heute Abend vor dem größten Spiel seiner Vereinsgeschichte. Im Finale der Europa League trifft Freiburg in Istanbul auf den englischen Premier League Club Aston Villa. Trainer Julian Schuster sprach vor dem Endspiel von einem sehr besonderen Moment. Rund 11.000 Freiburger Fans werden die Mannschaft im Stadion unterstützen. Anstoß in Istanbul ist um 21 Uhr. Es ist jetzt kurz nach 8.
3: Und ein kleiner Blick aufs Wetter. Jetzt gerade spitzt die Sonne schon wieder ein bisschen durch. So bleibt es auch den Abend. Teilweise regnet es auch nochmal. Morgen verschwindet dann allerdings der Regen. Nur noch die Wolken und teilweise auch Sonne. Es wird schon ein bisschen wärmer und am Freitag dann noch wärmer und noch schöner. Denn mit dem Hoch 10 Uhr gibt es viel Sonne und frühsommerliche Temperaturen. Und wir schauen kurz auf die Straßen. Ihr kommt wieder überall gut durch, aber Achtung, Blitzer haben wir noch. Auf der A9 Richtung Berlin, wenn ihr unterwegs seid, beim Sophienberg, da sind 130 erlaubt. Und in Truppach an der Abzweigung Mengersdorf, da steht einer beidseitig. Habt ihr noch was? Gerne melden, schreibt uns einfach eine WhatsApp.
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6: Ja.
4: Mögen Sie auch Kirschen?
5: Ja.
4: Sind Sie deswegen verheiratet?
6: Nein.
4: Nein. 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
6: Äpfel.
4: Gehen Sie damit?
5: Erdbeeren.
6: Die Jahreszeit ist natürlich auch entscheidend, was man für Obst isst. Ne? Erdbeeren momentan, dann kommen die Kirsche, dann kommen die Zwetschgen und dann eine gute Walnuss, die gehört jetzt nicht zum Obst. Ne?
3: Und wir haben auch noch Sprachnachrichten von euch ins Studio bekommen.
7: Guten Morgen, ich bin die Emma aus Waldenberg und bin 10 Jahre alt. Und meine drei Lieblingsobstsorten sind Kirsche, dann Erdbeere und dann Wassermelone.
3: Die Top 3. Also bei mir auf jeden Fall Erdbeere ganz oben.
2: Bei mir das Obst, das vor allem bei Frühstücksbuffets aufgebaut wurde. Und dann auf Platz 3 die Physalis beispielsweise. Eine tolle Frucht. Eine ganz tolle Frucht. Macht auch Spaß, die auszupacken, ehrlicherweise.
3: Und heute ist ja doch nochmal so ein Durchhängertag mit bisschen Regen hier in der Region. Aber ab morgen.
2: Ja, da wird's richtig schön sonnig. Morgen bis zu 20 Grad, übers Pfingstwochenende bis zu 27 Grad. Wie gut, dass ich frei hab.
3: Super, ich nicht, ich bin hier im Studio.
2: Viel Spaß dann mit der Kollegin Nina Titus, Andrea Kreuzer morgen für euch da im Main Wecker ab 6.

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1: Die Nachrichten um 8:30 gibt's von mir. Ich bin Franziska Horn. Schönen Abend. In der Bayreuther Königsbergstraße hat eine vergessene Pizza gestern Mittag einen Einsatz von Feuerwehr und Polizei ausgelöst. Gegen 14 Uhr hat ein Nachbar Rauchmelderpiepen bemerkt und Rauch, der aus einem gekippten Fenster kam. Die Feuerwehr hat die Wohnungstür geöffnet und in der Küche die Ursache gefunden. Eine Pizza war im eingeschalteten Backofen komplett verkohlt. Die Wohnung selbst war leer. Die Einsatzkräfte haben die Pizza entsorgt, den Ofen ausgeschaltet und gelüftet. Später hat der 54-jährige Bewohner bei der Polizei seinen neuen Wohnungsschlüssel abgeholt, denn das Schloss musste nach dem Einsatz ausgetauscht werden. Da hat der Mann dann erklärt, dass er die Pizza im Ofen vergessen hatte, als er zur Arbeit aufgebrochen war. Verletzt wurde zum Glück aber niemand. Ein ganz besonderer Polizeieinsatz. Die Rettung einer Entenfamilie. Gestern war eine Entenmutter mit ihren Küken in Forchheim unterwegs, bis mehrere der kleinen Entchen durch einen Gullideckel gerutscht sind. Eine Anwohnerin hat die Situation bemerkt und die Polizei alarmiert. 6 Küken waren unter dem Kanaldeckel. Die Entenmutter hat oben lautstark gewartet. Die Polizisten haben alle zurück ans Tageslicht geholt, doch ein Küken hat noch gefehlt. Es war tiefer in den Schacht geraten und durch ein Abwasserrohr gelaufen. Erst durch ein leises Fiepen haben die Beamten das kleine Entenjunge in mehreren Metern Tiefe entdeckt. Einer der Polizisten ist schließlich selbst in den Schacht gestiegen und hat auch den letzten Ausreißer zurück nach oben gebracht. Kurz darauf konnte die Entenfamilie wieder gemeinsam weiterziehen. Das große W kommt zurück auf den grünen Hügel. Ein Team des Stadtgartenamtes ist aktuell dabei, das wohl berühmteste Blumenbeet in Bayreuth unterhalb des Festspielhauses mit 4000 Blumen zu bepflanzen. Diese Sommerflor in Gelb, Rot, Weiß und Blau hat dann bis zur Festspielpremiere am 25. Juli Zeit, seine Farbenpracht vollends zu entfalten. Und alles zum Nachlesen gibt's wie immer nochmal auf meinwelle.de. Und das Wetter für die Region. Heute bleibt es eine Mischung aus Sonne, Wolken, aber doch teilweise noch mal Regen. Morgen dann allerdings kein Regen mehr, nur noch Wolken und auch viel Sonne. Es ist auch schon ein bisschen wärmer dann wieder und ab Freitag dann richtig schön mit viel Sonne und schön warmen Temperaturen. Hallo liebe Autofahrer, ihr kommt überall gut durch, es schaut gut aus auf den Straßen, aber Achtung, wir haben noch 2 Blitzer. Einen auf der A9 Richtung Berlin beim Sophienberg, da sind 130 erlaubt und in Truppach, Abzweigung Mengersdorf, da steht er beidseitig. Habt ihr noch was? Dann schreibt uns gerne eine WhatsApp ins Studio.
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1: Es ist 21 Uhr, ich bin Dominik Schweiger. Die Bundesregierung hat ein milliardenschweres Ausbauprogramm für den Zivilschutz beschlossen. Bis 2029 sollen 10 Milliarden Euro investiert werden, unter anderem in Ausrüstung und Personal des Technischen Hilfswerks. Geplant ist außerdem, öffentliche Schutzräume wie Bunker oder Tiefgaragen in einer Datenbank zu erfassen. Auch beim Führerschein sind Änderungen geplant. Durch mehr Digitalisierung und weniger Bürokratie sollen die Kosten künftig sinken. Der Bundestag berät momentan zum ersten Mal über einen Gesetzentwurf der Bundesregierung zum Recht auf Reparatur. Mit der geplanten Reform soll eine EU-Richtlinie in nationales Recht umgesetzt werden. Der Entwurf sieht strengere Vorgaben für die Hersteller vor. Mehr von Fiona Reinhardt.
2: Die neuen Regeln sollen dazu anregen, sich für eine Reparatur zu entscheiden, anstatt für ein neues Produkt, so Bundesjustizministerin Stefanie Hubig. Konkret geht es darum, dass Hersteller von beispielsweise Waschmaschinen, Computern, E-Rollern und Co. dazu verpflichtet werden, die Geräte während der üblichen Lebensdauer zu einem angemessenen Preis zu reparieren, unabhängig von der Dauer der Produktgarantie.
1: In Murnau in Oberbayern fahndet die Polizei mit einem Großaufgebot nach einem mutmaßlichen Räuber. Der Unbekannte soll in einer Privatwohnung einen Mann mit einer Waffe bedroht und schwer verletzt haben. Anschließend ist er mit Wertgegenständen geflüchtet. Das Opfer hatte den Mann zuvor wegen eines Verkaufs in die Wohnung gelassen. Die Polizei warnt davor, dass der Mann bewaffnet sein könnte. Nach 5 Jahren stampft die bayerische Staatsregierung ihre Förderung zum Seepferdchen-Schwimmabzeichen wieder ein. Die Förderung läuft dann mit dem Ende des aktuellen Kindergartenjahres aus. Tatsächlich wurden von den entsprechenden Gutscheinen nur verhältnismäßig wenige eingelöst. Auch aus der Opposition heißt es deswegen, dass die Staatsregierung ein teures Bürokratiemonster beendet hat. Manuel Baum bleibt Trainer des FC Augsburg. Der bisherige Interimstrainer hatte die Mannschaft nach der Trennung von Jes Torup übernommen. Jetzt hat der Fußball-Bundesligist den Vertrag von Baum bis zum 30. Juni 2028 verlängert. Es ist jetzt 9:15. Die Schauer ziehen sich jetzt langsam in den Südosten zurück und lassen dann langsam nach. Im Lauf der Nacht klart's dann teilweise auch auf. Die Temperaturen, die sinken bis in die Früh auf 11 bis 5 Grad. Morgen bekommen wir dann einen Mix aus Sonne und Wolken. Dazu entstehen vor allem im Osten noch einzelne Schauer, im Bergland auch schwache Gewitter. In Richtung Nachmittag setzt sich dann aber immer wieder die Sonne durch. Die Höchstwerte 17 bis 23 Grad. Hallo auf die Straßen und da schauen wir auf die A3 Linz Richtung Passau zwischen Neuhaus am Inn und Passau Süd. Aktuell 3 Kilometer Stau, macht hier ein Plus von gut 15 Minuten.
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1: Ich bin Dominik Schweiger. Die Bundesregierung hat ein milliardenschweres Ausbauprogramm für den Zivilschutz beschlossen. Bis 2029 sollen 10 Milliarden Euro investiert werden, unter anderem in Ausrüstung und Personal des Technischen Hilfswerks. Geplant ist außerdem, öffentliche Schutzräume wie Bunker oder Tiefgaragen in einer Datenbank zu erfassen. Auch beim Führerschein sind Änderungen geplant. Durch mehr Digitalisierung und weniger Bürokratie sollen die Kosten künftig sinken. Der Bundestag berät momentan zum ersten Mal über einen Gesetzentwurf der Bundesregierung zum Recht auf Reparatur. Mit der geplanten Reform soll eine EU-Richtlinie in nationales Recht umgesetzt werden. Der Entwurf sieht strengere Vorgaben für die Hersteller vor. Mehr von Fiona Reinhardt.
2: Die neuen Regeln sollen dazu anregen, sich für eine Reparatur zu entscheiden, anstatt für ein neues Produkt, so Bundesjustizministerin Stefanie Hubig. Konkret geht es darum, dass Hersteller von beispielsweise Waschmaschinen, Computern, E-Rollern und Co. dazu verpflichtet werden, die Geräte während der üblichen Lebensdauer zu einem angemessenen Preis zu reparieren, unabhängig von der Dauer der Produktgarantie.
1: Das waren die Nachrichten um 9:30. Die Schauer ziehen sich jetzt langsam in den Südosten zurück und lassen dann langsam nach. Im Lauf der Nacht klart's dann teilweise auch auf. Die Temperaturen, die sinken bis in die Früh auf 11 bis 5 Grad. Morgen bekommen wir dann einen Mix aus Sonne und Wolken. Dazu entstehen vor allem im Osten noch einzelne Schauer, im Bergland auch schwache Gewitter. In Richtung Nachmittag setzt sich dann aber immer wieder die Sonne durch. Die Höchstwerte 17 bis 23 Grad.
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1: Es ist 22 Uhr, ich bin Moritz Einzel. Nach ihrer Festnahme in München sitzen zwei mutmaßliche China-Spione in Untersuchungshaft. Der Bundesgerichtshof hat die Haftbefehle gegen das deutsche Ehepaar bestätigt. Den beiden wird vorgeworfen, für einen chinesischen Geheimdienst gearbeitet zu haben. Sie sollen versucht haben, an wissenschaftliche Informationen zu Spitzentechnologie zu gelangen, die auch militärisch genutzt werden kann. Das Bundeskabinett hat Neuregelungen für Pass- und Personalausweis auf den Weg gebracht und die Einführung der sogenannten digitalen Brieftasche gesetzlich vorbereitet. Was sich bei Perso, Pass und Smartphone ändern soll, berichtet Tine Klimach.
2: Das Smartphone soll zum Ausweis werden. Ältere Menschen sollen ihren Personalausweis nicht mehr erneuern müssen und beim Umzug muss der neue Wohnort im Reisepass nicht mehr nachgetragen werden. Beim Perso gilt das für alle Älteren, die 70 Jahre oder älter sind. Aber das ist nur für den alltäglichen Gebrauch bei uns in Deutschland gedacht. Wer ins Ausland reisen will, braucht nach wie vor einen gültigen Ausweis.
1: Nach einem mutmaßlichen Raubüberfall in Murnau sucht die Polizei mit einer Großfahndung nach dem Täter. Ein Unbekannter soll bei einem Treffen wegen eines Verkaufs über Kleinanzeigen einen Mann in dessen Wohnung angegriffen haben. Laut Polizei bedrohte der Täter sein Opfer mit einer Schusswaffe, verletzte es schwer am Kopf und flüchtete anschließend mit Beute. Der Verletzte wurde ins Krankenhaus gebracht. Der frühere NSU-Unterstützer Ralf Wohlleben ist wieder ein freier Mann. Der 51-Jährige habe seine 10-jährige Haftstrafe vollständig verbüßt, heißt es von der Bundesanwaltschaft. Wohlleben hatte dem rechtsextremen Terrornetzwerk NSU die Waffe beschafft, mit der 9 Menschen mit Migrationshintergrund ermordet wurden. Im Zusammenhang mit der NSU-Serie sitzt damit nur noch die Rechtsextremistin Beate Zschäpe im Gefängnis. Gerade spielt der SC Freiburg im Endspiel der Europa League in Istanbul gegen Aston Villa. Schon vor dem Spiel hat eine Katze für Gesprächsstoff gesorgt. Das Tier ist im Stadion und im Arbeitsbereich der Journalisten herumgelaufen und hat dabei viele Blicke auf sich gezogen. Schon bei den Pressekonferenzen und dem Abschlusstraining war die Katze rund um den Beşiktaş Park unterwegs. Es ist jetzt 10:15. Die Schauer, die ziehen sich jetzt langsam in den Südosten zurück und lassen dann langsam nach. Jetzt klart es immer mehr auf. Bis zum Morgen sinken die Temperaturen auf Werte zwischen 11 und 5 Grad. Tagsüber bekommen wir dann einen Mix aus Sonne und Wolken. Dazu entstehen vor allem im Osten noch einzelne Schauer, im Bergland auch schwache Gewitter. In Richtung Nachmittag setzt sich dann aber immer mehr die Sonne durch, die Höchstwerte 17 bis 23 Grad. Vorsicht auf der A6 Heilbronn Richtung Nürnberg. Zwischen Roth und dem Kreuz Nürnberg Süd ein defekter LKW auf der rechten Spur. A7 Füssenreuth Richtung Ulm. Zwischen Memmingen Süd und dem Kreuz Memmingen. Da ist die rechte Fahrspur wegen Reinigungsarbeiten gesperrt. A73 Bamberg Richtung Suhl. Da ist der Rastplatz Zückshuter Forst wegen Bergungsarbeiten gesperrt. Und A92 Deggendorf Richtung München. Am Kreuz Neufahren in der Überleitung zur A9 Richtung München Behinderungen nach einem Unfall.
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2: Bei mir das Obst, das vor allem bei Frühstücksbuffets aufgebaut wurde und dann auf Platz 3. Die Physalis beispielsweise. Eine tolle Frucht. Eine ganz tolle Frucht. Macht auch Spaß, die auszupacken, ehrlicherweise.
3: Und heute ist ja doch nochmal so ein Durchhängertag mit bisschen Regen hier in der Region, aber ab morgen.
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0: Ich bin Moritz Einzel. Nach ihrer Festnahme in München sitzen zwei mutmaßliche China-Spione in Untersuchungshaft. Der Bundesgerichtshof hat die Haftbefehle gegen das deutsche Ehepaar bestätigt. Den beiden wird vorgeworfen, für einen chinesischen Geheimdienst gearbeitet zu haben. Sie sollen versucht haben, an wissenschaftliche Informationen zu Spitzentechnologie zu gelangen, die auch militärisch genutzt werden kann. Das Bundeskabinett hat Neuregelungen für Pass- und Personalausweis auf den Weg gebracht und die Einführung der sogenannten digitalen Brieftasche gesetzlich vorbereitet. Was sich bei Perso, Pass und Smartphone ändern soll, berichtet Tine Klimach.
1: Das Smartphone soll zum Ausweis werden, ältere Menschen sollen ihren Personalausweis nicht mehr erneuern müssen und beim Umzug muss der neue Wohnort im Reisepass nicht mehr nachgetragen werden. Beim Perso gilt das für alle Älteren, die 70 Jahre oder älter sind. Aber das ist nur für den alltäglichen Gebrauch bei uns in Deutschland gedacht. Wer ins Ausland reisen will, braucht nach wie vor einen gültigen Ausweis.
0: Das waren die Nachrichten um halb. Die Schauer, die ziehen sich jetzt langsam in den Südosten zurück und lassen dann langsam nach. Jetzt klart es immer mehr auf. Bis zum Morgen sinken die Temperaturen auf Werte zwischen 11 und 5 Grad. Tagsüber bekommen wir dann einen Mix aus Sonne und Wolken. Dazu entstehen vor allem im Osten noch einzelne Schauer, im Bergland auch schwache Gewitter. In Richtung Nachmittag setzt sich dann aber immer mehr die Sonne durch, die Höchstwerte 17 bis 23 Grad.
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1: Es ist 23 Uhr, ich bin Moritz Einzel. Aus der Traum vom Europapokaltriumph für die Fußballer des SC Freiburg. Der Sportclub hat das Finale der Europa League in Istanbul gegen Aston Villa klar mit 0:3 verloren. Für das Team aus Birmingham ist es der erste Europapokalsieg seit dem Gewinn des Europapokals der Landesmeister der heutigen Champions League im Jahr 1982. Aston Villas Trainer Unai Emery feiert bereits seinen 5. Europa League-Sieg mit dem 3. Verein. Der Führerschein soll nicht mehr so viel kosten. Dafür will die Bundesregierung sorgen und hat eine entsprechende Reform auf den Weg gebracht. Verkehrsminister Schnieder.
2: Wir wollen möglichst schnell einen bezahlbaren Pkw-Führerschein. Wir wollen einen sicheren Straßenverkehr und wir wollen mehr Freiraum und weniger Bürokratie in den Fahrschulen.
1: Geplant ist unter anderem, dass der Theorieunterricht künftig komplett online erfolgen kann. Eine Mindestanzahl an kostspieligen Sonderfahrten entfällt. Ein Treffen wegen eines Verkaufs über Kleinanzeigen ist im oberbayerischen Murnau brutal eskaliert. Nun läuft eine Großfahndung der Polizei. Was bisher bekannt ist, weiß Dominik Schweiger.
3: Nach Polizeiangaben hat der Täter plötzlich eine Schusswaffe gezogen und mehrfach auf sein Opfer eingeschlagen. Anschließend ist er mit Wertgegenständen geflüchtet. Der Verletzte kam ins Krankenhaus. Jetzt wird mit einem Großaufgebot nach dem Täter gesucht. Auch ein Hubschrauber ist im Einsatz. Die Polizei warnt, der Mann könnte immer noch bewaffnet sein.
1: Ein entführtes Flugzeug als potenzielle Terrorwaffe. Ein solches Szenario hat die Bundesregierung in einer Krisenreaktionsübung zusammen mit Bundeswehr und Sicherheitsbehörden trainiert. Ziel der Übung war, in einer Lage, die für die öffentliche Sicherheit im Land gefährlich sein könnte, schnell eine Kabinettsentscheidung herbeizuführen. Bei dem Übungsszenario fliegt ein Flugzeug über Deutschland und die Entführer könnten eine Großveranstaltung im Visier haben. Nach ihrer Festnahme in München sitzen zwei mutmaßliche Spione für China in Untersuchungshaft. Laut Bundesanwaltschaft arbeitete das deutsche Ehepaar für einen chinesischen Geheimdienst. Die beiden sollen versucht haben, an wissenschaftliche Informationen zu Spitzentechnologie zu gelangen, die auch militärisch nutzbar ist. Es ist jetzt 11:15. Die Schauer, die ziehen sich jetzt langsam in den Südosten zurück und lassen dann langsam nach. Jetzt klart es immer mehr auf. Bis zum Morgen sinken die Temperaturen auf Werte zwischen 11 und 5 Grad. Tagsüber bekommen wir dann einen Mix aus Sonne und Wolken. Dazu entstehen vor allem im Osten noch einzelne Schauer, im Bergland auch schwache Gewitter. In Richtung Nachmittag setzt sich dann aber immer mehr die Sonne durch, die Höchstwerte 17 bis 23 Grad. Eine Meldung von der A6 Heilbronn Richtung Nürnberg zwischen Roth und dem Kreuz Nürnberg Süd. Da sind die rechte Fahrspur und die Standspur gesperrt wegen eines defekten LKW. Und A73 Nürnberg Richtung Bamberg, da ist die Einfahrt Hirscheid durch einen defekten PKW blockiert.
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1: Ich bin Moritz Einzel. Aus der Traum vom Europapokaltriumph für die Fußballer des SC Freiburg. Der Sportclub hat das Finale der Europa League in Istanbul gegen Aston Villa klar mit 0:3 verloren. Für das Team aus Birmingham ist es der erste Europapokalsieg seit dem Gewinn des Europapokals der Landesmeister der heutigen Champions League im Jahr 1982. Aston Villas Trainer Unai Emery feiert bereits seinen 5. Europa League-Sieg mit dem 3. Verein. Der Führerschein soll nicht mehr so viel kosten. Dafür will die Bundesregierung sorgen und hat eine entsprechende Reform auf den Weg gebracht. Verkehrsminister Schnieder.
2: Wir wollen möglichst schnell einen bezahlbaren Pkw-Führerschein. Wir wollen einen sicheren Straßenverkehr und wir wollen mehr Freiraum und weniger Bürokratie in den Fahrschulen.
1: Geplant ist unter anderem, dass der Theorieunterricht künftig komplett online erfolgen kann. Eine Mindestanzahl an kostspieligen Sonderfahrten entfällt. Das waren die Nachrichten um 5:30. Die Schauer, die ziehen sich jetzt langsam in den Südosten zurück und lassen dann langsam nach. Jetzt klart es immer mehr auf. Bis zum Morgen sinken die Temperaturen auf Werte zwischen 11 und 5 Grad. Tagsüber bekommen wir dann einen Mix aus Sonne und Wolken. Dazu entstehen vor allem im Osten noch einzelne Schauer, im Bergland auch schwache Gewitter. In Richtung Nachmittag setzt sich

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1: Es ist 0 Uhr, ich bin Moritz Einzel. Die Fußballer des SC Freiburg haben das Finale der Europa League verloren. Der Sportclub unterlag in Istanbul Aston Villa aus der englischen Premier League klar mit 0:3. Freiburgs Vincenzo Grifo bei RTL.
2: Man muss schon zugeben, dass Aston Villa einfach die bessere Mannschaft war, dass wir leider es nicht geschafft haben, heute Aston Villa zu beeindrucken. Sie waren sehr abgezockt, sie waren sehr erfahren in dem, was sie gemacht haben. Und wir haben dann leider keinen Druck hinbekommen. Und deswegen, glaube ich, war es ein verdienter Sieg auch für Aston Villa.
1: Für das Team aus Birmingham ist es der erste Triumph im zweithöchsten europäischen Wettbewerb. Trainer Unai Emery feiert bereits den 5. Europa-League-Sieg mit dem 3. Verein. Der Bund steigt offenbar beim deutsch-französischen Rüstungskonzern KNDS ein. Nach Informationen der Nachrichtenagentur dpa sollen beim geplanten Börsengang zunächst 40% erworben werden. Binnen 3 Jahren solle der Anteil auf 30% sinken. KNDS stellt Waffensysteme wie zum Beispiel den Kampfpanzer Leopard 2 her. Den Führerschein zu machen, das soll in Deutschland günstiger werden. Entsprechende Reformpläne hat das Kabinett auf den Weg gebracht. Der Theorieteil soll inhaltlich entschlackt werden. Außerdem sollen Fahrschulen künftig auch ausschließlich digitalen Theorieunterricht anbieten können. Im praktischen Teil soll es weniger Sonderfahrten geben. Nach 5 Jahren stampft die bayerische Staatsregierung ihre Förderung zum Seepferdchen-Schwimmabzeichen wieder ein. Die Förderung läuft dann mit dem Ende des aktuellen Kindergartenjahres aus. Tatsächlich wurden von den entsprechenden Gutscheinen nur verhältnismäßig wenige eingelöst. Auch aus der Opposition heißt es deswegen, die Staatsregierung habe ein teures Bürokratiemonster beendet. Bei der Eishockey-WM in der Schweiz hat die deutsche Nationalmannschaft im 4. Spiel die 4. Niederlage hinnehmen müssen. Nach der 3:4-Pleite nach Penalty-Schießen in Zürich gegen Titelverteidiger USA hat die DEB-Auswahl aber weiter Chancen auf das Viertelfinale. Immerhin holte das Team von Bundestrainer Harold Kreis den ersten Punkt bei der WM. Es ist jetzt 11:45. Die Schauer klingen ab, die Wolken werden weniger, teilweise klart der Himmel auf. Nur am Alpenrand gibt's noch einzelne Schauer. Die Temperaturen sinken auf 11 bis 5 Grad. Tagsüber bekommen wir einen Mix aus Wolken und Sonne. Dazu entstehen vor allem im Osten noch einzelne Schauer, im Bergland auch schwache Gewitter. Nachmittags und gegen Abend setzt sich zusehends die Sonne durch. Die Höchstwerte erreichen 17 bis 23 Grad. Von Freitag bis über das Pfingstwochenende hinaus scheint nahezu durchgehend die Sonne. Vorsicht auf der A7 Würzburg Richtung Ulm zwischen Kitzingen und Marktbreit. Da liegt ein totes Reh auf der Fahrbahn.
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1: Ich bin Moritz Einzel. Die Fußballer des SC Freiburg haben das Finale der Europa League verloren. Der Sportclub unterlag in Istanbul Aston Villa aus der englischen Premier League klar mit 0:3. Freiburgs Vincenzo Grifo bei RTL.
2: Man muss schon zugeben, dass Aston Villa einfach die bessere Mannschaft war, dass wir leider es nicht geschafft haben, heute Aston Villa zu beeindrucken. Sie waren sehr abgezockt, sie waren sehr erfahren in dem, was sie gemacht haben. Und wir haben dann leider keinen Druck hinbekommen. Und deswegen, glaube ich, war es ein verdienter Sieg auch für Aston Villa.
1: Für das Team aus Birmingham ist es der erste Triumph im zweithöchsten europäischen Wettbewerb. Trainer Unai Emery feiert bereits den 5. Europa-League-Sieg mit dem 3. Verein. Der Bund steigt offenbar beim deutsch-französischen Rüstungskonzern KNDS ein. Nach Informationen der Nachrichtenagentur dpa sollen beim geplanten Börsengang zunächst 40% erworben werden. Binnen 3 Jahren solle der Anteil auf 30% sinken. KNDS stellt Waffensysteme wie zum Beispiel den Kampfpanzer Leopard 2 her. Das waren die Nachrichten um 9:30. Die Schauer klingen ab, die Wolken werden weniger, teilweise klart der Himmel auf. Nur am Alpenrand gibt's noch einzelne Schauer. Die Temperaturen sinken auf 11 bis 5 Grad. Tagsüber bekommen wir einen Mix aus Wolken und Sonne. Dazu entstehen vor allem im Osten noch einzelne Schauer, im Bergland auch schwache Gewitter. Nachmittags und gegen Abend setzt sich zusehends die Sonne durch. Die Höchstwerte erreichen 17 bis 23 Grad. Von Freitag bis über das Pfingstwochenende hinaus scheint nahezu durchgehend die Sonne.
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1: Es ist 1 Uhr, ich bin Moritz Einzel. Der Titeltraum des SC Freiburg in der Europa League ist ausgeträumt. Der Fußball-Bundesligist aus dem Breisgau ist im Finale von Istanbul gegen Aston Villa letztlich chancenlos gewesen. 3:0 am Ende für das Team aus der englischen Premier League. Freiburgs Trainer Julian Schuster bei RTL.
2: Wir haben im Finale verloren. Das ist das, was für den Moment natürlich überwiegt und natürlich sehr schmerzt.
1: Für Aston Villa, den Club aus Birmingham, ist es der erste Europapokalsieg seit 1982. Damals war es der Europapokal der Landesmeister, die heutige Champions League. Der Führerschein soll günstiger werden. Dafür will die Bundesregierung sorgen und hat eine entsprechende Reform auf den Weg gebracht. Das betrifft unter anderem die Art des Theorieunterrichts. Verkehrsminister Schnieder.
3: Zurzeit ist Präsenzunterricht vorgeschrieben in den Fahrschulen. Das wird es auch künftig geben. Die Möglichkeit ist da, es wird aber keine Pflicht mehr sein. Fahrschülerinnen und Fahrschüler können sich auch, wie das zum Beispiel in Frankreich möglich ist, komplett digital, also per App, auf die theoretische Prüfung vorbereiten.
1: Bei der praktischen Ausbildung sollen viele Sonderfahrten wegfallen. Fahrschüler sollen auch an der Seite der Eltern ans Steuer dürfen, was die Fahrlehrer sehr kritisch sehen. Der Bund steigt als Anteilseigner beim Rüstungskonzern KNDS ein. Das melden mehrere Nachrichtenagenturen unter Berufung auf Regierungskreise. Demnach will die Bundesregierung künftig 40% der Anteile an dem deutsch-französischen Unternehmen halten. Innerhalb weniger Jahre soll der Anteil aber auf 30% runtergehen. Der frühere NSU-Unterstützer Ralf Wohlleben ist wieder ein freier Mann. Der 51-Jährige habe seine 10-jährige Haftstrafe vollständig verbüßt, heißt es von der Bundesanwaltschaft. Wohlleben hatte dem rechtsextremen Terrornetzwerk NSU die Waffe beschafft, mit der 9 Menschen mit Migrationshintergrund ermordet wurden. Die deutsche Eishockey-Nationalmannschaft hat bei der WM in der Schweiz auch ihr 4. Vorrundenspiel verloren. Das Team von Bundestrainer Harold Kreis unterlag Titelverteidiger USA mit 3:4 nach Penalty-Schießen. Damit holte die DEB-Auswahl aber immerhin ihren ersten Punkt und hat weiter Chancen auf das Viertelfinale. Es ist jetzt 1:05. Die Schauer klingen ab, die Wolken werden weniger, teilweise klart der Himmel auf. Nur am Alpenrand gibt's noch einzelne Schauer. Die Temperaturen sinken auf 11 bis 5 Grad. Tagsüber bekommen wir einen Mix aus Wolken und Sonne. Dazu entstehen vor allem im Osten noch einzelne Schauer, im Bergland auch schwache Gewitter. Nachmittags und gegen Abend setzt sich zusehends die Sonne durch. Die Höchstwerte erreichen 17 bis 23 Grad. Von Freitag bis über das Pfingstwochenende hinaus scheint nahezu durchgehend die Sonne. Vorsicht auf der B85 Kronach-Bayreuth in beiden Richtungen zwischen Mangersreuth und Leuchau. Da liegt ein totes Tier auf der Fahrbahn.
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1: Ich bin Moritz Einzel. Der Titeltraum des SC Freiburg in der Europa League ist ausgeträumt. Der Fußball-Bundesligist aus dem Breisgau ist im Finale von Istanbul gegen Aston Villa letztlich chancenlos gewesen. 3:0 am Ende für das Team aus der englischen Premier League. Freiburgs Trainer Julian Schuster bei RTL.
2: Wir haben im Finale verloren. Das ist das, was für den Moment natürlich überwiegt und natürlich sehr schmerzt.
1: Für Aston Villa, den Club aus Birmingham, ist es der erste Europapokalsieg seit 1982. Damals war es der Europapokal der Landesmeister, die heutige Champions League. Der Führerschein soll günstiger werden. Dafür will die Bundesregierung sorgen und hat eine entsprechende Reform auf den Weg gebracht. Das betrifft unter anderem die Art des Theorieunterrichts. Verkehrsminister Schnieder.
3: Zurzeit ist Präsenzunterricht vorgeschrieben in den Fahrschulen. Das wird es auch künftig geben. Die Möglichkeit ist da, es wird aber keine Pflicht mehr sein. Fahrschülerinnen und Fahrschüler können sich auch, wie das zum Beispiel in Frankreich möglich ist, komplett digital, also per App, auf die theoretische Prüfung vorbereiten.
1: Bei der praktischen Ausbildung sollen viele Sonderfahrten wegfallen. Fahrschüler sollen auch an der Seite der Eltern ans Steuer dürfen, was die Fahrlehrer sehr kritisch sehen. Das waren die Nachrichten um 5:30. Die Schauer klingen ab, die Wolken werden weniger, teilweise klart der Himmel auf. Nur am Alpenrand gibt's noch einzelne Schauer. Die Temperaturen sinken auf 11 bis 5 Grad. Tagsüber bekommen wir einen Mix aus Wolken und Sonne. Dazu entstehen vor allem im Osten noch einzelne Schauer, im Bergland auch schwache Gewitter. Nachmittags und gegen Abend setzt sich zusehends die Sonne durch. Die Höchstwerte erreichen 17 bis 23 Grad. Von Freitag bis über das Pfingstwochenende hinaus scheint nahezu durchgehend die Sonne.
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1: Es ist 2 Uhr, ich bin Moritz Einzel. Der Bund steigt wohl beim deutsch-französischen Rüstungskonzern KNDS ein. Übereinstimmenden Berichten zufolge sollen beim geplanten Börsengang erstmal 40% erworben werden. Innerhalb weniger Jahre soll der Anteil auf 30% sinken, heißt es. KNDS stellt Waffensysteme wie zum Beispiel den Kampfpanzer Leopard 2 her. Die Bundesregierung will den Schutz der Bevölkerung im Verteidigungs- und Krisenfall stärken. Das Kabinett hat dafür Vorschläge von Innenminister Dobrindt beschlossen. Geplant sind unter anderem neue Fahrzeuge, zusätzliche Ausrüstung und Notfalllager mit wichtigen Materialien. Bis 2029 sollen insgesamt 10 Milliarden Euro in den Zivil- und Bevölkerungsschutz investiert werden. Die USA erheben Anklage gegen den früheren kubanischen Präsidenten Raúl Castro. Das US-Justizministerium macht den 94-Jährigen für den Abschuss von Flugzeugen durch Kubas Luftwaffe vor 30 Jahren verantwortlich. Dabei starben US-Amerikaner. Castro war damals Verteidigungsminister. Kuba weist die Anklage zurück. Es handle sich um eine politische Aktion ohne jegliche rechtliche Grundlage. In Murnau fahndet die Polizei nach einem mutmaßlichen Räuber. Der Unbekannte hat in einer Privatwohnung einen Mann mit einer Waffe bedroht und mit Schlägen erheblich am Kopf verletzt. Anschließend flüchtete er mit Beute. Das Opfer hatte den Angreifer in seine Wohnung gelassen.